0: Out, über das möchte ich heute Abend mit euch sprechen. Und ja, würde ganz gerne wissen, wer von euch hat die Erfahrung gemacht, dass ja, das positiv aufgenommen wurde, das negativ aufgenommen wurde. Wer hat vielleicht auch sehr lange damit gewartet, bis er oder sie sich getraut hat, damit zu der Familie zu gehen, zu Freunden zu gehen, zu Kollegen zu gehen und einfach zu sagen, ich liebe Männer, Frauen, beides. Oder wie auch immer, anrufen, kostenlos, vom Handy, vom Festnetz. Heute will ich mit euch darüber diskutieren, eure Geschichten hören und für alle, die sagen, na super, dann brauche ich ja heute gar nicht anzurufen, betrifft mich ja gar nicht. Nein, auch mit euch möchte ich natürlich sprechen, auch von euch würde ich ganz gerne wissen, wie habt ihr denn reagiert, als sich jemand bei euch geoutet hat? Wer aus der Familie oder aus dem Freundeskreis oder aus dem weiteren Umfeld hat sich bei euch geoutet? Was war so eure Reaktion? Was hat sich seitdem verändert, auch so zwischenmenschlich? Darüber möchte ich heute Abend mit euch reden. Kostenlos vom Handy und vom Festnetz. Die Nummer zu mir ins Studio. So, eine Nachricht habe ich bekommen, zwar schon vor der Sendung, von Leon. Der hat mir geschrieben, dass er sein Coming-out mit 17 hatte. Damals dachte er, jetzt wird alles leichter. Aber er sagt, nee, erstmal wurde alles irgendwie komplizierter. In der Schule gab es damals dumme Sprüche. Zwei Freunde haben sich sogar zurückgezogen, den Kontakt abgebrochen. Und er hatte kurz das Gefühl, jetzt ist irgendwie alles kaputt. Aber gleichzeitig war es auch zum ersten Mal das Gefühl, nicht mehr lügen zu müssen. Und da sagt er, war es die richtige Entscheidung. Er hat es zuerst seiner Schwester gesagt. Sie meinte nur, du bist und bleibst trotzdem mein Bruder. Und dieser Satz, sagt er, der hat ihm damals wirklich extrem geholfen. Und heute ist er inzwischen 24 Jahre alt, also es sind 10 Jahre sind vergangen seitdem und er ist froh, dass er diesen Schritt gegangen ist. Rückblickend sagt er, war es vielleicht nicht der Moment, der irgendwie alles perfekt gemacht hat, aber der Moment, in dem sein, wie er sagt, sein echtes Leben angefangen hat. Also ruf mich an, kostenlos vom Handy, vom Festnetz, lass uns heute über das Thema Coming Out sprechen. Und mich würde vor allem interessieren, weil das hatte ich in der Sendung noch nicht so häufig, wer erst sehr spät sein Coming Out hatte, beispielsweise mit 30, mit 40, mit 50 oder mit 60, 80. Ich hatte mal eine Geschichte gelesen, also eine echte Geschichte. Da hat ein Herr in Amerika, glaube ich, war das, irgendwie mit über 80, der war 85, 88, irgendwas in dem Dreh. Und da hat er erst den Schritt gewählt zu sagen, liebe Familie, liebe Enkel, liebe Kinder, ich muss euch da was erzählen. Übrigens sehr interessant, wie das aufgenommen wurde, auch von der Gesellschaft. Von der Familie wurde es super aufgenommen, aber von der Gesellschaft, teilweise, was man da so für Kommentare gelesen hat, fragwürdig. Also, bin gespannt, eure Geschichten zu hören. Ruft mich an vom Handy, vom Festnetz. Die Nummer zu mir hier direkt ins Studio. Mitmachen könnt ihr auch online. Thema ist gepostet auf Instagram und auf Facebook unter Night Lounge. Da gerne mal reinklicken und natürlich auch gerne in unseren WhatsApp-Kanal. Den findet ihr ebenfalls über Insta und Facebook. Da ist der Link dazu. Da sind dann auch die Fragen, die ihr heute beantworten könnt. Einfach so Klickfragen, nichts Dolles. So, die dritte Frage ist aber eine, die mich besonders interessiert. Und ich wollte von euch wissen, was wäre eigentlich oder was war für euch so das größte Problem oder die größte Sorge, wenn sich jemand bei euch outet? Was habt ihr euch da so für Gedanken gemacht? Das würde ich gerne mal wissen. Und da haben schon ein paar geschrieben, das möchte ich jetzt schon mal vorlesen, weil das eventuell die Sendung auch so ein bisschen vorantreibt. Und da hat jemand geschrieben, die Frage, ob ich etwas falsch gemacht habe und die Person sich deshalb erst jetzt outet und ich ihr nicht das Gefühl gegeben habe, von Anfang an offen damit uns umzugehen. Das schreibt gerade hier ein User. Finde ich spannend. Das heißt, man geht jetzt gar nicht irgendwie schockiert damit um, irgendwie so, oh mein Gott, sondern eher so, hey, krass, warum sagt mir die Person das jetzt erst nach so langer Zeit? Weil man fragt dann ja meistens auch sowas wie, hey, wann hast du das erste Mal gemerkt, gespürt? Und dann fragt man sich ja schon, warum kommst du erst nach so vielen Jahren zu mir und erzählst mir das? Ich dachte, wir sind so und so vertraut, ne? Aber man weiß ja manchmal nicht, wie die Person reagiert, kann ich mir vorstellen. Dann schreibt ein anderer User, dass die Person Angst davor hatte, es mir zu erzählen. Das wäre meine größte Sorge. Ein Problem mit Coming-outs habe ich allerdings nicht. Dann schreibt jemand, ich hätte damit kein Problem. Jeder kann ja lieben und machen, was er oder sie will. Finde es eher unbedenklich, wenn Leute, finde es eher bedenklich, wenn Leute sich darüber lustig machen oder sich respektlos verhalten. Okay, jetzt gehen wir in die erste Leitung. Und wen haben wir dran? Piroschka aus Mannheim ist bei mir. Guten Abend, Piroschka. Schön, dass du da bist.
1: Ach, hallo, Daniel. Schön, ne? Mal wieder mit dir zu sprechen. Ja, also zu dem Thema kann ich nur sagen, ich möchte jetzt nicht den Namen, ja, dieser Personen, ne? Mhm. Die sich bei mir geoutet hat, ja. Und der Mensch ist für mich trotzdem der gleiche geblieben, der es immer war, ja. Und so wie er ist, so ist er und so wird er auch immer bleiben.
0: Mhm. Standst du dieser Person sehr nah?
1: Ja.
0: Okay. Und ich weiß, du hast gesagt, du willst den Namen nicht sagen, aber du musst auch nicht sagen, was du nicht sagen möchtest. Trotzdem, wie alt war die Person, als du es erfahren hast?
1: Noch ziemlich jung. So ungefähr 27.
0: Ah, okay. 27. Kanntest du die Person zu dem Zeitpunkt schon länger oder erst mit 27?
1: Schon viel länger, ja.
0: Schon viel, viel länger.
1: Ja, ja.
0: Jetzt habe ich ja gerade ein paar Kommentare vorgelesen von euch, also Fragen, die man sich selber dann auch stellt. Zum Beispiel die Frage, was habe ich falsch gemacht, dass du es mir jetzt erst erzählst? Hast du dir diese Frage auch gestellt?
1: Ja, die habe ich mir gestellt, aber ich habe keine Antwort bekommen. Aber ich habe da nachgefragt und gar nichts. Nur die Person wollte einfach halt erstmal zurückhalten, ja. Und dann habe ich aber dann ihr gesagt, dass diese Person, dass ich das schon lange wusste und gespürt habe, dass es so ist. Ich wollte nur darauf warten und denjenigen nicht drängen.
0: Woran macht man das fest, dass man sagt, ich habe mir das schon die ganze Zeit gedacht, gespürt? Wie kommt man da drauf?
1: Ja, wenn so ein Mensch irgendwie bedrückt ist, ja, und sich nicht so gibt mehr, wie er ist, ne? Und dann denkt man, warum ist das so, wenn man die Person sehr gut kennt, ja? Und dann merkt man das und spürt es. Und dann denkt man, was könnte es sein? Natürlich geht alles Mögliche im Kopf rum, ja? Aber wenn man es dann selbst, ja, gesagt kommt, ja, und diese Person nicht drängt, glaube ich, ist es sehr wichtig, weil diese Person muss selbst dazu bereit sein. Und es so zu sagen. Und meine Reaktion war, okay, gut, alles klar, deswegen bist du für mich genau die gleiche Person, ne? Und da ändert sich gar nichts dran, das ist mir ganz egal.
0: Du sagst, du hast es am Verhalten gemerkt, irgendwas stimmt nicht. Die Person ist ein bisschen zurückhaltend gewesen, ruhig geworden. Du hast gemerkt, irgendwas ist da, irgendwas beschäftigt die Person. Wie schlussfolgert man durch dieses Verhalten jetzt automatisch, das hat was mit der Sexualität, mit dem, worauf man, was man liebt, zu tun. Das leuchtet mir noch nicht ganz ein. Ich verstehe das noch nicht, wie man da automatisch zu der Schlussfolgerung kommt. Naja, liegt vielleicht irgendwie daran.
1: Ja, Mensch, zum Beispiel der Freundeskreis, ja, wie derjenige sich verändert, ne? Und dann merkt man irgendwie, und denkt man sich, ja, also das war nicht so jetzt, dass irgendwie derjenige sich zu den Menschen noch hingezogen gefühlt hat. Aber man hat gemerkt, ja, da stimmt was nicht. Das ist halt, jetzt kann ich es schwer erklären, aber ja, aber es war.
0: Ist das aber, gut. Ich frag jetzt, ist das nicht auch irgendwie schon wieder zu einfach zu sagen, na, du hast ja, weiß nicht, du hast als Frau nur weibliche Freunde, dann bist du ja vielleicht lesbisch, oder du hast als Mann nur männliche Freunde, dann bist du schwul. Das ist doch viel zu einfach gedacht. Das kann es doch nicht sein.
1: Nein, so kann man das auch nicht sagen, ja. Würde ich gar nicht sagen, weil zum Beispiel auch Gott, so viele Freundinnen, die ich habe, ja, und viel, also ich bin verheiratet, ja, und ich bin hetero, und deshalb kann man das nicht sagen, ja, das würde ich nicht so sagen, dass man das daraus schließen kann. Aber wenn ein Mensch sich so irgendwie verändern, zurück, ja, gezogen so ist, und dann merkt man, derjenige, wenn man ein gutes Verhältnis dazu hat, der hat sich irgendwie, ne, verändert, aber ich möchte da nicht nachfragen, ja. Und derjenige sollte es von alleine sagen und nicht gedrängt werden, ja. Und das fand ich auch ganz toll, dass es so war.
0: Interessant, dass du das sagst, weil wenn jemand 27 ist, stellt man ja schon mal die Frage, und wie sieht's aus, ne, bist du vergeben und wie läuft's so mit den Mädels, wie läuft's mit den Jungs, wie auch immer, und da fragt man ja sowas schon, und ich glaube, diese Fragen fangen ja schon sehr früh an. Ich erinnere mich, die ersten Fragen irgendwie, ob ich eine Freundin habe, da war ja schon so gefühlt in der ersten Klasse, ne? Und hast du auch schon eine Freundin, so, weißt du? Die Erwachsenen fragen das ja häufig. Und das ist ja mir ja schon als Kind unangenehm, wenn man danach gefragt wird, weil man sich denkt, so, ja, wird ja heute auch ganz anders betrachtet. Ne? Heute sehen das viele viel, viel kritischer und sagen, das sollte man Kinder nicht fragen, so in dem Alter.
1: Nein, sollte man auch nicht. Ne? Finde ich ganz, also bin ich ganz einer Meinung, ja. Weil ich habe auch Enkelkinder und da würde ich niemals sagen, oh, und hast du schon eine Freundin oder so, ja. Weil meine Enkeltochter wird jetzt also 11 und nein, gar nicht, oder ein Freund, ne, meine ich jetzt. Und, ja, und der Enkelsohn kommt von alleine und sagt, oh, Oma, ich habe eine Freundin kennengelernt, ja. Und so, okay, gut, ne, dann höre ich zu, aber ich würde dann niemals so von alleine nachhaken, nachfragen.
0: Okay. So, und als es dann ausgesprochen wurde, du hast gesagt, für dich hat sich nichts verändert.
1: Gar nicht, nein.
0: Hast du aber gemerkt, dass die Person dann sich verändert hat, anders beispielsweise offener mit gewissen Themen umgegangen ist? Oder war es weiterhin so, dass du das Gefühl hattest, ja, jetzt ist zwar das große Geheimnis raus und trotzdem habe ich das Gefühl, die Person ist trotzdem ruhig, hat anscheinend trotzdem irgendwelche Gedanken, über die sie mit mir nicht reden will?
1: Nein, viel offener, ja. Und muss ich sagen, also, und irgendwie, als wenn eine Last, ne, gefallen wäre, so.
0: Okay, das heißt, das Verhältnis zwischen war euch wurde besser dadurch?
1: Das war da, das Verständnis. Ja, das war nicht vorher schlechter, das Verhältnis gar nicht, ja. Aber das so jetzt irgendwie, sag ich mal, dass man sagt, okay, ne, du bist der Mensch, den ich mag, und du bleibst für mich der Mensch, den du bist. Ne? Mhm. Und da stehe ich voll dazu und da habe ich kein Problem damit. Ne? Das verstehe ich alles. Und das war halt dann für diese Person, ja, auch was Tolles, ne, dass man das da hört. Und diese Person hat da gar nicht damit gerechnet, dass ich so reagiere.
0: Du hast ja gerade auch schon gesagt, also dass du selber heterosexuell bist. Und mich würde interessieren, wenn man heterosexuell ist und sich mit dem Thema noch gar nicht auseinandergesetzt hat, aber plötzlich mit einer Person aus dem engeren Umfeld das gesagt bekommt, ist es dann so, dass man Fragen stellt, neugierig ist, oder sagst du, nee, das traue ich mich da nicht zu fragen?
1: Nein, wenn diese Person ja das möchte, dann sagt sie das von alleine. Weil man weiß, ist Verständnis von mir da, ja. Wenn die Person sich öffnen möchte und irgendwas sagen möchte, aber da würde ich jetzt nicht groß nachhaken, ne?
0: Du, ich frage alle Menschen, mir ist das vollkommen egal. Ich bin so eine, ich bin so, was heißt neugierig, aber ich stelle gerne Fragen. Deswegen, ich glaube, ich würde mir da gar keine Gedanken drum machen, aber ich würde alles, was ich nicht weiß, fragen, weil ich es auch viel spannender und interessanter finde, ist von einem Mensch, von Mensch zu Mensch sich auszutauschen und Fragen zu stellen, anstatt beispielsweise, man könnte es ja auch heutzutage googeln, weißt du? Aber ich denke mir dann so, nö, warum denn nicht einfach die Leute direkt fragen und vielleicht ihre Geschichte einfach mal erfahren, und jeder Mensch ist da ja auch ganz anders. Gibt es Dinge, die dir Sorge bereitet haben? Ein Thema, wie gesagt, das ich ja schon öfters mal hier in der Sendung hatte, das Thema Coming Out. Und ich weiß, dass es zum Beispiel vor 15 Jahren gab es häufig so diese Sorge, ja, ich habe es dann von meinem Kind, von meiner Tochter, von meinem Sohn erfahren. Und mein erster Gedanke war, oh Gott, die ganzen Krankheiten, die da so im Umlauf sind. Ne? Das sind ja auch Eltern, die gerade so in den 80ern das mitbekommen haben, in den 70ern die große Diskussion über AIDS und so weiter. Waren das Gedanken, die dir in den Kopf geschossen sind?
1: Nein, denn so Krankheiten kannst du auch bekommen, ja. Wenn du jetzt hetero bist, kannst du genauso Krankheiten bekommen. Wie viele Leute gibt es, ja, die zum Beispiel, sage ich jetzt mal, da gehöre ich jetzt nicht dazu, aber die jetzt trotzdem, ja, fremdgehen oder so, ne? Mhm. Oder, ja, ich möchte jetzt halt eigentlich nicht sagen, aber du weißt ja, im Hotel, ne, so, ne? Ja, und da, dass Leute hingehen und die können ganz normal, und nein, da kann man genauso die Krankheit bekommen.
0: Ich finde das gut, dass du das so aufgeklärt bist, weil ich dir da vollkommen recht gebe. Diese Krankheiten, Geschlechtskrankheiten, die können jeden betreffen. Ja, das ist richtig. Was wollte ich sagen? Da muss man generell natürlich aufpassen. Das hat damit nichts zu tun. Aber interessanterweise machen sich Heterosexuelle da weniger Gedanken drum. Das habe ich auch gemerkt, wenn ich jedes Jahr mit euch über das Thema Safer Sex spreche, dass sich da viele denken, nö, ich vertraue. Ja, Vertrauen ist immer so das größte Argument.
1: Ja, das ist aber falsch. Ne? Das ist eine nicht so gute Einstellung, würde ich sagen.
0: Okay.
1: Weil es kann genau so passieren, ja. Mhm. Wie wenn jetzt jemand zum Beispiel jetzt halt, ne, nicht hetero ist, es kann so oder so passieren. Ob lesbisch oder schwul, das kennen alle, ja. Mhm. Das sind alle, würde ich sagen, der gleichen Gefahr ausgestellt.
0: Okay.
1: Man muss nur aufpassen. Dafür natürlich meine ich nicht aufpassen, sich absichern, ja.
0: Okay. Dann, Piroschka, vielen Dank. Dir einen schönen Abend.
1: Okay.
0: Und
1: dir auch,
0: Daniel. Alles Gute, bis bald. Mach's gut.
1: Ja, okay. Tschüssi.
0: So, heute unser Thema. Wie war dein Coming Out? Ich möchte über Coming Outs heute sprechen. Wir sind ja im Pride Month und das habe ich letztes Jahr vergessen. Heute mache ich das Thema mit euch und bin gespannt zu erfahren, welche Erfahrungen ihr im Jahr 2026, beziehungsweise nee, ihr müsst euch ja nicht dieses Jahr geoutet haben, aber welche ihr einfach zu der heutigen Zeit gemacht habt. Gehen die Leute damit inzwischen lockerer um oder merkt ihr, dass da immer noch irgendwie große Vorurteile herrschen? Ruft mich an, vom Handy vom Festnetz, die Nummer zu mir. So, und es gibt ja auch ein Teil-Outing. Das habe ich auch schon mal gehört, dass man zum Beispiel sich nur bei Familie geoutet hat. Aber nicht bei den Freunden, nicht bei den Arbeitskollegen, nicht bei den anderen. Oder man hat sich nur bei Freunden geoutet und den anderen halt nicht. Also da gibt es verschiedene Konstellationen. Bin gespannt, das zu erfahren. Und wie gesagt, würde mich interessieren, wer hat es erst sehr, sehr spät im Leben gemacht. Gehen wir mal in die nächste Leitung. Wen haben wir dran? Bei mir ist jemand mit der Endziffer 87. Guten Abend, wer da? 87, hallo? Oh, ja, wer ist dran? Hat aufgelegt. Na gut, dann gehen wir weiter zum Jörg nach Königstein. Jörg, grüß dich.
2: Ich fasse es nicht. So früh war ich ja noch nie dran.
0: So früh hast du aber auch noch nie angerufen.
2: Ja, das stimmt, das stimmt.
0: Ja, schön, dass du da bist.
2: Ich wollte jetzt was sagen,
0: ja,
2: was jeder sich jetzt genau anhören sollte. Ich habe jetzt mein Coming Out, dass ich heterosexuell bin. Und ich finde es unmöglich, dass ich Schwulen oder Lesben oder Querleute immer noch damit beschäftigen müssen, sich zu outen. Dann soll sich bitte jeder Handwerker, jeder Bäcker soll sich outen, dass er Bäcker ist, dass er Fliesenleger ist. Wo leben wir denn mittlerweile eigentlich? Ich weiß, dass das immer noch ein Thema ist. Für mich nicht.
0: Okay, das ist schon mal ein Statement zum Beginn der Sendung. Jetzt musst du aber mir auch mal erzählen, was du selbst schon so für Erfahrungen gesammelt hast. Also wer hat sich in deinem Umfeld beispielsweise geoutet? Gibt es da Menschen, mit denen du über dieses Thema geredet hast, die sich bei dir, sich anvertraut haben?
2: Nee, aber ich habe mich mit Leuten auseinandergesetzt, die damit immer noch ein Problem hatten. Und habe habe eigentlich meine Fassungslosigkeit darüber losgelassen. Und es gibt immer auch Leute, die das als Krankheit sehen. Und denen habe ich ganz klar auch meine Position genannt. Und teilweise habe ich auch den Kontakt komplett abgebrochen, wenn Uneinsichtigkeit war. Mhm. Das geht einfach nicht mehr. Es geht nicht mehr. Also ich habe ja zwei Kinder. Und jetzt mal speziell mit meinem Sohn habe ich darüber gesprochen, falls mal sowas wäre. Also er hat schon viele Freundinnen gehabt, aber sage ich, ob du schwul bist oder was weiß ich, oder dein Leben lang mit Tieren zusammen sein willst, es ist mir scheißegal. Das ist auch nicht für mich wichtig, dass er mir irgendwas sagen muss. Er taucht irgendwann auf, entweder mit einem Freund oder einer Freundin, das ist mir ganz egal. Das Leben geht ganz normal weiter.
0: Okay, das heißt, du hast noch irgendwelche Leute in deinem Umfeld gehabt, die sich bei dir geoutet haben. Das gab es noch nicht.
2: Nö, aber ich habe ein lesbisches Pärchen und allein das schon zu sagen, lesbisches Pärchen, das sind Freundinnen für mich. Die sind verheiratet und gut ist. Mir relativ egal, ob einer die Frauenrolle die Mannrolle hat oder beide gesprungen, ist mir shit egal. Ich liebe sie, sie haben einen süßen Hund und der Rest interessiert mich nicht.
0: Du hast gerade angesprochen, dass du mit deinem Sohn auch mal darüber gesprochen hast, einfach um ihm von vornherein schon klar zu machen, du, selbst wenn es so wäre, es wäre für mich kein Problem. In welchem Alter hast du das gemacht?
2: Er ist jetzt 28, 6, 7 Jahre. Ja, so war so 21.
0: Ist das nicht schon ein bisschen zu spät? Weil man merkt ja schon viel früher so, dass man Mädchen toll findet. Also ich glaube, bei mir war das schon mit 12 oder so, dass ich das gemerkt habe.
2: Ja, also für mich war das jetzt auch so, dass er auf Mädchen steht und sagen wir mal, ich hätte das gemerkt. Dann ist es auch viel früher angesprochen, aber im Grunde gibt es dafür, glaube ich, kein entsprechendes Alter. Ich habe es gemacht, um es überhaupt auszuschließen, weil ich gesagt habe, es gibt ja viele junge Leute, die schon auch in seinem Alter Freundinnen hatten und dann das Gefühl haben, dass sie das aufrecht erhalten müssen und nicht, die müssen erstmal lernen, dass sie schwul sind, dass sie auf Männer stehen oder vielleicht sogar beides so. Und da habe ich ihm gesagt, sollte das vielleicht der Fall sein, dass du Sorge hast, ich brauche nicht drüber reden. Also, weder mein Sohn, meine Tochter, noch es ist mein Kind. Und es ist, ich sage, ja, es kann sein, dass ich eine Frau nicht mag, mit der er zusammen ist oder vielleicht 5 Kinder hat. Und wenn er einen schwulen Mann hat und dann mag ich den vielleicht und finde den abgöttisch gut und ist scheißegal. Es liegt vielleicht aber auch daran, dass ich ein Leben lang ja schon im Einzelhandel gearbeitet habe und dadurch eigentlich die halbe Branche ist ja doch relativ schwul, muss man sagen. Und ja, für mich war das jetzt, für mich ist das normal.
0: Ist er dein einziges Kind?
2: Nee, ich habe noch eine Tochter.
0: Du hast was?
2: Die ist aber schon seit langem in der Beziehung, noch eine Tochter.
0: Noch eine
2: ist schon
0: Tochter,
2: seit langem in der Beziehung. Eine Tochter und einen Sohn.
0: Und einen Sohn, okay. Ich wollte gerade auf die Frage hinaus, man hat ja auch dann so vielleicht Wünsche und Träume für die Zukunft und denkt, malt sich schon aus, wie man irgendwann man dann Enkelkinder hat und dann zum Opa wird. Solche Träume können ja durchaus dann vielleicht in etwas weite Ferne rücken, wenn man plötzlich erfährt, ja, mein Sohn wird nie mit seinem Partner Kinder kriegen. Zumindest nicht auf die traditionelle Art und Weise. Es gibt ja noch andere Möglichkeiten, Kinder zu bekommen. Aber ist das so ein Gedanke, den man sich macht als Elternteil?
2: Ja, habe ich ihm auch gesagt. Das Einzige, was mich stören würde, ist, dass ich dann wahrscheinlich keine Enkelkinder kriege. Aber jetzt kann ich gleich eins dazu sagen. Ich glaube, ich kriege von ihm trotzdem keine. Das habe ich auch schon im Gefühl. Aber auch das kann ich nicht ändern. Dann ist das so.
0: Okay. Auch eine Sache, die ich mal wissen wollte von dir. Und zwar, es ist ja heutzutage so, in Medien, in Serien, Film, Fernsehen, überall gibt es inzwischen ja einen queeren Charakter oder mehrere sogar, auch Serien nur für queere Menschen. Glaubst du, dass das Einfluss auf die jungen Menschen hat? Es gibt ja immer wieder die dann sagen, boah, nee, das darf nicht laufen und so weiter. Wir machen damit die Kinder schwul, so ungefähr.
2: Die gibt's immer noch. Das ist schlimm genug. Die gehören meiner Meinung nach sofort vor das Gericht gestellt. Muss man ganz ehrlich sagen, die werden angeklagt. Das geht nicht. Ja. Ich finde, das ist Körperverletzung, wenn man so über sowas spricht. Das geht einfach nicht mehr. Wir müssen raus aus der Zeit.
0: Was glaubst du, welchen Einfluss haben denn tatsächlich diese queeren Inhalte im Fernsehen auf junge Menschen? Was für eine Botschaft wird denen vermittelt?
2: Das ist schwierig zu sagen. Also ich denke schon, dass es sehr einflussreich ist. Also ich bin ja jetzt 56, wir haben die Lindenstraße gehabt, haben damals den ersten männlichen Kuss im Fernsehen gehabt. Das war jetzt vor ein paar Tagen in den Medien, weil das irgendwie zum 30. Mal sich jetzt jährt. Ich glaube 1996 war das dann, ne?
0: Und das war übrigens das erste Mal, dass sich zwei Männer im deutschen Fernsehen küssen, ne?
2: Im deutschen Fernsehen, ja, war ein Skandal damals. Überlegt, 96, wir müssen auch, dürfen nicht vergessen, in den 80er Jahren wurde das homosexuelle Gesetz überhaupt erst geändert. Also auch Deutschland ist da noch nicht so lange. Aber gut, wir lernen natürlich alle dazu. Aber nochmal, ich mach das doch zum Gesetz, dass sich alle Menschen outen müssen, ob sie heterosexuell sind, ob sie schwul sind, ob sie bi sind, ob sie keine Ahnung, was es mittlerweile alles gibt. Ja. Wichtig ist, dass sich alle respektieren und ordentlich miteinander umgehen. Das ist viel, viel wichtiger.
0: Und was wäre der wichtige Schritt in diese Richtung?
2: Dass du heute Abend das Thema hast, was ich sehr, sehr gut finde, dass ich ganz vielen Leuten, die Angst haben, sich zu outen, Mut machen möchte. Ich als Nicht-Schwuler, Nicht-Bi etc., vollkommen unwichtig. Aber natürlich verstehe ich das, dass das, also ich will sie nur ermutigen, ich kann aber verstehen, dass sie vorsichtig sind. Das würde ich auch jedem jungen Menschen raten, auch heute immer noch vorsichtig damit umzugehen. Es ist nun mal leider so, das habe ich schon verstanden. Ich finde es unmöglich. Und ich würde mir zum Beispiel wünschen, dass die männliche Bundesliga auch jetzt anfängt, sich zu outen. Aber das ist natürlich schwierig, weil diese Fangruppierung und so, da sind natürlich so harte Jungs und so drin. Ja, da ist das immer noch traditionell, ja, und das ist ein Problem. Aber man sieht es ja im Frauenfußball, da ist es überhaupt kein Thema. Und die Männer haben ein Problem damit. Und das muss aufhören.
0: Okay. Jörg. Vielen Dank.
2: Also ich sehe es überwiegend, dass die Männer ein Problem haben. Also ich kenne keine Frau, die damit ein Problem hat. Also ist mir noch nicht untergekommen.
0: Also persönlich kenne ich jetzt keine Frau. Ich kenne doch Frauen, mit denen ich schon gesprochen habe, die durchaus gesagt haben, dass das für sie ein Problem ist. Ja.
2: Also habt Mut, ihr jungen Leute oder auch ältere Leute. Aber natürlich, ich verstehe es und auch ich würde euch raten, immer noch vorsichtig zu sein. Aber je mutiger man ist und für sich einsteht, je wichtiger ist es auch, für sich aufzuleben, rauszugehen. Ja, das ist ganz, ganz wichtig, weil das ist euer Leben und nicht das Leben der anderen. Absolut nicht.
0: Okay, Jörg, vielen Dank. Dir einen schönen Abend. Bis bald.
2: Euch auch. Gern.
0: Mach's gut. Ciao, ciao. So, anrufen dürft ihr von Mandy vom Festnetz, die Nummer zu mir. Wie war dein Coming-out? So, die erste halbe Stunde ist fast rum. Mit jemandem, der ein Coming-out hatte, habe ich noch nicht gesprochen. Wer macht den ersten Schritt? Wer traut sich darüber zu sprechen? Das würde mich mal interessieren. Wann habt ihr das? In welchem Alter habt ihr das gemacht? Wie waren die Reaktionen? Wer war die erste Person, der es erzählt hat? Und von welchem besonderen Moment habt ihr das abhängig gemacht? Ich habe da schon Geschichten gehört, dass zum Beispiel jemand sagt, ja, ich wollte erstmal warten, bis ich zu Hause ausgezogen bin. Dann hat mir eine Person erzählt, ich wollte erstmal warten, bis ich meine erste Freundin habe, weil ich mich dann in der Beziehung irgendwie gestärkt gefühlt habe. Ich wusste, oder sie hat mir erzählt, dass sie einfach wusste, wenn irgendwie jetzt wirklich alles zusammenbricht, dann kann sie zu ihr gehen. Ruf mich an, lasst uns darüber reden. Und vor allem würde mich interessieren auch, was wäre für euch so das größte Problem, wenn ihr generell damit ein Problem habt? Was wäre so das größte Problem, die größte Sorge, wenn sich jemand bei euch outet? Dazu habe ich bis jetzt nicht wirklich konkrete Probleme erzählt bekommen. Also bis jetzt hat ja jeder nur gesagt, ja, ich würde es einfach wundern, weil ich ja davon ausgehe, dass mir das jemand viel früher erzählt. Einer hat jetzt gerade geschrieben, für mich wäre das größte Problem, wenn mein Sohn sagen würde, er wäre homosexuell. Aber die Person hat nicht dazu geschrieben, warum es das größte Problem wäre. Und das geht, darum geht es mir. Vielleicht magst du mir noch dazu schreiben, was wäre denn das Schlimmste daran? Also warum wäre das so schlimm für dich? Oftmals ist es ja auch so, wie das gerade der Jörg gesagt hat, hängt es manchmal auch gerade an einem selbst. Das heißt, man macht sich Sorgen um seinen eigenen Ruf. Das Kind hat sich geoutet, aber das darf bloß keiner erfahren, weil man dann ja selbst auf der Arbeit vielleicht darauf angesprochen wird oder blöde Sprüche irgendwie abbekommt. Ja, wahrscheinlich würde jetzt Jörg sagen, das ist traurig. Aber so ist es heutzutage oftmals. Ruft mich an, darüber möchte ich mit euch reden. Und wir gehen weiter, und zwar zum Stefan nach Harthausen. Stefan, lange nicht gehört, grüß dich.
3: Ja, doch. Ich bin ja ständig bei euch auf Sendung.
0: Aber ich habe dich jetzt schon länger morgens, nicht gesprochen, ein paar Tage.
3: Ja, morgens bin ich schon immer ab 5 Uhr bei euch auf den Sender. Wichtig, also es ist ganz wichtig, dass man die Sexualität respektiert. Es ist das Wichtigste, wie man mit den Leuten umgeht. Mit anderen Leuten, das ist das Wichtigere. Man muss Respekt haben vor anderen Leuten, man muss hilfsbereit sein und wenn das irgendwo ein Schwulpärchen ist, was auch anderen hilft, dann ist es einfach, muss man diese Sexualität respektieren. Mhm.
0: Man muss Respekt vor jedem haben, sagst du.
3: Ja, auch vor Tieren.
0: Ja gut, ich würde jetzt aber nicht das jetzt miteinander vergleichen. Okay. Trotzdem würde ich jetzt gerne von dir wissen, wenn man sich das für sich selbst so gar nicht vorstellen kann, vielleicht sogar sagt, bah, nee, das wäre gar nichts für mich, Wie willst du das, also wie gehst du dann damit um, wenn du dann trotzdem sagst, ja, ihr könnt ja machen, was ihr wollt? Also ist das dann eher so eine Egalhaltung? Ist das Akzeptanz oder ist das eher Toleranz?
3: Man muss es tolerieren, man muss es akzeptieren. Ich bin ja auch ehemaliger Mathe- und Physiklehrer.
0: Mhm. Aber was hat das jetzt damit zu tun? Haben sich bei dir Schüler geoutet oder wie?
3: Ja, es gibt auch mal Schüler, die sich outen. Es gibt auch Lehrer, die sich outen.
0: Und wie? Moment, Lehrer haben sich bei dir geoutet?
3: Ich weiß von jemandem, der ist sogar Schulleiter gewesen und ist aber steht auf Männer.
0: Und das wusste keiner? Oder wusste das jeder? Ist er damit offen umgegangen?
3: Nee, das werden vermutlich die wenigsten wissen.
0: Okay, wann war das? In welcher Zeit?
3: Ja, das ist noch, der Herr ist noch im Dienst.
0: Bitte?
3: Der ist noch im Dienst.
0: Nein, zu welcher Zeit das war, als der sich bei dir geoutet hat, als du es erfahren hast? Weiß nicht.
3: Das war vor circa 5-6 Jahren.
0: Ach so, okay, also jetzt, eher jetzige Zeit quasi, gar nicht so weit zurück.
3: Ja, ja.
0: Okay. Weißt du, warum er das nicht gemacht hat? Weil er nicht wollte, dass man da irgendwie drüber redet, dass das zum Thema gemacht wird? Oder weißt du nicht so wirklich viel darüber?
3: Ja, ich nehme an, dass das keiner wissen sollte, weil wenn das in Elternkreise kommt, dann sehen die das natürlich nicht gerne.
0: Okay. Das heißt, die Eltern könnten damit Probleme haben, dass der Schuldirektor schwul ist?
3: Ja.
0: Jetzt frage ich mich, welches Problem sie damit haben. Also irgendwelche Gedanken haben sie sich ja bestimmt gemacht. Mich würde mal interessieren, welche das sind. Wovor hätten die jetzt Angst? Dass der Unterricht queer gestaltet wird? Oder was ist die größte Sorge?
3: Ja, dass es vielleicht nicht so beigebracht wird. Ist schwierig auszudrücken. Wie gesagt,
0: wie hast du reagiert, als du das von ihm erfahren hast? Hast du gesagt, Mensch, sag das doch, sprich doch drüber? Oder hast du zu ihm gesagt, sag's lieber nicht?
3: Keine Probleme. Und wenn er es geheim halten will, weil er es befürchtet, dass halt andere Leute dann komisch über ihn reden, dann muss man es einfach respektieren. Mhm.
0: So, jetzt bist du ja Nachhilfelehrer und hast auch Kontakt mit jungen Menschen, die sich auch mal dir anvertraut haben und gesagt haben, Mensch, Stefan, ich mag dich, ich muss dir da mal was erzählen. Wie kam es dazu?
3: Ja, weil man als Lehrer offen und ehrlich mit den Schülern umgeht. Mhm. Und wenn man die Vertrauensbasis hat, dann reden sie auch mal über sowas.
0: Jetzt hat das ja mit dem Nachhilfeunterricht an sich nichts zu tun. Geht es da eher in die Richtung, dass du das Gefühl hast, die hatten anscheinend sonst niemanden, mit dem sie darüber reden können, deswegen haben sie sich mir anvertraut?
3: Ja, unter Umständen schon.
0: Und wie war das dann für dich? Also worüber willst du dann reden, wenn man, oder wie spricht man mit dem? Was für Ratschläge oder was für Themen spricht man an? Oder hört man einfach nur zu und sagt, nee, geht gar nicht um Ratschläge, geht nur ums Zuhören?
3: Nein, dass sie sich nicht irgendwo schämen müssen. Es gibt halt solches und solches. Und man muss es respektieren, sie sollen sich keine Sorgen darüber machen.
0: Mhm.
3: In dem Moment, wo sie mit anderen Leuten richtig umgehen, ist das alles kein Problem.
0: Hattest du das Gefühl, dass diese jungen Menschen darunter leiden, dass sie das niemandem erzählen können?
3: Das kann schon sein. Das ist nicht groß, auch im Freundeskreis oder so, im Bekanntenkreis publik sein soll. Mhm. Ja.
0: Hast du dann auch mal erlebt, dass jemand dann eine Woche später zu dir kam und gesagt hat, Mensch Stefan, ich habe jetzt auf dich gehört, ich habe es jetzt, weiß nicht, meinen Freunden oder meiner Familie erzählt? Oder gab es so ein zweites Gespräch nicht in der Art?
3: Gab schon einmal, aber da hat sich dann jemand der Familie anvertraut und die haben gesagt, es ist okay.
0: Okay.
3: Also haben sie einfach respektiert.
0: Also ohne Probleme ist alles gut gelaufen?
3: Ja.
0: Ja, schön. Ja, gut. Stefan, ja. Dann was soll ich sonst sagen? Danke dir für deinen Anruf. Schön, dich mal wieder gehört zu haben. Schönen Abend dir, bis bald. Ja.
3: Tschüss.
0: Mach's gut, ciao. So, anrufen dürft ihr vom Handy vom Festnetz. Heute geht's ums Coming Out. Wer von euch hat sich mal geoutet? Und wie alt wart ihr damals? Wann habt ihr das gemacht? Mit welcher Person habt ihr euch zuerst anvertraut? Das möchte ich ganz gerne heute von euch wissen. Ruft mich an vom Handy vom Festnetz. Die Nummer ins Studio und online auch gerne mitmachen bei unseren Umfragen in unserem WhatsApp-Kanal. Da dürft ihr euch gerne mal reinklicken. Jetzt schauen wir gerade mal, wer in der nächsten Leitung ist. Da habe ich jemanden mit der Endziffer 83. Guten Abend, wer da? Hallo, hallo? Okay, da habe ich gerade niemand. Nee, ist wieder weg. Dann gehen wir weiter. Wen haben wir hier mit der Endziffer 52? Wer ruft an mit der 52 am Ende? Hallo? Die 52 ist wieder weg. Wer ist unter der 3-1 da? Hallo? Hallo, wer ist da?
4: Hallo?
0: Ja, wer ist da?
4: Hallo. Ah ja, hi, mein Name ist Helena Weber.
0: Helena, Weber. Grüße dich. Wir sind beim Vornamen, das reicht.
4: Okay.
0: Helena, ich bin Daniel, ja, schön, dass du da bist. Wo kommst du her, aus welcher Ecke?
4: Ich komme ursprünglich aus der Ecke Bad Kreuznach.
0: Ah, cool, kenne ich. Schön, dass du da bist. Ja, dann erzähl mal. Ja. Thema heute Coming Out. Was möchtest du zu dem Thema erzählen?
4: Ja, also ich bin 26 Jahre alt. Mein Outing ist jetzt mittlerweile 10 Jahre her. Mhm. Wenn man es so nennen möchte, es war kein wirkliches Outing. Ich bin sehr weltoffen erzogen worden und groß geworden. Das war eher ein Mitteilen an meine Eltern, dass ich jetzt in einer Beziehung bin, aber eben mit einer Frau.
0: Cool, also mit 16 damals, ne? Vor 10 Jahren warst du ja 16 gewesen.
4: Genau,
0: wie,
4: ja.
0: Wie lange warst du zu dem Zeitpunkt schon mit ihr zusammen?
4: Ganz frisch eine Woche, glaube ich.
0: War es deine erste Beziehung?
4: Nein, ich hatte davor Beziehungen, die, denke ich, jeder kennt im Teenageralter, wenn das losgeht mit der Pubertät, auch mit Jungs damals, und habe mich dann letztendlich in meine damalige beste Freundin verliebt und sie hat das dann glücklicherweise auch erwidert und so kamen wir dann zusammen.
0: Ach, wie süß, mit der besten Freundin. Wie lange kanntet ihr euch zu dem Zeitpunkt?
4: Wir waren auf einer Schule, also sie war zwar nicht in meiner Klasse, aber wir kannten uns 3-4 Jahre. Mhm.
0: Und wie kam es zu dem, dass du gesagt hast, ich glaube, ich spüre da gerade irgendwie, ich spüre einfach mehr. Ist das einfach so gekommen und du konntest es selbst nicht wirklich einordnen oder sagst du, nee, dass ich da schon so irgendwie in die Richtung auch Interesse zeige, habe ich schon viel früher irgendwie auch gemerkt? Oder hast du es erst bei ihr gemerkt?
4: Ich habe das erst bei ihr gemerkt. Es hat ein bisschen gedauert, bis ich verstanden habe, was es ist, weil es sich für mich ganz anders angefühlt hat, in ein Mädchen verliebt zu sein als in einen Jungen. Und ich konnte das lange Zeit gar nicht wirklich benennen, also ich wusste, sie ist mir wesentlich wichtiger als eine Freundin, aber dieses bekannte Gefühl von Verliebtsein, wie ich das vorher kennengelernt habe, hatte ich bei ihr so nicht. Es war viel intensiver, aber auch anders, so dass ich erstmal ein paar Wochen und Monate selber gebraucht habe, um zu verstehen, dass das jetzt vielleicht auch ein neues Verliebtsein ist.
0: Mir hat mal eine gute Freundin erzählt, die in einer ähnlichen Situation war. Sie hat es eigentlich daran dann gemerkt, dass sie gesagt hat, ja, wir haben eigentlich selten über Jungs gesprochen, weil ich das Thema nicht so wirklich zwischen uns mochte. Aber wenn sie dann mal von einem Typen gesprochen hat, habe ich gemerkt, dass ich ja irgendwie so eifersüchtig war, ihr das so gar nicht gegönnt habe, was sie mir da so erzählt. Und als sie mir dann gesagt hat, dass sie jetzt irgendwie jemanden kennenlernt, habe ich gemerkt, ich platze, ich halte es nicht mehr aus, so irgendwie, also die wollte das einfach nicht. War Eifersucht oder dieses Gefühl davon auch so eine Sache, dass du gesagt hast, meins, das teile ich nicht? Oder sagst du, nee, das war jetzt weniger?
4: Schwierig. Also Eifersucht in dem Sinne nicht wirklich, weil es damals keinen Menschen in ihrem Leben gab, auf den ich das hätte projizieren können. Ich habe einfach gemerkt, dass ich super gerne Zeit mit ihr verbringe und alles versucht habe, um so viel Zeit einzuräumen, wie das irgendwie geht. Und wenn das nicht möglich war, dann habe ich wirklich gemerkt, dass es mir damit dann auch nicht gut ging. Also wenn wir uns dann mal 2-3 Tage nicht oder nur sporadisch gesehen haben, dann habe ich einfach gemerkt, dass mir das unglaublich fehlt.
0: Okay. Und wer hat den Schritt gemacht, zu sagen, du, ich glaube, ich muss dir da was sagen. Ich glaube, ich habe mehr als nur freundschaftliche Gefühle für dich.
4: Also als erstes ausgesprochen habe ich es, aber das war, also sie hat sehr gezielt danach gefragt.
0: Hä? Wie?
4: Naja, also ich wusste von ihr, dass sie bisexuell ist.
0: Ah, das macht's leichter.
4: Ja, also das, klar, das eröffnet die Möglichkeit. Das heißt natürlich nicht, dass sie automatisch auch auf mich stehen muss, aber...
0: Ja, aber das eröffnet schon mal die Möglichkeit, dass man nicht irgendwie jetzt sagt, so du, ich stehe auf dich, und sie sagt, nein, so. Sie hält es ja prinzipiell nicht für ausgeschlossen, sagen wir mal so.
4: Nee, genau. Sie hat mich dann, also heute würde man sagen, so ein bisschen outgecalled, indem sie dann meinte, ja, ihr wäre aufgefallen, dass ich sie auf eine bestimmte Art und Weise angucke und ob da irgendwas noch dahinter wäre, ob ich mehr für sie empfinden würde als Freundschaft oder warum das so wäre.
0: So, im ersten Moment, wenn man ertappt wird, strahlt man erstmal alles ab, vor allem in dem Alter. Wie war es bei dir? Hast du sofort gesagt, ja, okay, ertappt, stimmt schon? Oder hast du gesagt, ich bin erstmal rot angelaufen, bin weggerannt und habe mich erst einen Tag später gemeldet. Wie war das bei dir?
4: Also mir kam es vor wie eine halbe Ewigkeit, der Moment zwischen ihrer Frage und meiner Antwort. Ich glaube, in echt war es nicht so lange. Aber in dem Moment ist mir natürlich der Film vor Augen durchgelaufen, was jetzt passiert, wenn das für sie nicht in Ordnung ist, ob ich dann diese ganze Freundschaft kaputt mache damit. Mhm. Habe mich aber letztendlich dazu entschieden, was sicherlich auch meinen Eltern zu verdanken ist, dass ich meinem Herzen treu sein möchte. Auch damals mit 16 und habe dann, ja, glaube ich, schon ein bisschen rumgedruckst und ja, dann aber gesagt, dass ich denke, dass ich Gefühle für sie habe, mehr als jetzt nur Freundschaft.
0: Das ist auch der Grund, warum ich vor dem gesagt habe, es war vielleicht ein bisschen leichter, weil du ja wusstest, dass sie bi ist, weil ich schon häufig gehört habe, dass es für viele so ein doppeltes erstmal drauf klarkommen ist, so A, du bist homosexuell und B, du stehst auch noch auf mich. Ne? Das ist, vor allem habe ich das bei Jungs schon sehr, sehr häufig gehört, die mir gesagt haben, ja, da hat mein bester Freund sich geoutet. Und mal habe ich gesagt, was war die erste Reaktion? Ja, ich habe erstmal gesagt, ist okay für mich, solange du nicht in mich verliebt bist. Aber dann kam der Satz, ja, genau das ist das Problem. Und dann wurde es natürlich noch schwieriger. So, du hast es ihr gesagt, sie hat so ein bisschen aus dir rausgekitzelt. Ja, war dann aber klar sofort, ja, okay, dann lass uns das probieren. Oder war das dann erstmal so normal weitermachen, wie es nur geht?
4: Also als ich ihr das dann gestanden hatte, hat sie mich dann angegrinst und hat gesagt, ja, das ist ja schön, weil mir geht's genauso. Und damit war dann die Sache... Also wir haben dann nicht direkt beschlossen, dass wir zusammen sind. Es war dann erstmal so eine Dating-Phase, aber das ging dann relativ flott. Also ich würde sagen, innerhalb von einem Monat oder 5 Wochen haben wir uns dann dazu entschieden, dass wir es versuchen und es als Beziehung dann auch betiteln, ja.
0: Das ist das erste Mal, dass ich diese Version höre. Wir hatten dann eine Dating-Phase. Ich meine, du kanntest sie schon 4 Jahre, ne? Zu dem Zeitpunkt. Jetzt frage ich mich, lernt man diesen Menschen dann nochmal ganz anders kennen? Oder würdest du sagen, nee, was ist das denn? Ich würde gerne mal wissen, was lernt man in dieser Dating-Phase über den Menschen kennen? Ich meine, du kennst ihn ja schon seit 4 Jahren. Also was hat sich dann da herauskristallisiert?
4: Ja klar, also ich kannte sie schon, wir waren auch schon eine ganze Weile wirklich sehr gut befreundet. Insofern, was ihre Persönlichkeit anging, da würde ich sagen, kam jetzt nicht mehr so viel Neues, aber es war eher die Art und Weise, wie wir dann exklusiv miteinander umgegangen sind, indem man sich Schritt für Schritt angenähert hat und wir dann natürlich auch wo die ersten Erfahrungen zusammengesammelt haben, dass die Art von Verbindung, die hatten wir ja vorher nicht. Mhm. Wir wollten zu dem Zeitpunkt, da wir ja beste Freunde waren und das jetzt kein Zweiergespann war, da waren auch noch zwei, drei andere mit drin, haben wir uns erstmal dazu entschieden, dass wir das ja für uns halten und ausprobieren und gucken, wie wir uns damit fühlen. Mhm. Und im Falle, so wie es dann auch gekommen ist, dass es für uns beide einfach durchweg positiv war, da haben wir uns dann fünf Wochen später dazu entschieden, das jetzt dann Beziehung zu nennen und dann damit auch nach außen zu gehen, ja.
0: So, und du hast dann jetzt gesagt schon, es gab kein großes Coming-out bei meinen Eltern. Ich habe dann gesagt, ach, ich habe jetzt übrigens eine Freundin.
4: Ja, also die erste Person, der ich erzählt habe, war meine Mutter. Mhm. Von meinen Eltern. Und bei ihr war es relativ unaufgeregt. Also es war jetzt, es war kein, um Gottes Willen, weder positiv noch negativ. Sie hat mich angeschaut und hat gesagt, oh mein Schatz, das ist aber schön, geht's dir gut? Und ich sagte, ja, mir geht's sehr gut, ich fühle mich sehr gut. Und sie sagt, das ist, dass sie das sehr freut. Und dass sie kannte ja meine beste Freundin auch, die war ja bei uns auch ein- und ausgegangen als beste Freundin dann. Und dann hat sie gesagt, ja, dass sie auch sehr mag und dass sie sich sehr für uns freut.
0: Das ist schon mal sehr, sehr schön, die Reaktion. Aber kam da auch so ein Kommentar wie, ja, das habe ich mir schon länger bei dir gedacht?
4: Nee, tatsächlich nicht. Aber nicht, also es ist ein bisschen schwierig zu sagen. Ich glaube, die meisten Menschen von außen machen das an Äußerlichkeiten fest, an Stereotypen, die man so aus dem Netz, aus dem Fernsehen oder sonst woher kennt. Und die habe ich damals nicht erfüllt.
0: Das ist die beste Antwort, die ich mir vorstellen kann. Ich glaube, noch nicht mal die KI hätte das so gut formulieren können. Das glaube ich nämlich auch, dass wir viel zu häufig den Fehler machen, so etwas an Äußerlichen, an Mimik, an Gestik, an irgendwelchen Dingen irgendwie abhängig zu machen und zu sagen, das ist es. Ne? Also ich weiß noch, dass es zum Beispiel zu meiner Zeit, als ich zur Schule gegangen bin, da war es so, wenn Jungs irgendwie die Beine über Kreuz gemacht haben, so, ne? Das war schon so eine Pose, so sitzt kein Mann. Überleg mal, das ist total verrückt eigentlich. Aber nur weil jemand.
4: Das ist in der Tat absolut verrückt, ja.
0: Ja, aber wirklich, da wurdest du schon direkt irgendwie so, ey, setz dich mal normal hin. Warum? Ja, du sitzt da wie so ein Schwuler. Denke ich mir, hä? Ja. Weil ich die Beine über Kreuz mache? Weißt du, wie viele Leute, die heterosexuell die Beine über Kreuz machen? Ja. Aber das waren solche Sachen damals. Gut. Also, damals dann die positive Reaktion. Jetzt haben wir die Mama gehört. Und was ist dann bei Papa passiert?
4: Genau das Gleiche, ehrlich gesagt. Also, meine Eltern sind schon sehr, sehr lange getrennt. Ich habe zu meinem Vater nicht den engen Kontakt gehabt, den ich zu meiner Mutter hatte, weil ich auch mit meiner Mutter zusammen gelebt habe. Aber ich habe ihm das dann auch erzählt. Er kannte den Namen meiner dann Freundin auch bereits von vorherigen Erzählungen, einfach aus freundschaftlichen Geschichten. Mhm. Und ich habe dann gesagt, Papa, ich möchte dir gern was sagen. Und er sagt, ja, was ist denn? Ich bin jetzt wir sind jetzt zusammen. Und dann hat er mich angehört, hat mich in den Arm genommen und gesagt, oh mein Schatz, das freut mich. Geht's dir gut? Also er hat mir genau die gleiche Frage gestellt, ob ich mich gut damit fühle. Und dann habe ich das wieder bejaht und habe gesagt, dass ich total glücklich bin. Dann hat er gesagt, also es ist jetzt aus dem Gedächtnisprotokoll, aber...
0: Ja, klar, das ist normal.
4: Dass junge Liebe eins der magischsten Gefühle ist, dass man im Leben so erfahren darf. Und dass er sich freut, dass ich das jetzt erfahre und dass er hofft, dass ich mit ihr schöne, viele Erinnerungen sammeln kann.
0: Wie schön. Was mich auch immer interessiert, wenn ich mit Leuten über das Coming-out spreche, wie ihr Freundeskreis reagiert hat und ob es dazu geführt hat, dass Menschen sich verabschiedet haben. So wie ich es in der ersten E-Mail von Leon vorgelesen habe. Der hat sich ja auch, mehr oder weniger, also nicht er, sondern zwei Freunde haben sich zurückgezogen. Ja. Hast du das auch gespürt, gemerkt? Oder sagst du, so weit sind wir nie gegangen, wir haben da nie mit anderen drüber gesprochen?
4: Doch. Wir waren das erste offene Homo-Paar an unserer Schule. Das war eine relativ kleine Schule. Es hat natürlich direkt Wellen geschlagen. Und wie das so ist im Teenageralter, da wird ja direkt aus jeder kleinsten Mücke ein Elefant. Und das war zu dem Zeitpunkt nicht mal mehr eine Mücke. Also das war schon einfach ein großes Thema und es wusste auch direkt jeder Bescheid. Die meisten Reaktionen waren positiv, aber natürlich gab es auch den einen oder anderen, also den einen oder die andere, also sowohl von Jungs als auch von Mädels, die da vehement dagegen geschossen haben. Aber so wie ich es eigentlich mein ganzes Leben lang erlebe, wenn da jemand sehr starke Einwände hat, dann sind die sind meist haltlos. Also wenn ich da dann mal nachgefragt habe, warum das denn so ist, also wirklich kausal begründen konnte das niemand. Und gerade in dem Alter ist es ja auch noch viel, was man aus dem Elternhaus mitbekommt. Man wird einfach so groß und spricht dann ohne Sinn und Verstand genau das nach, was seit Generationen weitergegeben wird. Und so war es da auch.
0: Okay, verstehe.
4: Ja.
0: Das sind ja super, super Sachen. Darf ich wissen, seid ihr heute noch zusammen?
4: Nein, sind wir nicht. Also,
0: was ist passiert?
4: Ich bin, was ist passiert? Wir haben uns dann in unterschiedliche Richtungen entwickelt und ich habe dann für meinen Teil gemerkt, dass ich ihr nicht mehr das geben kann, was ich ihr geben konnte und auch nicht mehr das geben kann, was sie von mir gerne gehabt hätte, auf emotionaler Ebene. Und dann haben wir uns dazu entschieden, dass es besser wäre, wenn wir das Ganze beenden, weil sie mir natürlich nach wie vor super, super wichtig ist und ich ihr gesagt habe, dass ich mir für sie wünsche, dass sie ihre Liebe, ihre Zeit und ihre Energie in jemanden steckt, der ihr das genauso wiedergeben kann. Und dann haben wir uns dann daraufhin getrennt.
0: Das heißt, ihre Bisexualität spielte dabei keine Rolle. Es war nicht irgendwie so, dass du gesagt hast, weiß ich nicht, die Sorge irgendwie, dass du als Frau nicht reichst, dass sie vielleicht auch irgendwo auch einen Mann da braucht oder so. Das war nie Thema.
4: Nee. Okay.
0: Ja, man meint so, ne, dass man irgendwie sagt, so, das ist die größte Sorge, dass man sich dann denkt, so, naja, man ist ja so schon irgendwie eifersüchtig, ne? Also dass man irgendwie denkt, dass da irgendwer anders Interesse hat, aber wenn jemand dann sagt, ich bin bi, dann muss man ja wirklich, also nicht muss man nicht, aber da hat man ja vielleicht unter Umständen, wenn man dazu neigt, eifersüchtig zu sein, bei jeder Person gleich den Gedanken, ist das eine potenzielle Gefahr für uns?
4: Ja, also ich finde, Eifersucht ist ein sehr interessantes Thema für sich, das hat jetzt gar nichts, speziell jetzt mit eurem Thema heute Abend zu tun, aber ich habe sehr schnell gelernt, meine Eifersucht im Keim zu ersticken, indem ich hier auf den Grund gegangen bin. Und Eifersucht wurzelt immer in einem selber. Also wenn ich mir selber unsicher bin oder meinen Selbstwert so einstufe, dass alles andere außenrum potenziell Konkurrenz oder Gefahr darstellt, dann habe ich natürlich keine entspannte Zeit, bin die ganze Zeit auf der Hut. Und da habe ich relativ früh gelernt, mich damit auseinanderzusetzen und ich würde sagen, also jetzt die 10 Jahre, in denen ich geoutet bin, davon lebe ich 9 ohne Eifersucht. Egal, ob jetzt meine Partnerin bisexuell, pansexuell, homo oder was auch immer ist. Denn im Endeffekt, mir persönlich geht es ja darum, dass ich mit einem lieben Menschen, der seine Zeit mit mir verbringen und teilen möchte, dass ich mit dem eine schöne Zeit habe. Und wenn es an den Punkt käme, wo das einseitig oder beidseitig nicht mehr der Fall ist, dann ist ja mein eigener Anspruch an Beziehung auch nicht mehr erfüllt. Und dann ja, dann ist es Zeit, den Menschen gehen zu lassen oder selber zu gehen. Und da gibt es dann auch, also wenn jetzt keiner missbaut, dann gibt es da auch kein böses Blut. Also jemand, der seine Zeit mit mir teilen möchte, der wird das auch tun, auch wenn er in irgendeiner Bar mal angemacht wird oder einen Drink ausgegeben bekommt. Das ist mir relativ egal. Also meine Partnerinnen oder Partner damals auch, die in Anführungszeichen durften immer machen und tun, was sie wollten, weil solange die sich freiwillig dazu entscheiden, zu mir zurückzukommen, weiß ich, dass ich am richtigen Ort bin.

0: seid nie gezwungen dazu, euren echten Namen zu nennen. Ihr seid auch nie dazu gezwungen, euren echten Wohnort anzugeben. Ich sage immer, was ist bei dir in der Nähe? Ne? Und dann nimmst du einfach die nächstgrößere Stadt oder von mir aus eine, die im nächsten Bundesland ist. Spielt für mich keine Rolle. Ich finde es nur schön, wenn ich euch ansprechen kann und einigermaßen orientierungsmäßig weiß, aus welcher Ecke ihr anruft. Ist auch praktisch, wenn jemand anruft, der den gleichen Namen hat, dann kann man die beiden auseinanderhalten. Jetzt gehen wir in die nächste Leitung und ja, das ist die Nummer zu mir. So, was wäre für dich das größte Problem oder die größte Sorge, wenn sich jemand bei dir outet? Hier hat auch ein User geschrieben, ich habe jetzt nicht darum gebeten, dass die, beziehungsweise ich habe da nicht gesagt, dass die Namen öffentlich sind, deswegen halte ich es anonym. Da schreibt ein User, ich bin generell gegen die Regenbogenpropaganda, denn Sexualität gehört ins Schlafzimmer. Interessanter Kommentar. Ich würde ganz gerne wissen, ob diese Person das auch so sieht, wenn Männer sich untereinander unterhalten. Wenn Männer sagen, ja, mit der hatte ich was und das und das und hast du die schon mal gesehen. Ist das dann auch eher so, dass er da sagen würde, das gehört ins Schlafzimmer, darüber spricht man nicht? Oder stört es ihn nur, weil es hier um gleichgeschlechtliche Liebe geht? Gehen wir mal in die nächste Leitung. Wen haben wir dran? Bei mir ist, guck mal doch mal, Sarah aus Karlsruhe. Sarah, grüß dich.
1: Ja. Hallo Daniel, schön, dass wir wieder uns an der Strippe haben. Also entweder ich bin am Thema vorbei vielleicht oder ich weiß es nicht. Ich selber muss mich nicht outen, ich bin schon so lang solo, da gibt es in dem Sinn nichts zu outen. Aber ich weiß es jetzt nicht, ich bin ja Heimkind, aber habe trotzdem Stiefvater, Stiefmutter, richtigen Vater, richtige Mutter. Die Eltern sind aber alle tot, aber die Stiefbrüder, Halbbrüder gibt es noch. Und da ist manchmal ein Flurfunk. Ist das auch so, dass man, wenn man da was anvertraut bekommt, was in die Richtung geht, oder ist es, meinst du jetzt nur von einem selber? Weil da kann ich eigentlich nichts berichten.
0: Außer naja, deswegen habe ich ja zum Beginn gesagt, also mein Coming-out, natürlich würde ich mir wünschen, wenn heute Menschen einfach von ihrer Erfahrung erzählen, wenn sie ihre Sexualität offenbart haben, ihre Familie, ihren Liebsten. Für all die damit aber sagen, nee, das betrifft mich jetzt nicht, aber ich kenne eine Person, die sich bei mir geoutet hat, dann können sie ja davon berichten, wie das für sie war, ob sie darauf klargekommen sind, ob das okay für sie problematisch war. Vielleicht kann man kann von seinem schwulen Onkel erzählen oder von seiner lesbischen Schwester oder so. Das ist natürlich auch vollkommen legitim.
1: Also ich bin da extrem tolerant. Ich finde das völlig okay. Mir kommt es auf den Menschen drauf an, wie er gestrickt ist und wie nett er ist. Und
0: wir reden gleich weiter drüber, Sarah. Bleib dran, bis gleich.
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0: Wie war dein Coming-out? Coming-out-Geschichten wollen wir heute hören im Pride Month. Und Sarah ist bei mir in der Leitung aus Karlsruhe. Sie sagt, dass sie extrem tolerant ist, dass das für sie nie ein Problem war. Erzähl weiter.
1: Also, ich habe zwei Stiefbrüder und da der Flurfunk sozusagen, habe ich erfahren, einer hat eine ältere Tochter und die wollte unbedingt ein Junge werden und hat sich halt umoperieren lassen mit Hormonbehandlung und sowas und ist jetzt ein Junge. Wie sie sich da oder wie er sich mittlerweile dabei fühlt, das weiß ich nicht genau. Das ist mir von einem anderen Stiefbruder, mit dem ich ein bisschen Kontakt habe, der aber ganz, ganz, ganz weit weg wohnt, also in asiatischen Ländern. Der hat mehrere Freundinnen da gehabt und habe ich erst unlängst erfahren, er hat dann dort geheiratet und das ist ein Ladyboy. weißt du, was das ist, oder?
0: Ja, ja.
1: Ladyboy, ja. Und wir haben telefoniert und dann habe ich auch

0: mit seiner, ich sag jetzt Frau, mich unterhalten, sehr nett. Ja, gut, hat schon auch eine tiefe Stimme, aber das ist ja wurscht. Ich finde das alles völlig in Ordnung. Ich meine, das ist halt, betrifft jetzt mich nicht, aber die haben sich mir anvertraut und ich habe damit überhaupt keine Probleme, dass ich da sage, oh, wie kann man nur oder sowas. Gar nicht. Da, wo die Liebe hinfällt, dann soll es halt so sein. Und bei mir, bei mir ist es wahrscheinlich so, ich bin schon so lang solo, weil ich kann jemand sehr ins Herz schließen, egal ob das jetzt eine Frau ist oder Mann halt, aber ich kann mich nicht verlieben. Ich habe da unheimlich Schwierigkeiten, mich zu verlieben, und deswegen bin ich wahrscheinlich auch schon sehr lange alleine, weil ich niemand wirklich nah an mich ranlassen kann, jetzt sexuell zum Beispiel, wenn ich nicht wirklich verliebt bin. Und da ich damit Schwierigkeiten habe, mich zu verlieben, ist da so eine Schranke dazwischen. Und so schaut es halt aus.
1: Hast du schon mal die Erfahrung gemacht, dass eine Frau Interesse an dir hat?
0: Ja, ja. Aber zum Beispiel im Internat, als ich im Internat war, hatten wir so Ferienaustausch. Da war ich noch jung, wie alt war ich da, 15 oder was. Und sind nach Frankreich, Toulon, Port-Royal, die Insel und so. Und da bin ich mit einer Freundin hin, die auch in dem Internat war. Und wir hatten da so zu der Gastfamilie, wo wir untergebracht waren, war teilweise auch ein düsterer Weg. Toulon ist ja auch nicht so ganz ohne, auch damals schon nicht. Und dann fing die an, mich zu umarmen und meint, okay, ich bin jetzt der Typ und du bist die Frau. Dachte ich, naja, bitte, also umarmen geht schon noch, aber jetzt da abbusseln und so, das muss jetzt nicht sein. Und da haben wir halt nur so uns umarmt und so getan, aber mehr aus Angst, dass da nicht zwei Frauen unterwegs sind oder zwei junge Mädchen in dem Fall. Ne? Damit hatte ich kein Problem, aber mehr ist es auch nicht geworden. Und da hätte ich wahrscheinlich auch, wäre ich viel zu schüchtern gewesen. Und ansonsten, ich habe überhaupt nichts dagegen, wenn mich eine Frau anflirtet oder ein Typ, aber wenn es ans Eingemachte geht, werde ich komisch, dann ziehe ich mich zurück, weil ich davor so Nähe Angst habe, vor so körperlicher Nähe. Nicht Angst, aber irgendwie ist da was komisch bei mir, ich weiß es nicht. Vielleicht, weil meine Mutter sehr umtriebig war und ich das als Kind schon mitgekriegt habe, die war genau das Gegenteil zu mir. Und meine Stiefbrüder eigentlich auch, ja, die Väter wohl auch, so die ganze Familie, und wahrscheinlich bin ich da ausgeschert und gedacht, nee.
1: Ja, das war jetzt aber, das ist ja jetzt sehr allgemein, was du jetzt gerade sagst mit Gefühle zulassen und so weiter. Da wurde jetzt nicht so, für mich jedenfalls in der Aussage, wurde jetzt nicht so wirklich deutlich. Heißt das, dass du prinzipiell ausschließt, Gefühle für eine Frau zuzulassen und zu entwickeln? Oder sagst du, weiß ich nicht, kann ich nicht beantworten?
0: Ich habe es noch nie ausprobiert, ich weiß es nicht. Ich kann das nicht beantworten. Weiß ich nicht.
1: Das ist interessant, weil die meisten denken ja sofort, also denken natürlich an Sexualität in dem Moment und sagen so, nein, Frauen und die Brüste jetzt von der Frau anzufassen als Frau, das ist für einige schon sofort ein No-Go. Aber du schließt das nicht aus. Du sagst, nö, ich ekel mich jetzt nicht davor oder es widert mich nicht an.
0: Also die Brüste anfassen wird mich jetzt nicht anwidern, ne.
1: Es geht ja nicht nur um Anfassen, es geht doch um eine gewisse sexuelle Anziehung zu verspüren.
0: Jetzt bringst du mich aber in Verlegenheit. Müssen wir Tacheles reden oder was?
1: Also nein, müssen wir nicht. Nur so, weil ihr das zulassen müsst.
0: Fragst du mich und ich sag dir, was du wissen willst, dann frag du mal.
1: Ja, habe ich ja schon. Du sagst, du, ja, aber du bist ja prinzipiell offen und du sagst ja, aber ich habe mir das noch
0: also
1: nie...
0: Also sexuell unterhalb des Bauchnabels, sagen wir mal so, im Genitalbereich, da hätte ich jetzt Schwierigkeiten. Da wüsste ich jetzt nicht, was ich anstellen sollte als bei einer Frau, weil, ja...
1: Gut, aber, so, aber Unerfahrenheit so. Ist ja wieder was anderes, wie dass man sagt, nee, das kommt für mich gar nicht in Frage. Allein der Gedanke daran ist schon für mich sofort abstoßend. Das ist es ja nicht. Du hast dir halt noch nie die Frage gestellt.
0: Abstoßend nicht, nee, die habe ich mir nicht gestellt.
1: Na gut, das ist ja was ganz anderes.
0: Ich würde mir dann eher beim Lenny Kravitz stellen.
1: Bei Lenny Kravitz? Wie kommst du jetzt auf den?
0: Ja, also da fahre ich, auf den fahre ich ja eh ab.
1: Ach so.
0: Ja, ja, das weißt du auch. Fahre ich ja auch zum Konzert jetzt dann.
1: Interessant finde ich auch, dass du sagst, damals da die Umarmung mit der Freundin damals, ihr wart ja auch noch sehr jung, das war schon irgendwie komisch, du wolltest aber nicht, dass die anderen was denken. Ich habe ja den Eindruck, dass das heute irgendwie gesellschaftlich sehr unproblematisch ist. Wenn zwei Frauen Händchen halten durch die Stadt laufen, werden sich die wenigsten irgendwie was bei denken oder irgendwas tuscheln oder sich umdrehen. Das ist irgendwie... Weiß ich nicht, irgendwie gesellschaftlich akzeptiert. Anders sieht's aus, wenn zwei Jungs Händchen halten durch die Stadt laufen.
0: Ich glaube, Daniel, das ist früher lockerer gewesen. Also so alt bin ich jetzt noch nicht, aber in der Hippie-Zeit, guck dir mal den Film Woodstock an, oder in der Hippie-Zeit war das völlig normal, dass Frauen miteinander rumgekuschelt haben, Händchen halten, Typen und was weiß ich. Heutzutage wird da eher schräg geguckt.
1: Naja, dass du bei einem Woodstock-Konzert ist ja was anderes, wie wenn du es im normalen Straßenbild siehst. Und das war doch damals...
0: Ja, aber in der Hippie-Zeit sind die auch in der Straße so rumgelaufen, denke ich mal.
1: Ja, gut.
0: Und es hängt auch damit zusammen, bei Moslems zum Beispiel und unterschiedliche Religionen, es mischt sich ja jetzt sehr alles, wo ich auch nichts dagegen habe. Aber die können das überhaupt nicht ausstehen, wenn da zwei Frauen, wenn die Händchen haltend rumlaufen. Oder auch homosexuelle Männer, das wird auch kritisch angesehen, je nachdem, aus welchem Land die kommen. Und das sind dann ganz andere Sitten. Und du siehst ja auch, wenn Frauen verschleiert rumlaufen, die Männer gucken uns an, also die nicht verschleiert sind, mit offenen Haaren und gucken einem hinterher. Und ihre Frauen müssen sich verschleiern und dürfen nichts zeigen und müssen sich vor den Blicken der Männer schützen. Also irgendwie ist es viel schwieriger geworden, finde ich, als früher. Früher war das viel befreiter und lockerer, habe ich das Gefühl. Also... Findest du das nicht? Ich meine, gut, dann guck dir halt öfter mal so von früher Hippie-Filme an oder damals die Uschi Obermeier mit Rainer Langhans, wie sie da in ihrem Bus rumgetourt sind, oder den Woodstock-Film. Aber so ging es halt wirklich zu. Und das war ganz anders als jetzt. Jetzt sind die viel verklemmter und viel kritischer, finde ich.
1: Okay. Sarah, dann vielen Dank. Ich ziehe weiter. Ich wünsche dir einen schönen Abend. Alles Gute, bis bald.
0: Ja, ich dir auch.
1: Mach's gut.
0: Bis dann.
1: Ciao.
0: Ja, servus. Ciao.
1: Tschüss. So, anrufen dürft ihr vom Handy vom Festnetz die Nummer zu mir ins Studio. So, wir ziehen weiter in die nächste Leitung. Und zwar, zu wem gehen wir denn jetzt? Muss man gerade schauen. Wir gehen jetzt mal zu wem gehen wir denn jetzt? Jetzt gehen wir mal zu jemandem hier mit der Endziffer 66. Guten Abend. Hallo, wer da, woher?
2: Hallo?
1: Hallo, wer da, woher?
2: Ah, hi. Guten Tag. Okay, wir warten nicht, ob wir dran machen.
1: Wer ist dran?
3: Lucien und Alex.
2: Ja.
1: Lucien und Alex.
3: Und Alex.
1: Wo seid ihr her?
2: Oh. Also ich komme aus Fahlscheid, aus dem Saarland.
3: Ja, und nicht aus Wadkassen, aus dem Saarland. Ja.
1: Auch aus dem Saarland?
2: Ja. Ja.
1: Beide aus dem Saarland, das reicht ja schon. Schön, ich bin Daniel, freut mich, dass ihr da seid. Was führt euch heute zu mir?
2: Also eine minimale Vorgeschichte. Ich bin schon volljährig, habe ein Auto, habe heute ein neues Radio bekommen und habe durch Zufall dann auf dem Heimweg von der Arbeit heute die Radioshow entdeckt, hab reingehört. Ich habe das Thema dann gehört und dachte mir, das ist super interessant, hab dann meinen Kumpel hier abgeholt und das Thema betrifft uns halt auch beide. Und dann haben wir gedacht, okay, wir rufen halt auch mal an und reden auch mal über unsere Story so.
1: Warum betrifft es euch beide?
2: Also ich bin, also das Thema allgemein geht ja um Homosexuelle. Ich bin transsexuell, also ich habe mein Geschlecht gewechselt. Und Lucien?
3: Ja, ich bin homosexuell.
2: Ja.
1: Jetzt habe ich gerade, ich habe zuerst, also Moment mal, Alex ist
3: transsexuell.
2: Ja.
1: Alex ist trans und Lucien ist
3: homosexuell.
1: Ja. Ah, okay. Das heißt, ich rede gerade mit Alex jetzt gerade.
2: Ja,
1: beiden gleichzeitig mehr oder weniger. Okay, gut.
3: Ich bin gerade im Auto noch.
1: Ja, das Schlimme ist, wenn man nur eine Stimme hört und kein Gesicht hat, dann ist es so schwer, dann so zuzuordnen, wer was gerade sagt. Aber ich glaube, das kriegen wir heute hin. So, ich verstehe. Also ihr beide ruft heute an, weil ihr sagt, ja, gewissermaßen haben wir da ja auch was zu erzählen. Heute das Thema Coming Out. Und ja, wie wollen wir anfangen? Wer möchte von seinem Coming Out berichten?
3: Also,
2: ganz kann ich anfangen? Ja, okay. Also jetzt spricht Alex.
1: Okay, sehr gut.
2: Also, bei mir war es halt so, also es gab ja jetzt schon etwas ältere Leute in der Leitung, deswegen meint es halt ein bisschen aktueller, auch von der Zeit dementsprechend. Bei mir hat es halt schon sehr, sehr früh angefangen, dass ich halt einfach gemerkt habe, dass so, sage ich mal, dass sich nicht richtig angefühlt hat, ein Mädchen zu sein und alles, aber schultechnisch gesehen, auch wenn das in einer moderneren Zeit jetzt war, war ich schon in der Grundschule alles. Da hat man trotzdem gemerkt, es wurde halt als sehr, sehr komisch und benachteiligend angesehen. Und als ich älter wurde, habe ich mich dann, sage ich mal, ein bisschen in die Norm gezwungen, bis dann halt zur Corona-Pandemie, wo ich dann auch genug Zeit hatte, mal wirklich in mich zu gehen und zu überlegen, wer bin ich in die Richtung. Und als ich davon dann meinen Eltern erzählt habe, also ich habe es als erstes meiner Mutter erzählt und ich weiß nicht, warum ich hatte irgendwo...
1: Darf ich ganz kurz fragen, wie alt warst du da, Alex?
2: Boah, ich war, glaube ich, 14 oder 15 in die Richtung.
1: Und gemerkt hast du es schon ein bisschen früher, ne? Also wie alt warst du da?
2: Ja, also mit 13 würde ich behaupten.
1: Okay. Aber da weiß man ja noch nicht so wirklich, also man spürt quasi, da ist irgendwie was anderes, aber man hat noch nicht konkret dem Ganzen einen Namen gegeben, oder?
2: Ja. Also ich wusste selber nicht genau, was es war damals, auch in dem Alter, bis ich mich halt informiert habe. Ich wusste einfach nur, dass es bin halt nicht ich.
1: Bist du ein Stück weit auch dankbar, dass du im Zeitalter des Internets groß geworden bist, sodass du auch die Möglichkeiten hast, dich zu informieren? Weil ich muss sagen, ganz ehrlich, zu meiner Zeit war die einzige Möglichkeit, sich über sexuelle Inhalte zu informieren, war die Bravo. Wirklich so. Also wir haben uns über die Bravo informiert. Da stand immer bei Dr. Sommer, ja, da hat man seine Infos hergeholt. Und so wirklich andere Möglichkeiten hatten wir fast gar nicht irgendwie. Wenn, da hast du halt mit anderen Erwachsenen drüber gesprochen, aber das war immer ein bisschen komisch.
2: Ja, also da bin ich auf jeden Fall dankbar für, dass ich mehr in der Zeit halt groß geworden bin, wo ich mir das online, also jetzt nicht nur spezifisch durch TikTok oder so, sondern auch bei anderen Quellen von Leuten, die eigenen Erfahrungen hatten, mir das herholen konnte. Das hat auf jeden Fall um einiges mehr gebracht.
1: Hat dir das dann Sicherheit gebracht, zu sagen, ja, ich glaube, ich bin das? Oder sagst du eher, nee, ehrlich gesagt war ich danach sogar noch mehr überfordert, weil ich erst dann realisiert habe, dass es ja zig verschiedene Möglichkeiten gibt, was man sein kann. Also, ne?
2: Also zum einen hat es mir auf jeden Fall Sicherheit gebracht in dem Wissen, was ich nicht bin oder was ich nicht sein will. Und das ist halt eine Frau. Ich bin vom Weiblichen zum Männlichen gewechselt. Aber vor allem, da ich halt noch 13 war und relativ jung war. Und da, also in die Richtung hat es dann zu dem genauen Männlichen, hat es mir dann doch ein bisschen Unsicherheit gegeben, weil ich auch irgendwo, auch wenn wir in einer Zeit jetzt sind, wo es halt mehr akzeptiert wird und Leute in meinem Alter da wenig Probleme mit haben eigentlich, war es trotzdem immer noch ein bisschen mit Unsicherheit dabei. Also es hat mich zum einen sehr gesichert, was ich nicht bin, und zum anderen hat es mich aber auch minimal verunsichert, in welche Richtung das halt wird.
1: Ah, verstehe. So, und dann 14. Mit 14 hast du dann den Schritt unternommen zu sagen, ich werde da mal mit meinen Eltern drüber sprechen. Hast du auf einen bestimmten Moment gewartet oder war das so beim Frühstückstisch? Oder wie kam es?
2: Also einen bestimmten Moment habe ich jetzt nicht abgewartet, aber meine Eltern sind auch schon sehr, sehr lange getrennt. Die haben sich getrennt, als ich 3 Jahre alt war. Und ich habe immer bei meiner Mutter gelebt. Deswegen bei ihr war es jetzt nicht so am Frühstückstisch, aber bei ihr war es bei einem ganz normalen Spaziergang, wo ich ihr gesagt habe, ich muss mal mit dir reden. Ich glaube, das ist halt so die Sache. Und ich wusste aber halt, dass es bei ihr nicht problematisch ist, weil sie war schon immer so ein offener Mensch und hat mir auch schon immer als Kind gesagt, egal was ist, egal was aus mir wird, sie hat halt immer, sie war halt immer hinter mir und hat das supportet. Und deswegen, ihre Reaktion war halt sehr entspannt. Ich wusste, da konnte ich sagen. Und sie hat halt auch gesagt, ja, ich wusste es eigentlich schon, seitdem du wirklich klein warst. Man hat es mir halt schon immer angemerkt, auch im Kindergarten, Grundschule, wo ich männliche Klamotten hatte. Meine Mutter wusste es halt. Sie hat wirklich mit dem typischen Klischeespruch reagiert. Ich wusste es. Also sie war nicht überrascht darüber.
1: Wow. Okay, was denkt man sich in dem Moment so, wenn man sowas gesagt bekommt? Denkt man sich nicht, ja, hallo, warum hast du mich nicht mal drauf angesprochen? Dann hätte ich vielleicht schon viel eher mal mit dir darüber reden können. Oder wie hast du darüber geurteilt?
2: Also ein bisschen habe ich tatsächlich in die Richtung gedacht, dass sie das auch hätte früher ansprechen können. Aber zum anderen, da ich auch noch in dem Alter 14 war und noch sehr unsicher war, war ich, glaube ich, mehr tatsächlich dankbar dafür, dass ich zu dem derzeitigen Moment halt diesen Support hatte und dass es da mit so einer Lockerheit aufgenommen wurde.
1: Jetzt ist es ja so, wenn man dann dieses Outing macht, ich muss gucken, wie ich das formuliere, weil das, ja, ich will jetzt keinen Fehler machen, aber wenn man das dann seinen Eltern sagt und die dann wissen, okay, es handelt sich jetzt nicht nur hier um eine, ja, der steht jetzt auf Jungs oder steht jetzt auf Mädchen, sondern jetzt geht's ja auch, das geht ja jetzt weiter, dieses Kapitel. Das heißt, jetzt geht's vielleicht auch in die Richtung, dass man sich dann Gedanken macht, okay, möchte ich vielleicht irgendwie, wie nennt man das? Ich will jetzt nichts falsch sagen, eine Anpassung oder wie nennt man das dann?
2: Oh, alles gut. Ja, das nennt man halt, Anpassung kann man sagen, aber halt eine Transformation.
1: Ja. Ich habe nämlich gemerkt, es gibt da kein richtig und falsch Wort. Es gibt einige, die sagen, das Wort mag ich nicht. Andere sagen wieder, nee, das ist okay. Deswegen, ich finde das voll.
2: Also ich bin da relativ sehr entspannt. Ich habe damit gar kein Problem. Auch wenn Leute mal was Falsches sagen oder mich falsch nennen, ich bin da sehr, sehr locker, weil ich auch verstehen kann, dass das halt ein bisschen für die Leute, die es halt nicht durchmachen, das muss ja auch erstmal den Verstand so ein bisschen. Solange man da keine bösen Absichten hat, bin ich da relativ locker drin. Das ist nicht schlimm.
1: Nee, also mein Verstand geht da schon rein. Ich will nur gerade wissen, wie man das dann macht, wenn die Eltern dann sagen, ja, okay, das heißt jetzt, was heißt das denn jetzt? Mhm. Heißt das jetzt, dass Eltern vielleicht sagen, ja, jetzt warte doch erstmal ab, vielleicht ist das auch gerade nur so eine Phase, ne? Könnte ja auch so ein Spruch sein von Eltern. Mhm. Was könnte noch von den Eltern kommen? Ja, das machen wir erst, wenn du vielleicht 18 bist und das immer noch machen willst, dann können wir ja die Transformation, wie du sie genannt hast, machen. Also eigentlich habe ich gehört, je früher, desto besser. Denn gerade in jungen Jahren und so weiter, wenn man die Hormone nimmt, dann ist die, ich nenne es wieder das Wort Anpassung, besser. Das Ergebnis am Ende ist auch besser und so weiter und so fort. Klär mich auf, du weißt da mehr.
2: Ja, also da habe ich tatsächlich beide Erfahrungen, weil, wie gesagt, meine Mutter war mehr mit diesem, ich wusste es, ich konnte es mir denken, es war mir klar und hat das halt direkt akzeptiert und hingenommen. Und mein Vater war halt das ganz andere, was du schon angesprochen hast mit dem, ja, das ist nur eine Phase und er findet das ein bisschen Quatsch. Und mit ihm war es auf jeden Fall um einiges schwerer, da auf einen Nenner zu kommen, ein bisschen. Es kann auch daran liegen, dass er sehr altmodisch erzogen wurde, weil mein Vater ist auch ein gutes Stück älter, also meine Eltern allgemein. Mein Vater geht jetzt auf die 70 zu, meine Mutter auf die 60, ich bin 18. Wir sind halt ein bisschen älter, dementsprechend. Er hatte halt ein älteres Erziehungsbild, so, und ihm ist es dann ein bisschen schwer gefallen, das, sage ich mal, nachzuempfinden. Und obwohl er mich auch aufgewachsen sehen hat und mir auch immer die Klamotten gekauft hat, die ich wollte, so die männlichen, er hat das irgendwie nicht so verstanden.
1: Hast du das Gefühl, er war ab dem Zeitpunkt kühler zu dir? Oder sagst du, nö, eigentlich war er wie sonst auch?
2: Okay, also das Ding ist, wir hatten nie die beste Beziehung bis vor 1-2 Jahren, einfach aus vielen verschiedenen Aspekten, aber nur über diesen Aspekt würde ich behaupten, es war tatsächlich nicht kühler. Ich habe trotzdem gemerkt, dass ich ihm viel bedeute und dass er mich lieb hat, aber obwohl er nicht kühler war, hat man gemerkt, dass es schwer für ihn war, das zu verstehen und dass er sehr darauf bestanden hat, mich dann auch mit dem alten Namen zu nennen und sich halt ein bisschen geweigert hat, darauf einzugehen. Mhm. So war das.
1: Gut, aber dieser Name, diese Person, die gibt's nicht mehr. Und wie ist es heute? Spricht er dich heute bei deinem Namen an, bei Alex, oder immer noch nicht?
2: Ja, also der volle Name, den ich dann gewählt habe, ist halt Alexander. Und heutzutage hat er sich sehr, sehr damit angefreundet. Also es hat tatsächlich auch zu der Zeit, wo ich mich bei ihm geoutet habe, war es tatsächlich leider nötig, dass ich ihn und meine Mutter zu meiner damaligen Psychologin, durch die ich halt die ganzen Gutachten bekommen habe, alles geschleppt habe, damit er nochmal das, weil irgendwie mir und meiner Mutter hat er nie wirklich geglaubt, wenn wir Sachen sagen, aber sobald da mal eine neutrale, professionelle Meinung war, dann hat es irgendwie, warum auch immer, obwohl sie dasselbe gesagt hat, Klick bei ihm gemacht. Aber nach diesem Gespräch war es gut, danach hat er alles tatsächlich direkt akzeptiert, sich drauf eingelassen, mich so genannt und jetzt heutzutage, wo die Sache ja schon ein paar Jahre her ist, gibt es da eigentlich gar keine Probleme mehr. Er ist glücklich mit mir, wir verstehen uns auch um einiges besser und jetzt hat er damit gar kein Problem mehr.
1: Okay, cool. Freut mich. Und zu Mom natürlich auch ein gutes Verhältnis. Da war ja vorher schon kein Problem.
2: Ja.
1: Ja. Jetzt noch eine Frage zu dir, Alex, und zwar damals, als du dann, also wann fing das an mit der Behandlung? Mit 14 schon? Oder fing das dann erst mit 16 an? Oder wann fing das an? Jetzt bist du 18.
2: Die Behandlung fing um einiges später an, weil es tatsächlich sehr, sehr schwierig war, vor allem hier im Saarland, das ist ja ein kleineres Bundesland, die Plätze zu bekommen für einen Psychologen. Und das hatte auch tatsächlich sehr viele Termine hier notwendig. Und mit der Schule und allem war das auch bei mir mental alles nicht so stark machbar. Also obwohl ich mich schon mit 14, 15 geoutet habe, hat es tatsächlich erst mit, ich glaube, 17, mit 17 habe ich dann erst angefangen, nachdem ich nach über einem Jahr mal die Gutachten zusammen hatte, habe ich dann mit 17 angefangen, Testosteron halt zu. Also jetzt schon ein Jahr.
1: Okay. Ungefähr. So, aber das Umfeld hat das schon früher mitbekommen, ne? Wie haben die reagiert?
2: Ja. Also das Umfeld.
1: Schule, Freunde und so.
2: Also Freunde waren gar kein Problem. Und was ich meiner Schule gut schreiben muss, von den Lehrern her, war das tatsächlich auch null Probleme. Ich habe denen das erklärt, ich habe mit denen gesprochen. Die Lehrer, für die war das gar kein Problem. Die haben das verstanden, haben gesagt, okay, dann nennen wir dich so und so. Das war für die gar kein Riesenthema. Die haben da kein Fass geöffnet, nichts. Und meine Freunde, auch heutzutage, auch wenn ich neue Leute kennenlerne, die das dann erfahren, die haben damit tatsächlich wenig Probleme. Also ich gebe zu, nicht jeder, den ich neu kennenlerne, weiß es über mich, weil ich doch noch ein bisschen Probleme habe, es zu sagen, weil ich mich nicht so wohl fühle, es zu sagen. Aber die es wissen, von damals, die mit mir in die Schule gingen und mich halt dann vorher kannten und die ich neu kennengelernt habe, erfahren, das war gar kein Problem. Die haben das alle akzeptiert. Das ist halt eine Info, die hat man, aber ich bin trotzdem ich.
1: Wurdest du in der Schule dann auch schon zu den Jungs gezählt? Oder hat man da dich immer noch zu den Mädchen gepackt? Also, wenn zum Beispiel jetzt so Gruppen gemacht wurden oder wenn es zum Beispiel auch Toilette zum Beispiel. Ich muss auf Toilette und so weiter. Durftest du das Männerklo benutzen oder haben sie dann gesagt, ja, mag zwar sein, dass du dich als Mann siehst, aber geh bitte aufs Mädchenklo, weil die Jungs wollen das nicht. Oder die Mädchen wollen nicht, also weiß ich nicht, wie war das?
2: Also schulisch gesehen, vor allem mit Leuten aus meiner Stufe, mit denen ich dann nicht befreundet war, die hatten damit starke Probleme, hauptsächlich die Jungs tatsächlich, weil ich allgemein das Gefühl habe, in der Gesellschaft sind es halt meistens Männer, die mit sowas Probleme haben. Warum? Gute Frage, aber also von der Schule her gab es gar kein Problem, ich konnte aufs Männerklo. In Sport war der Lehrer, weil er halt keinen Fehler machen wollte, hat er mich halt gefragt, willst du jetzt zum Beispiel beim Cooper-Test, beim Laufen, willst du als Mädchen oder als Junge bewertet werden? Da konnte ich mir aussuchen, habe ich gesagt, als Junge, also ich wurde da immer als Junge bewertet, war in der Jungsumkleide, durfte aufs Männerklo, alles, das war schulisch gesehen, auch vom Direktor, das war kein Thema. Aber ich habe halt dem einen oder anderen Jungen schon angemerkt, aus der Stufe da hatte er ein Problem mit. Also das war schon schwer, also außerhalb des Freundeskreises, stufentechnisch war das schon, hat man schon gemerkt, dass dort einige eine Abneigung gegen haben.
1: Okay, aber jetzt ist das Thema ja mit der Schule sowieso vorbei.
2: Ja, Gott sei Dank.
1: Und du gehst deinen Weg. Freut mich. Vielen Dank für deine Outing-Geschichte. Kannst du das Telefon gerade weiterreichen? Oder beziehungsweise, ich würde jetzt gerne mal Luciens Geschichte hören. Du hast dich als homosexuell bei deinen Eltern geoutet. Wie alt warst du da?
3: Boah, es müsste mit so 14, 15 gewesen sein. Ich kann mich nicht mehr genau dran erinnern.
1: Wie lange wusstest du es zu dem Zeitpunkt schon?
3: Es ist relativ schwierig zu sagen, weil ich habe halt anfangs noch so gedacht, ich wäre so bisexuell. Mhm. Aber
1: warum dachtest du das?
3: Ich glaube, das war mehr so eine Schutzreaktion oder dass man halt einfach nicht einsehen wollte, dass man jetzt nur auf Männer steht, sondern halt auch noch so gedacht hat, ja, man steht noch auf Frauen und dass es dann nicht so schlimm ist, sage ich mal.
1: Woran hast du das erste Mal festgestellt? Ist natürlich jetzt auch wieder so, wahrscheinlich bist du auch 18, oder? Oder wie alt bist du jetzt?
3: Ja, ich bin vor kurzem 18 geworden.
1: Oh, Glückwunsch. Dann endlich volljährig. Yeah.
3: Ja.
1: Verantwortung, Briefe und all das Mögliche, was einem dann ansteht, wenn man endlich 18 ist. So geil ist das nicht, Leute. Ja. Es kommen viele Sachen auf einen zu, die keinen Spaß machen. Aber das erste Mal, wo du gemerkt hast, so, ja, finde ich auch interessant. Klar, dann kam der Gedanke, vielleicht bin ich ja bi. Aber woran hast du es festgemacht? War das vielleicht irgendjemand in der Schule, den du ganz interessant fandst? Wo du sagtest, ja, ich gucke den irgendwie an, ich habe Herzklopfen, wenn ich ihn sehe? Oder war es vielleicht irgendwie, machen wir uns nichts vor, auch Kids nutzen irgendwelche erotischen Sachen, um es mal nett zu umschreiben, aus dem Internet und gucken sich das an und merken vielleicht daran, oh, das finde ich ganz interessant. Woran hast du es festgemacht?
3: Tatsächlich habe ich das auch schon relativ früh gemerkt, auch jetzt mit den erotischen Sachen, die du angesprochen hast. Einfach, dass ich halt schon sehr früh auch daran interessiert war, mehr an Männern halt als an Frauen. Mhm. Und dann hat man manchmal die ein oder andere Sache, ich sag mal, gegoogelt oder sowas und dann, ja.
1: Mir hat das nämlich mal vor langer Zeit hier in der Sendung einer erzählt, dass er sagt, als ich das erste Mal gemerkt habe oder mich das erste Mal mit meinem Körper auseinandergesetzt habe, da hat er halt auch in dem Alter Pornografie geschaut und gemerkt, dass, das waren Heteropornos. Er hat gesagt, ich habe dann immer mit der Zeit gemerkt, dass ich mehr Beachtung dem Mann schenke als der Frau eigentlich. Und
3: ja, so war es bei mir auch tatsächlich gewesen.
1: So, und dann kam...
3: Ja, dann kam halt irgendwann so dieser Switch, dass man sich halt immer mehr die Männer angeschaut hat, immer mehr halt daran interessiert war. Mhm. Und dass man dann auch vielleicht mal Gefühle für jemanden entwickelt hat, den man jetzt in echt kennengelernt hat.
1: Hat dir das im ersten Moment Angst gemacht? So, okay, alle meine anderen Kumpels reden von Mädels, vielleicht bin ich irgendwie ein Alien, vielleicht bin ich anders, was ist mit mir los? Oder sagst du, nee, zum Glück weiß ich ja durch die heutige Zeit, Gesellschaft und so weiter, dass es auch noch andere gibt, die so fühlen wie ich. Oder wie war das für dich?
3: Ich würde sogar sagen, also es war schon relativ schwierig gewesen am Anfang, weil man ja schon so das Gefühl hat, man ist anders. Und man wusste auch nicht genau, wie man das jetzt nach außen tragen sollte. Und ich habe jetzt, also ich habe mich auch relativ alleine gefühlt, weil ich auch jetzt noch nicht so drumherum von irgendwelchen Leuten gehört habe, die halt schwul sind oder sowas. Deswegen hatte ich nicht wirklich Kontakt mit diesem Thema. Und ja.
1: Und dann?
3: Ich glaube, man wächst halt so quasi damit auf. Man lernt halt viel mehr von der Welt kennen, auch durch Social Media und so. Mhm. Und dann lernt man halt, dass das etwas Normales ist. Man lernt halt, sich immer mehr selbst zu akzeptieren. Und irgendwann habe ich dann auch realisiert, dass es nichts ist, was jetzt irgendwie schlimm ist und auch nichts ist, wo man sich für rechtfertigen muss. Und ja, das hat dann eben dazu geführt, dass ich das dann auch eben meiner Mutter irgendwann erzählt habe und dann hat das auch mein Vater relativ schnell gewusst und ja, die haben das auch eigentlich ganz gut aufgenommen.
1: Bevor du es ihnen gesagt hast, hast du da schon so eine Einschätzung gehabt, wie sie reagieren werden? Denn es ist ja oftmals so, dass man vielleicht irgendwie, weiß ich nicht, von seinem Vater schon mal irgendwie einen Kommentar gehört hat, oh, jetzt ist schon wieder diese Schwulparade da in der Stadt oder so. So was Abwertendes, wo man dann natürlich sich auch denkt, so, oh mein Gott, wenn der wüsste, ne, so ungefähr, dass der jemanden zu Hause hat, der auch schwul ist. So, gab es da sowas in der Art, so Sachen, die dir aufgefallen sind vor deinem Outing?
3: Tatsächlich nicht so oft. Also bei meinem Vater schon so ein bisschen. Halt, weil es gibt ja schon viele schwule Personen, die jetzt auch das Meer offen zeigen und auch eher femininer sind. Mhm. Und da war schon eher so eine Abneigung gewesen von meinem Vater aus. Aber ich wusste halt generell, dass er mich so oder so akzeptieren wird, wie ich bin. Mhm. Und dass er mich halt so liebt, wie ich bin, egal ob ich jetzt schwul bin oder nicht. Und deswegen war das auch eigentlich kein Problem, ein Thema für mich gewesen.
1: Hast du es, ich habe ja Alex auch schon gefragt, war es bei dir auch so, dass du es von einem bestimmten Zeitpunkt abhängig gemacht hast? So, jetzt bin ich in meiner ersten Partnerschaft, deswegen jetzt erzähle ich es. Jetzt fühle ich mich stark, jetzt fühle ich mich irgendwie sicher, dass ich da jemanden habe im Rückhalt, der mich auffängt. Oder weiß ich nicht, oder sagst du, nö, es gab keinen bestimmten Zeitpunkt?
3: Es war eigentlich relativ zufällig. So, es gab jetzt nicht irgendwie eine Person, die ich hatte. Deswegen, ja.
1: Oh, ich erinnere mich noch gerade, da hat mir mal einer erzählt, der hat das vor der Klassenfahrt gemacht, weil er gesagt hat, ja, dann war ich erstmal für eine Woche weg. Und deswegen hat er das vor der Abreise, ne, also Klassenfahrt, gesagt und dann erstmal für eine Woche weg. Und mit dem Argument, dann, ne, zu Hause kann das erstmal ein bisschen sacken, die Eltern können erstmal damit klarkommen. Genau.
3: Ja, so habe ich das nicht gemacht.
1: Hast du das Gefühl, dass sich deine Eltern danach verändert haben im Umgang mit dir?
3: Das würde ich jetzt nicht so sagen. Die haben mich eigentlich genauso behandelt wie davor. Also es gab jetzt eigentlich keinen großen Unterschied.
1: Bist du dann anders damit umgegangen, dass du gesagt hast, ja gut, jetzt kann ich ja auch mal jemanden mit nach Hause bringen? Oder sagst du, na, das wollte ich jetzt nicht? Und dann ist ja auch immer so der Gedanke, was, wenn ich jetzt meinen besten Freund mitbringe? Die denken ja wirklich bei jedem Typen, den ich mit nach Hause bringe, dass ich mit dem was habe, so ungefähr.
3: Nee, also ich habe da schon ziemlich oft mit denen darüber geredet. Wenn ich jetzt jemanden kennenlerne oder jemanden nach Hause bringe, dann war das auch eigentlich kein Problem für die gewesen. Und ja, also ich habe da eigentlich relativ offen drüber geredet, halt vor allem mit meiner Mutter, weil da noch mal ein engeres Verhältnis gewesen war. Also immer noch ist und ja.
1: So, die Eltern wussten es. Wer kam als nächstes?
3: Dann eigentlich relativ schnell halt schon die Freunde. Und auch in meiner Freundesgruppe wurde das sehr gut aufgenommen. Also ich kann mich ziemlich glücklich schätzen, dass die das einfach akzeptiert haben und auch ansonsten eigentlich keine Fragen gestellt haben und mich halt genauso behandeln wie davor. Und das war halt auch nie so immer das Gesprächsthema gewesen, bevor ich halt Angst hatte. Dass es halt das Einzige ist, worüber man dann die ganze Zeit redet. Und ja, sowas nicht gewesen, zum Glück.
1: Das heißt, du hast auch nicht irgendwie festgestellt, dass Leute sich distanziert haben von dir, die eigentlich gut mit dir dicke waren?
3: Nee, das nicht. Halt nur, man hat schon in der Schule zum Beispiel gemerkt, wenn das irgendwelche Leute mitbekommen, also es sind schon manchmal so Kommentare oder sowas gefallen, aber da habe ich mich jetzt nicht runterkriegen lassen und habe da auch relativ gute Freunde, die mir dann Rückhalt gegeben haben, genau.
1: Okay, du wirkst gerade so traurig. Ist alles okay?
3: Ja, ja,
1: alles okay. Weil du so, ja, und dann habe ich gedacht, nicht, dass ich jetzt irgendwie traurig mache. Will dich jetzt nicht irgendwie...
3: Jeder sagt mir irgendwie... mich traurig anhören.
1: Ja, das klingt, als ob du so von einer Zeit gerade redest, die dich sehr traurig gemacht hat, die dich sehr runtergezogen hat. Aber das war es nicht.
3: Nee, also ich kann damit relativ gut umgehen.
1: Okay. Jetzt würde ich ganz gerne noch etwas wissen, bevor ich weiterziehe in die nächste Leitung. Das fand ich nämlich ganz interessant. Ich weiß nicht, ob jetzt die Aussage von Alex oder von dir kam. Wie wichtig ist es euch, dass man euch, dass ihr nicht in eine Schublade gesteckt werdet, dass man nicht irgendwie auch den Begriff, dass man, weiß ich nicht, also ist euch das wichtig oder sagt ihr, nö, ist uns eigentlich egal?
3: Also
1: so dieses Klischee-Denken, weißt du, so dieses Schubladen-Klischee-Denken.
3: Von meiner Seite aus kann ich sagen, dass mir das schon sehr wichtig ist, weil ich finde einfach generell viele Klischees halt falsch, dass zum Beispiel irgendwie jede schwule Person nicht gut im Fußball ist oder in anderen Sportarten oder dass man dann direkt feminin ist und so weiter. Und ich finde es halt immer doof, wenn man halt so Vorurteile gegenüber einer Person hat.
1: Findest du es findest du es blöd, dass in den Medien Homosexuelle oftmals feminin dargestellt werden?
3: Es ist ziemlich schwierig zu sagen. Ich würde es nicht als blöd betiteln, aber es wird halt häufiger dargestellt, weil es wahrscheinlich einfach viel provokanter ist und halt für mehr Reichweite sorgt. Mhm. Aber es gibt halt natürlich auch diese andere Seite. Es gibt ja auch schwule Männer, die nicht feminin sind. Und
1: ja, aber die sind, also mein persönliches Empfinden, sind in der Öffentlichkeit so unterrepräsentiert.
3: Ja, dem würde ich auch zustimmen.
1: Und auch Serien und so, immer sehen, haben das irgendwie so dieses Klischeehafte. Ich kann mir zwar vorstellen, wie es dazu kommt, ne? Wenn dann irgendwie die Casting-Couch ist und dann sagt man, ach nee, das ist ja voll süß, das nehmen wir, das passt irgendwie. Aber man vergisst dabei, dass ja, viele sich damit nicht identifizieren können.
3: Ja.
1: Nicht immer jedenfalls. Alright, dann freut es mich auf jeden Fall, dass ihr beiden angerufen habt. Lucian und Alex, euch einen schönen Abend, alles Gute.
2: Dankeschön, gleichfalls.
1: Bis bald, macht's gut. Ciao.
2: Ja, tschüss. Ja, ciao.
1: So, anrufen dürft ihr auch vom Handy und vom Festnetz. Die Nummer zu mir ins Studio. So, und ich bekam gerade den Hinweis, dass uns die Leute über Radio Regenbogen gerade sehr schlecht verstehen können, weil es einen technischen Fehler gibt und dort gleichzeitig auch gerade entweder Musik läuft oder ich glaube noch was anderes läuft. Wir sind da dran. Das wird sich allerdings ein bisschen noch ziehen. Ich glaube, bis nach der Sendung. Es tut mir wahnsinnig leid an dieser Stelle, aber ja, das ist ein bisschen schwierig um die Uhrzeit mit dem Techniker. Aber wir versuchen da jetzt so schnell wie möglich da Abhilfe zu schaffen. Die Sendung könnt ihr euch dann störfrei als Podcast anhören. Ja, das heißt einfach online dann nach der Sendung, wenn ihr das nochmal hören wollt, ohne Störungen, dann als Podcast. So, jetzt gehen wir in die nächste Leitung und wen haben wir dran? Bei mir ist als nächstes, muss man gerade gucken, der Mario aus Convesta. Mario, grüß dich.
4: Moin Daniel.
1: Hallo. Sei mir nicht böse, ja, dass ich dich jetzt gerade so ein bisschen habe warten lassen. Ich habe gerade gesehen, dass...
4: Alles gut, ich kenne das schon.
1: Gut, danke fürs Warten. Schön, dass du da bist. Mario, Coming Out, das Thema heute, du willst auch etwas dazu sagen. Was denn?
4: Bei mir haben sich zwei Leute geoutet. Also was heißt, eine Person hat sich geoutet, die andere wurde durch eine andere Person von bei mir geoutet. Und es war für mich überhaupt kein, also ja, keine Ahnung, eine Frau hat sich bei mir geoutet, hat gemeint, sie wäre lesbisch, die hat einfach rumgedruckst und irgendwann habe ich sie gemeint, was ist los, sag halt, was du mir sagen willst, dann hat sie gemeint, sie steht auf Frauen. Und dann dachte sie so, ich wäre jetzt voll geschockt. Und dann habe ich halt zu ihr gesagt, so, hey, kein Problem, ich kann sie gut verstehen, habe ich gesagt. Ich stehe auch auf Frauen. Mhm. Ja, so, das war das eine. Und das andere war, dass mein Cousin schwul ist. Und der ist halt etwas, also der ist 14 Jahre jünger wie ich. Mhm. Und als er 12 war, hat er sich bei meiner Tante, also bei seiner Mutter geoutet. Und die meinte dann zu mir von wegen, ja, es gibt was sie mir sagen muss. Von wegen hier, mein Cousin wäre schwul und ich wäre der Einzige, wo sie das Gefühl hat, aus der Familie oder der Verwandtschaft, dass ich damit umgehen kann. Dann habe ich ihr nur gemeint, so von wegen, hey, ist mir eigentlich egal, ob mein Cousin schwul ist oder was er ist. Hauptsache er ist glücklich. Ja? Und ich meine, die meisten Leute, die halt was gegen homosexuelle Leute haben, die tun halt so, als würden sie beim Sex neben dran stehen müssen. Ja. Also das verstehe ich halt mal, aber überhaupt nicht.
1: Ich habe dazu einen Kommentar gerade bekommen, und zwar, was wäre für dich das größte Problem oder die größte Sorge, wenn sich jemand bei dir outet? Und da hat ja der eine geschrieben, generell gegen die Regenbogenpropaganda, Sexualität gehört ins Schlafzimmer. Ist das etwas, wo du der Meinung auch bist, dass man über Sexualität nicht sprechen sollte oder sollten wir darüber sprechen?
4: Wo fängt für mich die erste Frage, wo fängt für den Menschen, der das gesagt hat, Sexualität an?
1: Ja, weiß ich nicht. Ich bin ja nicht die Person, die es geschrieben hat.
4: Ich meine, das wäre so eine entscheidende Frage für mich, weil ich habe jetzt kein Problem damit, wenn sich zwei Schwuler oder zwei Lesben in der Öffentlichkeit küssen oder so. Mhm. Mach doch. Also das wäre für mich überhaupt kein Problem.
1: Ja, aber ist das auch noch okay, wenn sie es vor deinen Augen machen und du das Gefühl hast, dass das übertrieben ist? Oder sagst du, ach, selbst wenn es übertrieben wäre, wäre es mir egal?
4: Nee, wieso soll es übertrieben sein, wenn sich zwei Menschen küssen?
1: Ich mein, ja, es gibt ja manche, die sagen, ey, man muss sich jetzt aber nicht die Zunge irgendwie gegenseitig in den Mund schieben. Also das ist vielleicht auch too much. Vielleicht sogar gibt auch eigentlich einige, die sagen, unabhängig von der Sexualität, generell sollte man irgendwie zu viel nicht in der Öffentlichkeit machen.
4: Also ich meine, wenn ich mal das Internet oder der Öffentlichkeit dazu zähle, sag ich mal so, ist das, was ich teilweise im Internet sehe, viel schlimmer, wie das, was ich auf der Straße sehe.
1: Ja, aber du sagst es selber, du siehst es im Internet. Es fällt aber auf, wenn es plötzlich in der Stadt irgendwie auf jemand machen würde, oder?
4: Ja, aber ich reg mich ja mit auf. Also ich finde teilweise gucken sich die Leute oder sehen die Leute viel, viel, viel Schlimmeres sich zu küssen ist ja nicht schlimm. Mhm. Ja, aber viel provokativeres Zeug irgendwie. Aber du weißt, was ich meine, ja? Mhm. Denke ich mal. Im Internet. Und dann regen sie sich aber auf, wenn es direkt vor ihrer Nase passiert.
1: Trotzdem haben ja einige den Eindruck oder das Gefühl, und das ist ist ja bei denen so, wir können jetzt nicht sagen, dass es bei denen nicht so wäre. Die sehen das ja so, dass sie das Gefühl haben, das ist jetzt so, das wird hier so durchgeboxt, das wird so ihnen aufgezwungen, dieses Toleranzsein, dieses Akzeptieren, dass jeder rumlaufen kann und machen kann, was er will, so ungefähr.
4: Das sind die Leute, die auch rumrennen und sagen, in Deutschland herrscht keine Meinungsfreiheit. Weißt du, so von wegen hier, ich darf nicht mehr sagen, was ich will. Ganz ehrlich, wenn du in Deutschland das Gefühl hast, du darfst nicht mehr sagen, was du willst, dann geh mal nach Russland oder nach Südkorea, nach Nordkorea. Mhm. Weißt du, was ich meine? Also dann merken erstmal die Leute, was abgeht eigentlich. Also weißt du, ich lache da eigentlich drüber, wenn die Leute sagen, hey, in Deutschland darf man gar nicht mehr sagen, was man will. Doch, du darfst deine Meinung schon sagen, du darfst halt nur, das Problem ist halt einfach, dass viele Leute Meinung mit Beleidigung verwechseln. Und das ist halt oft das Problem.
1: Nicht nur das, aber natürlich musst du damit rechnen, dass dann du auch eine Gegenantwort bekommst. Es kann ja nicht sein, dass du etwas äußerst und dir alle nur nickend zustimmen. Du musst auch damit rechnen, dass die Leute nicht zustimmen. Das ist automatisch so.
4: Ja klar, aber natürlich, aber ich bin doch erwachsen. Damit kann ich da umgehen, wenn ich erwachsen bin.
1: Ja.
4: Also meine Meinung. Also
1: irgendwer hat mal geschrieben, wer seinen Hintern in der Öffentlichkeit präsentiert, muss damit rechnen, dass jemand reintritt.
4: Zum Beispiel.
1: Fand das bildlich gesprochen sehr interessant. Aber ich habe mir dann gedacht, ja, es heißt ja im Prinzip nur, du kannst nicht davon ausgehen, dass alle dir zustimmen werden. Es wird auch welche geben, die das anders sehen.
4: Nein, das Problem ist ja im Internet zum Beispiel, wenn jetzt jemand im Internet irgendwas schreibt, ja. Sobald er irgendwie 5 Likes hat, denkt er, er hat recht. So. Also, weißt du, nachher guck mal, das sind Leute auch meiner Meinung. Also kann ich ja gar nicht so falsch liegen.
1: Hast du denn als heterosexueller Mann den Eindruck, dass in den letzten Jahren wir mehr queere Menschen haben? Oder sagst du, nö, ist nicht mein Eindruck, dass wir mehr davon haben? Sie sind vielleicht sichtbarer, aber nicht mehr.
4: Von welchem Zeitraum reden wir?
1: Nehmen wir mal die letzten, was haben wir jetzt, 26 haben wir jetzt. Nehmen wir die letzten 10 Jahre. Mhm.
4: Würde ich schon sagen, ja. Und ich finde es gut.
1: Was glaubst du, woran liegt's?
4: Einfach die Leute, dass sich die Leute einfach mehr trauen. Oder mehr zu sich selber stehen und das finde ich gut.
1: Glaubst du denn, dass wir mehr Queere haben, weil wir mehr queere Inhalte auch haben und es als normal dargestellt wird in den Medien und in Serien und in Filmen und so weiter? Oder glaubst du, das ist totaler Quatsch? Das war eher so, dass man sich eher traut, damit rauszukommen.
4: Also ich sage mal so, ich glaube nicht, dass wir mehr Queere haben. Ich glaube eher, dass wir mehr Queere haben, die einfach sich in der Öffentlichkeit präsentieren.
1: Und das heißt, vielen war das vorher gar nicht bewusst, wie viele es gibt.
4: Also vielen Nicht-Queeren war es nicht bewusst. Den Queeren war es wahrscheinlich schon bewusst, was es gibt. Oder viele wussten vielleicht auch nicht, was sie genau sind, bis
1: jetzt ist er gerade rausgeflogen. Ich habe nichts gemacht. Okay. Mario, du kannst gerne anrufen und deinen Gedanken zu Ende führen. Und wir ziehen weiter in die nächste Leitung. Und ihr könnt anrufen. Vom Handy und vom Festnetz. Wen haben wir in der nächsten Leitung? Da ist Anastasia dran aus Dieldorf. Grüß dich, Anastasia.
5: Hallo, Daniel.
1: Hallo.
5: Kleinen Moment, ich muss mal gerade anhalten. Ich fahre nämlich gerade über eine kleine Rumpelpiste.
1: Ja, das ist sehr laut. So klingt es auch. Wie eine Hockeykiste?
5: Ja. Kleinen Moment. So. Ja. Also, jetzt bin ich ein bisschen aus dem Konzept gebracht. Ja.
1: Schön, dass du da bist.
5: Ja, schön, dass ich da bin. Ich habe lange nicht mehr angerufen. Ich freue mich. Ja, ich dachte, zu dem Thema sage ich auch mal was, weil, also erstens finde ich stark, wie viele sich hier auch in der Sendung jetzt geoutet haben, weil das leider zumindest in meiner Welt und in meiner Auffassung noch nicht so selbstverständlich ist, dass Homosexuelle, Bisexuelle oder Transmenschen existieren und auch vollkommen zu Recht, weil viele das immer noch als sehr schwierig ansehen oder als nicht wahr oder sonst was. Also ich fange direkt mal an mit, ich wurde halt slawisch erzogen und Bezug auf Russland, versuch da mal deine Meinung zu äußern oder dich mal als schwul oder sonst was zu outen und das in der Öffentlichkeit, es kommt halt wirklich nicht gut an und im schlimmsten Fall wirst du dann halt diskriminiert von allen Seiten und es gibt natürlich auch Fälle, in denen Stars das machen und dann aus dem Land mehr oder weniger gescheucht werden.
1: Es gibt aber immer wieder das Argument, was ich häufig auch schon gelesen habe, naja, es gibt auch andere Länder, in denen gibt es nicht so viele queere Menschen. Und dann werden immer irgendwelche Länder genannt und so weiter, in denen es das angeblich nicht gibt. Was glaubst du? Was ist die Wahrheit?
5: Sag mal so, ich habe vor kurzem, heute erst noch einen Spruch gehört, in Russland gibt es keine Depressionen.
1: Ist klar, natürlich.
5: Stimmt nicht.
1: Also was ist ein Quatsch?
5: Ja.
1: Nur weil es aber nicht sichtbar ist, ist es doch trotzdem, kann es doch trotzdem existent sein. Du hast gerade Russland genannt, da gibt es mit Sicherheit auch sehr viele queere und homosexuelle Menschen.
5: Genau,
1: und
5: ja.
1: Transmenschen und, das, und sonst was. Aber es gibt viele, die sich einfach gar nicht trauen, den Mund aufzumachen, zu sagen, ja, weil sie wissen, was ihnen vielleicht bevorsteht.
5: Exakt, ja. So ist es nämlich auch. Also ich persönlich bin auch bi. Und ich muss auch ehrlich sagen, dadurch, dass ich sehr homophob erzogen wurde, habe ich das nicht einsehen wollen und habe auch lange mich sogar lustig gemacht über homosexuelle oder bisexuelle Menschen. Ich habe auch so Witze gerissen und sonst was und mittlerweile schäme ich mich extrem dafür. Und es war einfach nur dieses nicht wahrhaben wollen. Also man sagt ja auch ab und zu, dass halt vor allem Menschen, die streng homophob erzogen wurden und dann selber eigentlich in so eine Richtung neigen, dass die dann erst recht ganz strikt dagegen sind und sagen, das ist alles Humbug und weiß ich nicht. Zum Beispiel habe ich halt auch, ich kenne jemanden, der ist so extrem, also der wird wirklich richtig aggressiv, wenn man über dieses Thema spricht. Der sagt, das ist alles erfunden von den Medien und weiß ich nicht was. Und man hat manchmal das Gefühl, dass er selber aber auch schwul sein könnte, obwohl er so extrem dagegen hetzt.
1: Ist eine Möglichkeit, ja. Ich glaube, da gibt es jetzt kein in Stein gemeißeltes, eine steingemeißelte Regel, die dahinter steckt. Aber du hast ja damals auch Witze gemacht, vermutlich, um von dir abzulenken, oder?
5: Ja, also es war halt, ich weiß nicht, ich habe mir einerseits eingeredet, dass es normal ist, dass Mädchen halt auch mit Mädchen was machen, so auch so sexuelle Erfahrungen sammeln und dass das vollkommen okay ist, weil das macht ja fast jedes Mädchen, hatte ich zumindest den Eindruck. Und dadurch habe ich das halt runtergeredet und mir war gar nicht bewusst, dass es halt mehr als nur dieses, ja, man hat es mal ausprobiert ist, sondern schon, dann habe ich mich halt das erste Mal in eine Frau verliebt und dann war ich, ja, dann war mir halt einfach bewusst, okay, scheiße, ich glaube, ich bin einfach dumm und habe halt die ganze Zeit schlecht über etwas geredet, was ich selber aber empfinde. Und das ist halt, ja.
1: Also, wie alt warst du da?
5: Ich war 15.
1: Okay.
5: Ja.
1: Aber da hast du noch mit niemandem drüber gesprochen, oder doch?
5: Jein, also ich war zu der Zeit in einer Wohngruppe und da war es halt auch irgendwie, also da war auch meine ehemals beste Freundin, war tatsächlich auch Pan und sie hat dann auch mehr oder weniger dafür gesorgt, dass ich überhaupt realisiert habe, dass ich da auch, also dass ich auch halt entweder bi oder sogar lesbisch bin. Zu dem Zeitpunkt habe ich auch gedacht, vielleicht bin ich auch lesbisch, weil ich habe mich dann halt in ein anderes Mädchen aus der Wohngruppe extrem verliebt und sie hat zumindest behauptet, sie wäre hetero, aber dann hat sie auch durch mich erfahren, dass sie nicht hetero ist, weil wir halt uns einfach, wir haben uns wirklich so verliebt. Mein Gott, Alter, also ich glaube, das war meine erste große Liebe, weil da sind auch Tränen geflossen und wenn ich heute noch darüber nachdenke, dann frage ich mich schon manchmal, was wäre gewesen, wenn wir die Beziehung nie beendet hätten.
1: Okay, so intensiv waren die Gefühle damals. Von denen aber deine Eltern noch nichts wussten, oder doch?
5: Also sie wussten ein paar Monate nichts, aber irgendwann habe ich es dann halt auch gesagt, weil ich ja auch mir was Ernstes vorgestellt habe mit ihr und ich auch mir irgendwo schon eine Zukunft gedacht habe mit ihr. Und dann habe ich halt meiner Mutter das erzählt und sie ist halt, ja, sie hält halt nichts davon. Sie denkt, dass es alles Hirngespinst ist, dass das eine psychische Erkrankung ist, sagt sie sogar.
1: Sagt wer? Die Mom?
5: Ja, meine Mama.
1: Auch heute noch?
5: Ja, sie ist der Meinung, dass Menschen, die homosexuell sind oder trans oder sonst was, dass das einfach nur psychisch kranke Menschen sind.
1: Verletzt dich das, von deiner Mutter zu hören, dass sie dich so sieht, dass sie das von dir hält, dass sie das glaubt?
5: Naja, sie hat halt zu mir gesagt, als das war mit meiner ersten Freundin, da war das so, ja, das ist nur eine Phase. Und irgendwo habe ich ihr das auch noch nicht, ich habe ihr noch nicht das Gegenteil bewiesen sozusagen, weil danach hatte ich auch tatsächlich keine Beziehung mehr mit einer Frau. Es ist aber trotzdem so, dass ich weiß, dass ich bisexuell bin, weil ich weiß, dass ich mich auch zu Frauen angezogen fühle, ob ich jetzt in einer Beziehung mit einem Mann stecke oder nicht.
1: Hast du auch das Gefühl, dass von der Gesellschaft zwei Frauen akzeptierter sind als zwei Männer?
5: Boah, das ist eine schwierige Frage. Ich würde, glaube ich, schon ja sagen, weil es einfach so, also es war schon länger normal, glaube ich, dass Mädels so miteinander kuscheln, Händchen halten, sich auch mal küssen, als von Männern. Ich weiß nicht, vielleicht war da die Schamgrenze einfach noch extremer, obwohl es halt bei Frauen schon gelöst war sozusagen. Weil wenn ich jetzt so an die Vergangenheit denke und wie zum Beispiel hier jetzt auch an so Hippie-Zeiten, die 90er und so, da sieht man schon oft Frauen Händchen haltend oder sich küssend oder so. Aber von Männern sieht man da jetzt nicht so viel. Und dadurch ist das vielleicht, und vielleicht stellen sich auch die meisten das noch ekelhafter vor oder so. Ich weiß nicht, vielleicht ist es sowas in der Art. Weil bei Frauen denkt man halt nicht direkt so an, ja, an Extreme, an zum Beispiel penetrative Maßnahmen oder so, denkt man jetzt nicht direkt, wenn man an Lesben-Sex denkt. Nicht direkt, wenn man jetzt halt nicht genau Bescheid weiß darüber. Aber bei Männern denkt man halt schon direkt daran und dann könnte das eventuell für manche Menschen einfach unnatürlicher sein oder so. Ich weiß es nicht.
1: Ja, das Bild hat sich gesellschaftlich schon immer verändert in unterschiedliche Richtungen. Das hat sich, da gab es nie eine Zeit, in der irgendwie was fest war. Das ist immer einmal in die tolerante, dann wieder in die nicht tolerante Richtung gegangen. Ich finde das sehr, sehr interessant, wenn man sich das so geschichtlich mal anschaut. Und je weiter man zurückgeht, umso interessanter ist es, dass gewisse Begriffe, die wir heute haben, sowas wie homosexuell, bisexuell, lesbisch und so, das gab es früher alles gar nicht, ne? Je weiter man zurückgeht. Und da hatte das auch noch nicht diese Bedeutung, sage ich mal. Die Leute konnten damit gar nichts anfangen. Also es ist total spannend, je weiter man zurückgeht. Aber andere Sache, was wollte ich gerade sagen? Ich wollte gerade sagen, dass ich mich auch an ein Gespräch erinnere. Da hat mir einer gesagt, dass es ihm leichter fiel, seinen Eltern zu sagen, weil du bist ja bi, du siehst dich ja auch als bi, aber er hat die Entscheidung getroffen, seinen Eltern zu sagen, dass er bi ist, weil er meinte, damit kommen die besser klar, wie wenn er ihnen sagen würde, dass er schwul ist. Kannst du das nachvollziehen?
5: Weiß ich nicht. Also ich kann es nicht so gut nachvollziehen, weil wären es jetzt meine Eltern gewesen, es ist halt beides extrem schlimm für meine Eltern und halt ja nicht normal für sie. Mhm. Also meine Eltern sind halt auch, muss ich dazu sagen, also meine Mama ist 1964 geboren, mein Vater 1963, die sind auch schon was älter und dazu dann auch noch im Ostblock aufgewachsen und erzogen wurden. Also bei meinen Eltern hätte es überhaupt keinen Unterschied gemacht. Ich weiß halt nicht, da braucht man schon irgendeine gewisse Toleranz schon für das Thema generell, dass man da dann sagt, okay, dann differenzieren die zwischen bi und homosexuell, weil eigentlich ist es dann am Ende egal, weil ob du halt jetzt bi bist, aber dann vielleicht nur mit Männern zusammen bist, oder ob du jetzt homosexuell bist und nur mit Männern zusammen bist, macht ja auch jetzt keinen Unterschied, ja, oder?
1: Ich wollte auch wissen, warum hast du das gesagt? Und er meinte dann so, naja, es ist weniger schlimm vielleicht, weil sie gewisse Vorstellungen haben von ihrer, ne, die wollen mal Oma und Opa werden und so weiter. Und damit ist quasi irgendwie doch noch dieser Hoffnungsschimmer für die da, ne? Und ich habe mir in dem Moment gedacht, naja, aber es ist ja nicht die Wahrheit, es ist ja nicht ehrlich. Das heißt, du belügst ja in dem Moment.
5: Ja, schon. Also, nee, da wäre ich auch, glaube ich, also ich könnte das, glaube ich, nicht. Einfach auch, weil ich zu meinen Eltern trotzdem auch sehr ehrlich bin, auch wenn ich weiß, dass die eine sehr andere Meinung haben als ich. Ja, nee, das würde für mich...

0: die dann vielleicht ja enttäuscht werden, aber sich dafür dann auch darauf vorbereiten können, eventuell niemals dann Enkel zu bekommen.
1: Und noch eine Frage habe ich. Wenn heterosexuelle Männer irgendwie das Thema schwul und so weiter, dann merkst du, hast du ja selber auch gesagt, das ist irgendwie ein Problem. Vielleicht hat es was mit der Männlichkeit zu tun. Sie haben vielleicht irgendwie Angst um ihre Männlichkeit. Gibt es auch sowas wie eine Angst um die Weiblichkeit, frage ich mich?
0: Boah. Also ich würde schon sagen, es gibt so dieses Bild von einer Kampflesbe, wie man sagen würde, umgangssprachlich. Also das ist dann halt wie
1: Eine Frau, die sich sehr maskulin gibt, ne? So wird das, glaube ich.
0: genau.
1: Okay.
0: Ja, Taschenschnitt, maskulin und und. Also ich denke schon, auch da gibt es Parallelen, aber es ist nicht so, als ob jetzt Frauen sich davor fürchten oder so, oder als ob die sich so denken, ach du Kacke, ist diese Frau maskulin. Ich meine, auch abgesehen, also ich weiß nicht, ich kann nur von mir sagen, und ich bin halt bi, nicht hetero, dass ich auch sehr maskuline Züge an mir habe teilweise. Also ich bin auch nicht so 100% feminin und gehe so voll auf hohe Schuhe und Kleider ab und sowas. Also, aber ist halt immer unterschiedlich, ne? Ist ja auch jeder Mensch ein bisschen unterschiedlich. Ich bin mir ziemlich sicher, ich kenne sogar tatsächlich einen, der ist heterosexuell und trotzdem hat er ein sehr feminines Auftreten von der Pflege von, also von seiner Körperpflege bis hin zu seiner Gangart und der Art, wie er redet, so. Also deshalb,
1: Und trotzdem hetero.
0: ja, also ich denke nicht, dass es da.
1: Das sind aber diese Äußerlichkeiten, über die wir vorhin gesprochen haben. Wir neigen dazu, diese Äußerlichkeiten automatisch zu sagen, ja, ich habe es mir ja eh schon gedacht oder ja, ich vermute dies und das. Und das ist oftmals, was ist oftmals? Das ist nicht immer richtig.
0: Ja, das stimmt schon. Ja.
1: Anastasia, jetzt ist nur noch eine Minute. Ich danke dir erstmal, dass du angerufen hast. Ich wünsche dir einen schönen Abend. Alles Gute dir, pass auf dich auf und vielleicht hören wir uns bald wieder.
0: Danke dir.
1: Dir einen schönen
0: Ciao.
1: Abend, mach's gut, ciao. So, das ist leider schon alles gewesen für heute. Trotzdem freue ich mich, dass ein paar auch angerufen haben, von ihrem Outing erzählt haben und auch die, die kein Outing hatten, erzählt haben, welche Erfahrungen sie gemacht haben. Es ist Pride Month und ihr werdet nicht drum herum kommen. Ich habe noch zwei, drei Themen, die wir diesen Monat behandeln werden, die in eine ähnliche Richtung gehen. Ich freue mich, wenn ihr mit dabei seid und wenn ihr sagt, nee, das kann ich mir nicht anhören, dann ja, dann hören wir uns vielleicht danach wieder. Ich wünsche euch auf jeden Fall einen schönen Abend. Ab 12 Uhr hören wir uns wieder mit einem neuen Thema. Bis dahin, alles Gute euch, bleibt gesund und munter und bis bald. Ciao, ciao.

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3: KI-Experte Eray, erzähl mal, warum eigentlich?
1: Musik, Leidenschaft, ich kann aber nicht singen. Mit bisschen viel Langeweile lag ich in der Badewanne, hab dann bisschen mich probiert mit KI und okay, ist ein Song bei rausgekommen und also ich habe gutes Feedback bekommen und ja.
3: Also ich merke schon, es geht um KI-Musik, wenn ich das jetzt richtig gehört
1: genau
3: habe. Jill,
1: genau,
3: erklär doch mal ganz kurz die Regeln.
4: Ja, also ihr hört jetzt gleich nacheinander 3 Songs.
3: Ja.
4: Und dann müsst ihr erraten, ob der Song mit einer KI generiert wurde oder nicht.
3: So. Ah, okay.
4: Es zählt die Schnelligkeit. Mhm. Also der Erste, der seinen Namen reinruft und dann die richtige Antwort hat, kriegt den Punkt.
3: Ja.
4: Falls ihr Gleichstand habt, kommt es zu einer Schätzfrage. Aber ich schätze mal, wir werden einen KI-Experten haben.
3: Okay.
4: Schauen wir mal. So, zu gewinnen gibt es natürlich Big FM-Socken.
1: Hey.
4: Ich bin sehr gespannt. Wir starten mit Song Nummer 1.
5: Du weißt, ich komm auch allein.
1: Ich würde sagen KI.
4: Nein, das stimmt leider nicht. Es ist echt.
3: Okay, echt. Wollen wir mal reinhören?
5: Du weißt, ich komm auch alleine weg.
3: Gut, aber jetzt muss man zu seiner Ehre mal ganz kurz noch sagen, da ist aber viel Autotune, also Computer ist auch viel benutzt worden bei dem Song.
1: Okay, Punkt an mich, alles klar.
3: Nee, ich glaube, wenn falsch geht, Punkt an mich.
4: Ja, also
1: ich bin schlechter Verlierer.
3: Ja, ich auch.
1: Okay, perfekt, ja geil.
4: Sehr gut, okay. Song Nummer 2.
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3: Rolf, das ist auf jeden Fall KI.
4: Und das ist richtig.
3: Ja.
4: Das ist richtig. Das ist KI.
5: Schön.
3: Das hört man so unfassbar an der Stimme. Ich finde, also diese, so wie so ein Krizzeln in der Stimme.
4: Aber vielleicht gibt es ja jemanden, der einfach eine KI-Stimme hat.
3: Gut.
4: Ja?
3: Ja.
4: Okay, 2-0 für dich, Rolf.
3: Yes.
4: Du musst dich anstrengen.
3: Komm, jetzt einen komm. Machen wir noch.
1: Das
3: machen
1: jetzt
3: wir noch.
1: Meiner.
4: Ja, wir machen noch einen. Okay.
6: Ich bin Bastard.
1: Eray.
4: Ja.
1: Das klingt zu clean, ich würde sagen KI.
4: Ja, das ist richtig!
1: Yes.
4: Sehr gut!
1: Herr mit den Socken!
3: Naja, ich sag mal so, es steht 2-1 für mich nach 3 Runden.
1: Ja.
3: Dementsprechend hab ich ja eigentlich gewonnen.
1: Glückwunsch, ich gönn's dir trotzdem.
3: Ja. Aber weißt du was, komm, heute ist ein guter Tag, kriegst du trotzdem Big FM Socken.
1: Yeah. Ja.
3: Aber die Nummer kleiner.
4: Da müsste dir gar nicht passen.
1: Ich trage sie trotzdem.
3: Okay.
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0: Hier ist Big FM in Deutschlands Big Star Morning Show am Mittwochmorgen. Guten Morgen.
1: Guten Morgen.
0: Fabi, gestern mal wieder ganz wild unterwegs.
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4: Tja, Leute, gerade in so einer Comedy-Rubrik wie der hier muss man mal festhalten, die besten Witze schreibt immer noch die Realität. Weil so. Timmy, Fußball-WM in den USA, René Redo, ich meine, what the fuck? Oder halt auch Stuttgart 21. Jahrzehnte alt, Milliarden schwer und ein ganzes Land schämt sich dafür. Stuttgart 21 ist der deutsche Elon Musk. Wie die Frankfurter Allgemeine Zeitung berichtet, soll die Eröffnung des Stuttgarter Hauptbahnhofs aufgrund drastischer Versäumnisse der Deutschen Bahn mal wieder nach hinten geschoben werden. Auf 2031. Schlimmer als Stuttgart 21 war nur Stuttgart 33 bis 45. Man muss aber auch die positiven Dinge sehen. Wer noch nie am Stuttgarter Hauptbahnhof gewesen ist, macht euch gefasst auf eine All-in-One-Fitness-Experience. Yes. Klar, am Frankfurter Bahnhof wird auch viel gedrückt, aber nur der Stuttgarter Bahnhof bietet einen All-Round-Cardio- und Crossfit-Parkour. Ob gemütliche Schritte sammeln auf dem Weg zum ICE oder mit Rucksack und Koffer bepackt, innerhalb von 2 Minuten im Sprint durch den Tunnel hoch zu Gleis 10 und dabei Taubenscheiße ausweichen, Bettlerbanden austribbeln und sich nach versehentlichen Anrempeln von Business Boris geschickt abrollen. Am Stuttgarter Hauptbahnhof ist für jeden Fitness-Freak was dabei. Aber ein Gutes hat Stuttgart 21 für mich wirklich. Denn es zeigt, wir Schwaben sind nicht geizig. Und wenn ihr mal auf einen treffen solltet, der euch kein Getränk ausgeben möchte, dann mag er euch einfach nicht. Adele.
0: Danke, Fabi.
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0: Ja. Neue Folge What the Fabi Daily heute wieder um 6.35 Uhr.

0: Es ist wieder Zeit für eine neue Runde im Vorstellungsgespräch. Big FM ist hier in Deutschlands Bigster Morning Show. Es geht nämlich jetzt um eine neue Frau hier in der Show. Und was kann man über sie sagen? Eine riesengroße Klappe hat sie, den Schuss nicht mehr gehört. Und sie hat unfassbar Bock auf euch. Ihr Name ist Büschra.
1: Vorstellungstag 6 von 20. Name?
2: Büschra.
3: Mann.
1: Wow. Das erste Mal mit Büschra.
4: Hi, ich bin die Leonie. Mich würde voll interessieren, wer dein Celebrity-Crush ist.
2: Oh. Ich würde sagen, Damiano David. Oh Gott, ist der heiß.
0: Der war mal hier.
2: Mhm.
5: Hello, it's Damiano David and you're listening to Big FM.
2: Kommt er wieder?
0: Weiß ich nicht.
2: Ich frag für eine Freundin.
0: Willst du ein Date mit Damiano David?
2: Sehr gerne, ich bin am Start. Können ein Bier trinken gehen.
5: Ja.
0: Andersrum, gibt es jemanden, den alle heiß finden, den du nicht heiß findest?
2: Bei Samba bin ich raus.
0: Oh, bei Samba ist doch eine Süßmaus.
2: Ist eine Süßmaus, aber gar nicht mein Fall.
0: Nee, ist nicht dein Fall.
2: Da bin ich raus. Samba, sorry.

0: Und mittlerweile 5.54 Uhr. So, Freunde, es ist Mittwoch, der 10. Juni und ihr seid mit am Start. Was uns wirklich sehr, sehr freut, dass ihr das jeden Morgen hier mit uns macht. Diese wilde Fahrt. So, Jin ist für euch in der Redaktion.
1: Guten Morgen.
0: Jonas in den News.
2: Moin.
0: Und ich bin Rolf. Schöne gute Morgen. Und wir starten wie jeden Morgen mit eurem 6 Uhr Song. Ein Song, wo ihr so sagt, ey, den müssen wir unbedingt spielen, um gut in den Tag reinzukommen.
1: Ja.
0: Gestern fand Jesse den aber nicht so geil.
2: Wow. Gottes Willen.
0: Hier ist Big FM, ich bin Rolf. Schönen guten Morgen. Wer bist du und was machen wir denn?
3: Morgen, hier ist Jesse aus Köln. Bitte abbrechen.
0: Ja, danke schön.
3: Oh. So ein Driss kann sich ja keiner geben.
0: Nee, was war das denn? So eine Driss. So, Jesse, was willst du denn heute Morgen hören?
3: Guten Morgen. Ich wünsche mir für heute den Song Probier's mal mit Gemütlichkeit. Ich glaube, so kann man gut in den Tag starten.
0: Das ist gut. Probier's mal mit. So, ihr könnt den Song natürlich jederzeit abbrechen, indem ihr durchklingelt auf der 08900901. Oder halt auch eben nicht.
2: Oder nicht.
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1: Hier ist Big FM. Schönen guten Morgen. Wer bist du? Und was machen wir denn?
2: Guten Morgen, ich bin der Max. Einmal abbrechen, bitte.
1: Alles klar, Max. Haben wir abgebrochen. War nicht dein Song.
2: Nicht unbedingt.
1: Okay, Max. Erzähl.
2: Ist zwar schön, wenn man es mit der Kinder hört, aber ist zwar schön, wenn man es mit der Kinder den Film anguckt, aber Guten Morgen muss nicht sein.
1: Guten Morgen, Papa. Gut. Dann bleibst du ganz kurz dran und kannst dir dann den 6 Uhr Song für morgen wünschen. Mach dir einen großartigen Mittwoch.
2: Danke, gleichfalls.
1: Jo, danke schön. Und rüber geht's direkt zu Jonas. Was trendet heute Morgen auf den Socials?
3: Bei Netflix scheppert die Rom-Com Office Romance durch die Streaming-Charts. Der Film mit Jennifer Lopez ist erst seit wenigen Tagen online und wurde schon 21 Millionen Mal angeschaut. Das sind 63 Ländern der meistgesehene Netflix-Film der Woche.
1: Wow. Big FM News. Und was ist heute Morgen sonst noch für uns wichtig?
3: Wer auf dem Spielplatz Noah ruft, könnte weiterhin direkt mehrere Treffer landen. Die Gesellschaft für deutsche Sprache hat nämlich die beliebtesten Babynamen aus dem letzten Jahr ausgewertet. Und ganz oben stehen wieder Sophia und Noah. Rolf ist leider nicht dabei.
1: Nein, das war's auch noch nie.
3: Sophia und Noah lagen ja schon 2023 und 2024 vorne. Bei den Mädchen folgen auf Sophia die Namen Mia, Lina, Ella und Hanna. Und bei den Jungs kommen nach Noah Matteo, Theo, Leo und Emil dran. Die schwarz-rote Koalition kommt heute in die heiße Phase. Die Spitzen von Regierung, Arbeitgebern und Gewerkschaften treffen sich im Kanzleramt. Bis zur Sommerpause soll ja noch ein großes Reformpaket geschnürt werden. Konkrete Entscheidungen soll es heute aber nicht geben. Auf dem Tisch liegen dennoch große Brocken: Arbeitsmarkt, Rente, Einkommenssteuer und weniger Bürokratie. Heute startet die internationale Luft- und Raumfahrtausstellung ILA am Flughafen BER in Berlin. Bei der Messe dreht sich, wie der Name schon sagt, alles um Flugzeuge, Raumfahrt, neue Technik und die Zukunft der Branche. Erwartet werden 750 Aussteller aus 37 Ländern. Eröffnet wird die Messe später von Bundeskanzler Friedrich Merz.
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3: Neue Zukunft für den Hambacher Forst in NRW. Der Hambi, wie er liebevoll genannt wird, soll jetzt ab spätestens 2035 offiziell unter Naturschutz stehen. Darauf haben sich das Land, der Energieriese RWE und Naturschützer geeinigt. Der Wald war ja jahrelang ein Symbol der Klimabewegung, weil er eigentlich für den Braunkohleabbau abgeholzt werden sollte.
1: Alles klar, danke schön, Jonas, für den Moment. Aktuell ist für euch auch wieder in einer knappen halben Stunde.

0: Hamburg 8 Grad und Linz am Rhein am Buttermarkt ebenfalls 8 Grad.
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0: A1 Saarbrücken Richtung Trier. Zwischen Nonnweiler, Bierfeld und Rastplatz Steinerwald ist der rechte Fahrstreifen wegen Unfallarbeiten gesperrt. Eine Spur bleibt befahrbar. A6 Kaiserslautern Richtung Metz-Saarbrücken. Baustelle zwischen Kaiserslautern West und Einsiedlerhof. A6 Frankenthal Richtung Mannheim. Komplett gesperrt zwischen Einfahrt Frankenthal und Frankenthal wegen Brückenarbeiten. Rammstein-Marktstraße bis Nikolausstraße. Baustelle Strecke gesperrt. Umleitung über Lilienstraße. Gute Fahrt.

0: Was ein geiler Song von Stormzy und Odile. 24 Hours, 8 Minuten nach 6. Big FM ist hier an diesem Mittwochmorgen. Guten Morgen,
1: 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Guten Morgen.
0: Ja, Motivation ist ein wichtiges Thema an so einem Morgen, gerade um so eine Uhrzeit. Yes. Und es gibt auch einfach Menschen, die brauchen Motivation.
1: Ja.
0: Marek zum Beispiel hat uns eine WhatsApp-Sprachnachricht geschickt. 08900901. Ich glaube, dem müssen wir mal ein bisschen positive Vibes rüberschicken, oder?
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0: Jetzt los, Freunde, für alle Fußballmenschen.
1: Fußballmenschen.
0: Für alle Fußballjünger und Jüngerinnen. Egal, Fabi ist da. Ja.
2: Wunderschönen guten Morgen.
0: Ja, WM natürlich auch Thema.
3: Viele Star-Skandalen schon vor dem Start der WM. Morgen länger als die Toilettenpause von diesem einen Kollegen, der morgens nur einen Kaffee und eine Kippe braucht.
0: Ja, also, Fabi, fass uns nochmal alle Skandale rund um die WM 2026 zusammen.
1: Ja.
0: Passiert um 6.35 Uhr und gleich um Jason Derulo.

0: My Love. Und das alles noch innerhalb der nächsten 5 Minuten.
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0: Es ist 6.25 Uhr an diesem Mittwoch. Jonas, was trendet heute Morgen auf den Socials?
1: Bei Google ist der Frauenfußball Thema. In den Trends ist das Ergebnis vom Abend. Unsere Mädels haben die WM-Qualifikation mit einem Auswärtssieg 2:0 gegen Slowenien gewonnen. Gerufen werden vor allem die Torschützinnen Linda und Martinez.
0: Okay.
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0: Und was ist heute Morgen sonst noch für uns wichtig?
1: Europa ist beim NASA-Mondprogramm früher dabei als gedacht, aber erstmal nicht mit einem Deutschen. Der Italiener Luca Parmitano soll beim Artemis 3 mitfliegen. Das gab's jetzt als Info von der NASA. Die Mission soll im kommenden Jahr starten. Die deutschen Favoriten Alexander Gerst und Matthias Maurer sind damit erstmal raus. Allerdings muss man auch sagen, bei Artemis 3 geht's noch gar nicht wirklich zum Mond. Die Crew soll erstmal Tests in der Erdumlaufbahn machen. Belieben Sie doch alle Bedienungsanleitungen. Die werden in der EU jetzt zumindest mal digital. Darauf haben sich Vertreter von Europaparlament und den EU-Ländern geeinigt. Das betrifft vor allem kleine Produkte wie zum Beispiel Glühbirnen. Ganz verschwinden die gedruckten Anleitungen aber nicht. Wer eine haben will, soll sie weiterhin bekommen, muss sie dann aber extra beim Verkäufer anfordern. In Barcelona kommt es heute wirklich auf die Größe an. Papst Leo XIV. Weiht dort heute den höchsten Kirchturm der Welt ein.
0: Oh, guck mal.
1: Es geht um den Christusturm der berühmten Sagrada Familia. Der ist gerade 172,5 Meter hoch, also wirklich nicht zu übersehen. Der Termin ist besonders symbolisch. Heute ist nämlich der 100. Todestag von Antoni Gaudi, dem Architekten der Kirche.
2: Okay. 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
1: Falls ihr es noch nicht mitbekommen habt, morgen startet ja die Fußball-Weltmeisterschaft.
0: Das ist richtig.
1: Ja. Genau, und WMs sind ja auch immer Zeiten von so Orakeln, die die Ergebnisse vorhersagen.
0: Oh, Paul die Krake.
1: Genau, wir erinnern uns an Paul die Krake, die war ja sehr, sehr vorne mit dabei.
0: Ja.
1: Im Zoo Leipzig kümmern sich dieses Jahr die Blaukehlaras darum. Das ist eine bedrohte Papageienart. Beim Eröffnungsspiel morgen gehen die Tiere jedenfalls von einem Sieg Mexikos gegen Südafrika aus. Schauen wir mal, ob es stimmt.
0: Wie machen die das? Also picken die irgendwas? Oder?
1: Genau, die picken so Futter auf.
0: Ach so.
1: Fähnchen.
0: Ah ja.
3: Echt?
0: Und damit Fähnchen.
1: Und dann.
0: Es ist der Knaller.
1: Ja. Wahnsinn.
3: Ja, dann schauen wir mal.
1: Das ist Wahnsinn.
0: Was wird? Hey, danke.
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6: In Rheinland-Pfalz startet der Mittwoch mit dichten Wolken und Regen, der sich von Westen ausbreitet. Vormittags sind lokal Gewitter im Osten möglich. Temperaturen erreichen 12 bis 16 Grad, also eher kühl. Am Nachmittag bleibt es regnerisch und bewölkt. Der Wind weht mäßig bis frisch aus West. Morgen Vormittag gibt es einen Mix aus Sonne und Wolken mit etwas Regen im Norden. Und hier die aktuellen Werte. Edenkoben an der Villa Ludwigshöhe 9 Grad, Bad Dürkheim am Riesenfass 10 Grad und Sinzig an der Barbarossa-Statue 8 Grad.
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6: A1 Saarbrücken Richtung Trier zwischen Nonnweiler Bierfeld und Rastplatz Steinerwald. Rechter Fahrstreifen gesperrt wegen Unfallschadensbeseitigung. A6 Kaiserslautern Richtung Metz Saarbrücken zwischen Kaiserslautern West und Kaiserslautern Einsiedlerhof. Baustelle. A6 Frankenthal Richtung Mannheim zwischen Einfahrt Frankenthal und Frankenthal Brückenarbeiten. Richtungsfahrbahn gesperrt. Rammstein Marktstraße bis Nikolausstraße. In Höhe Bösteldstraße Baustelle gesperrt. Gute Fahrt.
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0: 6.28 Uhr. Guten Morgen.
1: Morgen.

0: mich sauber. Der Uwe, komm rein, du alter Sextourist.
1: Ja, und dann gibt's noch die USA. Die zeigen einem direkt, dass sie eigentlich gar keinen Bock auf einen haben. Die Liste an Skandalen schon vor dem Start der WM morgen länger als die Toilettenpause von diesem einen Kollegen, der morgens nur einen Kaffee und eine Kippe braucht. Ja. Erst wurde dem Schweizer Nationalspieler Brelem Bolo vorerst die Einreise untersagt. Andere wie ein Stürmer des Irak wurden 7 Stunden festgehalten. Die Iraner dürfen nur an Spieltagen ins Land. Fans aus unter anderem Haiti, Senegal und der Elfenbeinküste dürfen gar nicht erst rein. Und erst jetzt wurde dem somalischen Schiedsrichter Omar Atan die Einreise verweigert, trotz gültigen Visums. Ja. Und weil sich die FIFA hinter die Entscheidung der USA stellt, darf Omar Atan dann logischerweise auch nicht bei der WM pfeifen.
0: Ja, hör auf, lass doch die Politik aus dem Fußball raus.
1: Ja, ich war das nicht, das war die FIFA. Die hat Donald Trump den erfundenen Friedenspreis überreicht. FIFA-Präsident Gianni Infantino hat in Trumps Friedensrat gesessen. Infantinos einzige nachweisbare sportliche Leistung dagegen ist, dass er es schafft, Donald Trump bis zu den Schultern in den Arsch zu kriechen. Ja, aber morgen geht's endlich los mit der WM und da geht's nur noch um Fußball. Ole, ole. Ja. Denn auch ich habe aus Russland und Katar gelernt. Mit der Moralkeule gewinnt man keine WM und hat auch keinen Spaß daran, sondern nur mit ganz lockerem Rückgrat.
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4: So deep. Ja. Danke, Fabi.

0: 6:39 Uhr. Big FM ist hier, gleich noch mit Kamrat.
1: Ja, und ich möchte kurz empfehlen, den guten Kamrat mal sich live anzugucken.
0: Absolut.
1: Der ist jetzt auf seiner Open-Air-Tour.
0: Ja.
1: Er ist zum Beispiel in knapp 2 Wochen ein bisschen mehr auf dem Rainbow Festival in Köln.
0: Gutes Festival.
1: Pride auch an der Stelle.
0: Ja.
1: Und den muss man einfach mal live gesehen haben.
0: Das muss man tatsächlich. Der macht mit einer Band ganz wilde Sachen auf der Bühne. Be Mine spielen wir euch gleich außerdem. Dave & Tams.
1: Schön.
0: Song heißt Rain Dance. Das alles noch innerhalb der nächsten 20 Minuten.
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0: 6.56 Uhr ist es. Rüber geht's zu Jonas in die News. Was trendet auf den Socials?
1: Super viele Videos hiervon. Leon Goretzka, unser Nationalspieler, hat sehr laute Fans. Ob beim Spaziergang oder Training, das Schreien von seinem Namen wird jetzt kurz vor der WM wieder zum Meme auf TikTok.
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3: Und vor allem das Witzige ist, dass es jetzt auch in Amerika so ist. Es ist nicht nur in Deutschland, sondern es verfolgt ihn auch noch. Und jetzt gibt es in Amerika alle, die auch schreien, Goretzka!
0: Ich find's geil.
3: Ich find's auch super.
0: Das ist auch vielleicht schon ein guter Start für die WM.
3: Ja.
0: Vielleicht hilft's uns
3: vielleicht
0: ja.
3: Vielleicht hilft's.
0: So. Jonas, was ist denn heute Morgen sonst noch für uns wichtig?
1: In Bonn geht's heute um richtig viel Schotter und mal wieder um einen vermeintlichen Maskendeal von Ex-Gesundheitsminister Jens Spahn. Eine Hamburger Textilfirma fordert vom Bund fast eine 500 Millionen Euro wegen Verkaufsabsprachen. Der Fall gehört ja zu einer ganzen Reihe von Verfahren rund um Maskeneinkäufe zu Beginn der Pandemie. Laut Umfrage vom Deutschen Kinderhilfswerk sind Games für viele Jugendliche längst Alltag auf dem Smartphone, der Konsole oder am Rechner. Aber nur gut die Hälfte findet, dass sich die Erwachsenen angemessen dafür interessieren. 21% sagen sogar, da kommt zu wenig Interesse. Knapp 2/3 glauben trotzdem, dass sie gut über ihre Games Bescheid wissen. Gleichzeitig sagt gut die Hälfte, dass sie eher selten mit Erwachsenen über ihre digitalen Spiele spricht, auch wegen Vorurteilen. Deutschland braucht dringend mehr Blutspender. Das Deutsche Rote Kreuz warnt, der Kreis der Menschen, die regelmäßig Blut spenden, wird kleiner. Vor allem Jüngere sollten sich da mal Gedanken machen. Denn in Deutschland werden jeden Tag rund 15.000 Blutkonserven gebraucht. Für OPs, Behandlungen und bei Unfällen. Besonders eng wird's oft gerade jetzt im Sommer, wenn viele im Urlaub sind.
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1: Der Mai 2026 war weltweit der zweitwärmste Mai seit Beginn der Aufzeichnungen. Das meldet der europäische Klimadienst Copernicus. Erst war es vielerorts noch eher zu kühl und dann kam ziemlich abrupt eine der stärksten Hitzewellen, die Westeuropa jemals so früh im Jahr erlebt hat. In mehreren Ländern wurden dabei Temperaturrekorde geknackt, besonders in Frankreich, Großbritannien und Portugal.
0: Dankeschön, Jonas, für die Momente. Aktuell ist für euch auch wieder in einer knappen halben Stunde.
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5: In Rheinland-Pfalz startet der Tag bedeckt und der Regen breitet sich von Westen her aus. Heute erreicht das Thermometer Höchstwerte zwischen 13 und 16 Grad. Später könnten vereinzelt Gewitter vorbeiziehen, also Schirm nicht vergessen. In der Nacht bleibt es regnerisch und kühl. Die Temperaturen fallen auf 7 bis 9 Grad. Morgen klettern die Temperaturen leicht auf 16 bis 19 Grad. Jetzt sieht's so aus. Zwei Brücken am Rosengarten, Herxheim am Waldstadion und Bingen am Mäuseturm haben aktuell 10 Grad.
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5: A6 Kaiserslautern Richtung Metz, Saarbrücken zwischen Kaiserslautern West und Kaiserslautern Einsiedlerhof Baustelle. A643 Mainz Richtung Wiesbaden zwischen Dreieck Mainz und Mainz-Gonsenheim dichter Verkehr. 5 Minuten. A650, B7 und L, 10 Grad.
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5: A6 Kaiserslautern Richtung Metz, Saarbrücken zwischen Kaiserslautern West und Kaiserslautern Einsiedlerhof Baustelle. A643 Mainz Richtung Wiesbaden zwischen Dreieck Mainz.

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1: An diesem Mittwoch, schönen guten Morgen.
2: Morgen. Morgen. Ihr seid Experte in einer bestimmten Kategorie und wollt es beweisen? Dann anmelden auf bigfm.de oder einfach durchklingeln unter der 08900901 und dann tretet ihr in einem Quiz gegen Rolf an.
3: Guten Morgen, der Niklas hier.
1: Moin, Niklas. Hallo. Niklas, du willst mich fertig machen.
3: Richtig, ich mach dich auch fertig, ja.
1: Leben wir in welcher Kategorie im Quiz denn?
3: Züge und Bahnen.
1: Oh.
3: Ich bin Azubi zum Lokführer fast fertig.
1: Ah, okay. Dann musst du Bescheid wissen, ey.
3: Ja, ich auch, ne?
1: Dann gib uns mal noch drei Songs und dann geht's los, ja?
3: Alles klar.

0: der Niklas hier.
1: Du willst mich fertig machen. In welcher Kategorie im Quiz denn?
0: Züge und Bahnen. Richtig, ich mach mich auch fertig.
2: 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Alle gegen Rolf.
1: Das wird wild. Ein Zügequiz. Niklas.
0: Guten Morgen.
1: Niklas, wir spielen jetzt ein lila lustiges Quiz. Jill, du hast die Regeln.
3: Ja, wir gucken jetzt, wer der Züge-Bahn-Experte ist. Ich stelle euch jetzt drei Fragen mit jeweils drei Antwortmöglichkeiten. Rolf, du darfst zuerst antworten, damit du nicht vom Experten abschaust. Zu gewinnen gibt es Big FM Socken.
1: Yes.
3: So, dann starten wir auch, würde ich sagen, direkt einfach rein.
1: Gut.
3: Frage 1. Welcher fiktive Zug aus Filmen und Büchern existiert tatsächlich als Touristenzug? Ist es A, der Polarexpress, B, der Hogwarts-Express oder C, der Snowpiercer?
1: Ich glaube, der Polarexpress tatsächlich. Glaube ich A.
0: Ich sag's B.
3: Und das ist richtig, Niklas!
1: Hey, sehr gut.
3: Hogwarts, alle Harry Potter-Fans gerade so.
1: Wo gibt's den denn?
3: In Schottland. So, steht 1-0. Zweite Frage. Wer erteilt dem Triebfahrzeuglokführer die Zustimmung zur Abfahrt des Zuges? Ist es A, die Zugüberwachung, B, die Bereichsdispo oder C, der Fahrdienstleiter?
1: Oder D, der Zufall. Da habe ich zumindest mal... Man weiß es ja nicht bei der Deutschen Bahn. Ich habe keine Ahnung. Ich habe das alles noch nie gehört.
3: Dann rate einfach...
1: B, fertig.
3: Okay, Niklas?
0: C.
3: Ja, das ist richtig! Sehr gut!
1: Was war es jetzt nochmal?
0: Also der Triebfahrzeugführer, der fährt ja den Zug und der Fahrdienstleiter stellt halt die Weichen und die Signale.
3: Gut, so, ist dann noch was gelernt. An.
1: Hey, so. 3-0!
3: Das ist im Straßenverkehr. So, Frage Nummer 3. Okay, wie schnell war der absolut schnellste Zug der Welt? Und hier geht es nicht um reguläre kommerzielle Züge, sondern eine Magnetschwebebahn. War die A 490 km pro Stunde, B 603 km pro Stunde oder C 820 km pro Stunde?
1: Guck mal, also ich weiß, dass so ein ICE, wenn er schnell fährt, das sieht man ja immer oben auf der Anzeige, ne?
3: Ja.
1: Das sind dann so 280. Ich meine, ich hätte auch mal 320 gesehen. Und das ist ja schon ordentlich Bums. Dementsprechend könnte ich mir vorstellen, dass das vielleicht doppelt so schnell, keine Ahnung. Also B finde ich gut.
3: Okay, Niklas?
0: Boah, ich hab echt keine Ahnung, da muss ich auch raten. Aber in Deutschland übrigens nur maximal 300, ne?
1: 300?
0: Ich würde sagen auch B.
3: Und D ist richtig! Aber damit hast du das Zügequiz mit 3-1 gewonnen, Niklas!
0: Wolf, du bist auf Strecke geblieben jetzt,
1: ich
0: ja?
1: Ich bin witzig, bin auf Strecke
4: geblieben. Da hast du den Anschluss verpasst.
1: Ja.
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0: Läuft bei Shakira.
1: Bei der geht's richtig krass ab.
0: Ja, also irgendwie Millionen Menschen, die auf ihren Konzerten feiern.
1: Ja.
0: Und dann ist die gute Frau ja auch noch so entspannt mal dafür zuständig, dass die FIFA Fußball-WM 2026 auch noch einen Soundtrack bekommen hat.
1: So, und dieses Video von Dai Dai hat 100 Millionen Views, also die Leute feiern's krass. Sie startet am Wochenende ihre US-Tour und sie ist auch noch mit Sarah Larsson. Hat sie da was gemacht?
0: Ja, da hat sie was gemacht, ja.
1: Und

0: Swim. Das alles noch innerhalb der nächsten 15 Minuten. Schön, dass ihr mit dabei seid. Guten Morgen.
1: Morgen. 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

0: 7:27. Jonas, was trendet heute Morgen auf den Socials?
1: Na, die Riesenüberraschung von der Toy Story 5 Premiere in L.A., denn Taylor Swift kam spontan vorbei, hat Klar. I Knew It, I Knew You gesungen und gesagt... Toy Story 5.
0: Ja. Sie hat wohl irgendwas gesagt, das war schön.
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1: Wollen wir das nochmal... Wollen wir das nochmal nachliefern?
0: Bitte, bitte.
3: 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I'm so lucky that I get to be a part of this.
1: Also, sie freut sich sehr, dabei zu sein bei dem Film.
0: Das war jetzt auch nochmal wichtig, dass wir das
1: oder?
0: Gut, was ist denn heute Morgen sonst noch für uns wichtig?
1: Die Bundesregierung will die Luftfahrt in Deutschland stärken.
0: Ja.
1: Heute soll das Kabinett dafür eine neue Luftfahrtstrategie beschließen. Das Ziel: Deutschland soll zusammen mit den europäischen Partnern auch in den nächsten 15 Jahren eine führende Luftfahrtnation bleiben. Für die Regierung ist die Branche ein wichtiger Faktor für Wirtschaft, Innovation und natürlich auch die Jobs. Die Bundesländer stellen sich gemeinsam gegen Sparpläne von Gesundheitsministerin Warken. Es geht um die gesetzliche Krankenversicherung und um ziemlich viel Geld. Die Kassen sollen 2027 um mehr als 16 Milliarden Euro entlastet werden. Dafür plant Warken Ausgabenbremsen bei Leistungserbringern, wie zum Beispiel Krankenhäusern. Die Länder warnen jetzt aber, diese Sparmaßnahmen dürfen nicht dazu führen, dass Kliniken reihenweise in die Insolvenz rutschen. In Baden-Württemberg ist ein IC der Deutschen Bahn evakuiert worden wegen eines ungewöhnlichen Geruchs im Zug. Und nein, da hat niemand das Bordklo offen gelassen. Die Bundespolizei wurde alarmiert, weil möglicherweise eine ätzende Flüssigkeit ausgelaufen ist. Was genau dafür dicke Luft gesorgt hat, wird jetzt aber nochmal überprüft.
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1: Weil die WM ja morgen startet in USA, Kanada und Mexiko, laufen einige Partien bei uns ja nachts oder sehr früh morgens. Schlafexperten waren bereits: schon eine Nacht mit zu wenig Schlaf schwächt das Immunsystem und drückt am nächsten Tag ordentlich auf Stimmung, Konzentration und Leistungsfähigkeit. Besonders kritisch wird es natürlich im Straßenverkehr, also immer genau abwägen, ob man das Spiel gerade unbedingt braucht.
0: Danke, Jonas.
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6: In Rheinland-Pfalz startet der Tag mit dichter Bewölkung und auffrischendem Wind. Ab dem späten Vormittag kommt in den meisten Regionen leichter bis mäßiger Regen dazu. Achtung im Süden und Osten, dort können kräftige Gewitter aufziehen. Die Temperaturen klettern auf bis zu 16 Grad. Morgen bleibt es bewölkt, mit Schauern im Norden und Osten. Die Höchstwerte liegen dann bei 18 Grad. Schifferstadt an der Waldfesthalle 12 Grad, Germersheim an der Festung 11 Grad und Neuwied am Schloss Engers 10 Grad. Macht das Beste draus.
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6: A66 Landau Richtung Ludwigshafen zwischen Neustadt-Weinstraße Süd und Neustadt-Weinstraße Nord, 1 Kilometer Stau. A602 Longisch Richtung Trier zwischen Trier-Ehrang und Trier-Verteilerkreis dichter Verkehr. A650 B37 B44 Mundenheim Richtung Mitte, Ludwigshafen am Rhein Mundenheim und Ludwigshafen am Rhein Mitte zwischen Ludwigshafenstadt und Rheinuferstraße dichter Verkehr bleibt staufrei. Gute Fahrt.
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0: Um 7:30 Uhr. Guten Morgen.
1: Morgen.

0: Es ist 7.38 Uhr, Big FM ist hier in Deutschlands bester Morning Show. So, ja. 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

0: Morning Show.
1: Ja.
0: Rita Ora ist eine gute Frau.
1: Ja, die ist eine gute Frau und sie ist einfach am 3. Juli in Deutschland und zwar auf ihrer Sommertour in Wolfsburg. Warum auch immer sie dann in Wolfsburg ist, ist auf ihrem Sommerfestival.
0: Ja.
1: Aber meine Züge sind schon gebucht. Oh,
0: das ist schön.
1: Rita.
0: Das ist schön. Vielleicht holt sie sich noch einen VW mit. Rita Ora hat auf jeden Fall eine neue, wunderschöne Single zusammen mit Zerb.
1: Ja.
0: Heißt If It's Not Love.

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0: Big FM um 7.56 Uhr und rüber geht's zu Jonas in die News. Was trendet auf den Socials?
1: Tja, irgendwie läuft das Ganze gerade nicht so, wie sich das die Bitcoin-Jünger vorgestellt haben. Bei X herrscht ein bisschen Panik, denn die Kryptowährung ist nämlich auf den tiefsten Stand seit knapp 2 Jahren gefallen, steht aktuell bei knapp über 60.000 US-Dollar.
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0: Und was ist heute Morgen sonst noch für uns wichtig?
1: Die schwarz-rote Koalition kommt langsam in die heiße Phase. Heute treffen sich die Spitzen von Regierungen, Arbeitgebern und Gewerkschaften im Kanzleramt. Bis zur Sommerpause soll ja noch ein großes Reformpaket geschnürt werden. Auf dem Tisch liegen große Brocken: Arbeitsmarkt, Rente, Einkommenssteuer und weniger Bürokratie. Konkrete Entscheidungen soll es heute aber noch nicht geben. Generation Z. Das Z steht für Zuversicht, denn laut einer neuen Studie des Verbands der privaten Bausparkassen schauen 59% der 16- bis 24-Jährigen optimistisch auf ihre Zukunft. Viele sagen außerdem, Leistung und Anstrengung können das eigene Leben wirklich verbessern. Gleichzeitig gibt's aber natürlich auch ein paar Sorgen im Gepäck. Viele junge Menschen machen sich Gedanken über Krieg, Klimakrise, soziale Ungleichheit und Rechtsextremismus. Heute startet die internationale Luft- und Raumfahrtausstellung ILA am Flughafen BER in Berlin. Bei der Messe dreht sich, wie der Name schon sagt, alles um Flugzeuge, Raumfahrt und neue Technik. Erwartet werden rund 750 Aussteller aus 37 Ländern. Eröffnet wird die Messe später von Bundeskanzler Friedrich Merz.
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1: Wer auf dem Spielplatz Noah ruft, könnte weiterhin direkt mehrere Treffer landen. Die Gesellschaft für deutsche Sprache hat die beliebtesten Babynamen aus dem letzten Jahr ausgewertet. Okay. Ganz oben stehen wieder Sophia und Noah. Die beiden lagen ja schon 2023 und auch 2024 vorne. Bei den Mädchen folgen auf Sophia die Namen Mia, Lina, Ella und Hanna. Und bei den Jungs kommt nach Noah Matteo, Theo, Leo und Emil. Rolf sehe ich da leider nicht.
0: War es auch noch nie. Der Name war einfach noch nie dabei.
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4: In Rheinland-Pfalz zeigt sich der Mittwoch ungemütlich. Aktuell liegt eine dichte Wolkendecke über dem Land. Nebel gibt's auch. Ab dem späten Vormittag kommt Regen. Dazu kräftige Gewitter im Osten und Süden. Maximal 16 Grad, das bleibt kühl. Der Nachmittag bleibt grau mit Regen und Gewittern. Morgen erwartet uns wieder ein Mix aus Wolken und Schauern. Gerade sieht's so aus. In Morbach am Archäologiepark Belginum 9 Grad. In Ludwigshafen am Rheinufer Süd 12 Grad. Und in Altenkirchen im Westerwald am Bismarckturm 8 Grad.
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4: A65 Landau Richtung Ludwigshafen zwischen Neustadt-Weinstraße Süd und Deidesheim 2 Kilometer Stau. Hier verlierst du bis zu 25 Minuten. Auf der A602 Longisch Richtung Trier gibt's zwischen Kenn und Trier Verteilerkreis 1 Kilometer Stau. Rechne mit etwa 5 Minuten länger. A650 Richtung Ludwigshafen zwischen Mundenheim und Mitte läuft's zäh. Zeitverlust von rund 10 Minuten. Alles klar soweit? Dann viel Glück im Verkehrschaos. Gute Fahrt.

0: ist neu bei uns von The Bowser Magnetic. Es ist 8:09 hier. Es ist Big FM und den kennen wir.
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0: Und das ist alles live.
1: Das ist alles live.
2: Das ist unglaublich. Crazy. Dementsprechend, wenn man die Möglichkeit hat, sollte man sich das definitiv mal geben.
1: Ja, und Teddy Swims kommt auch dieses Jahr zweimal nach Deutschland, und zwar im Juli. Einmal nach Stuttgart und nach Berlin.
2: Geil. So, die aktuelle Single von Teddy Swims heißt Mr. Know-It-All. Hier ist Big FM um 7:10.

0: Das hier ist ja eigentlich schon ein geiler Song, ne?
1: Schon. Richtig geil.
0: Aus dem Jahr 2013 von Stromae, Papa Ute. Und an solchen Songs sollte man sich eigentlich nicht nochmal vergehen.
1: Eigentlich.
0: Eigentlich kann es nur scheiße werden. Aber dann kam halt der. Das schmeckt. Das schmeckt verdammt gut. Papa Ute von Mikey's Mind spielt bei euch auch gleich hier in Deutschlands Big Star Morning Show. Genauso wie... Schön ein bisschen Bumm.
1: Ja. Auf was?
0: Mit Crystal and Ocean und...

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0: Song heißt The Days. Hier ist Big FM um 8.26 Uhr. Jonas, was trendet heute Morgen auf den Socials?
1: Jennifer Lopez garantiert immer schon ein bisschen Aufmerksamkeit. Bei der Romcom Office Romance auf Netflix wurde jetzt aber schon ordentlich reingesuchtet. Der Film ist seit wenigen Tagen online und wurde schon 21 Millionen Mal angeschaut. Ist in 63 Ländern auf der 1.
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0: Okay, und was ist heute Morgen sonst noch für uns wichtig?
1: Bedienungsanleitungen. Man liebt oder hasst die Dinger. Bei uns in der EU werden die jetzt jedenfalls digital. Darauf haben sich Vertreter von Europaparlament und EU-Ländern geeinigt. Doch,
0: das ist wird Wahnsinn. Fast digital in Europa. Das ist ja der Knaller.
1: Allerdings nicht bei allem, sondern so. Erstmal nur bei kleinen Sachen, so wie Glühbirnen zum Beispiel.
0: Es ganz gibt Bedienungsanleitungen für Glühbirnen?
1: Ja, natürlich, damit du weißt, wie du die reindrehen musst. Es gibt Leute, die brauchen da Unterstützung.
0: Cool. Ja, bitte weiter.
1: Ja. Aber ganz verschwinden die gedruckten Anleitungen sowieso nicht, denn wenn du noch eine haben möchtest, dann bekommst du sie auch, musst die aber selber bestellen.
0: Okay.
1: In Barcelona kommt es heute wirklich auf die Größe an. Papst Leo XIV. Weiht heute nämlich den höchsten Kirchturm der Welt ein. Es geht um den Christusturm der berühmten Sagrada Familia. Der ist satte 173 Meter hoch, also wirklich nicht zu übersehen. Der Termin ist besonders symbolisch. Heute ist nämlich der 100. Todestag von Antoni Gaudi, dem Architekten der Kirche. Fun Fact, das Kreuz ganz oben auf dieser hohen Spitze kommt aus Bayern. Europa ist beim NASA-Mondprogramm früher dabei als gedacht, aber erstmal nicht mit einem Deutschen. Der Italiener Luca Parmitano soll bei Artemis 3 mitfliegen, das gab's jetzt als Info von der NASA. Die Mission soll ja im kommenden Jahr starten. Die deutschen Favoriten Alexander Gerst und Matthias Maurer sind damit erstmal raus. Allerdings muss man auch sagen, bei Artemis 3 geht's noch gar nicht wirklich zum Mond. Die Crew soll erstmal Tests in der Erdumlaufbahn machen.
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1: Neue Zukunft für den Hambacher Forst in NRW. Der Hambi, wie er liebevoll genannt wird, soll jetzt ab spätestens 2035 unter Naturschutz stehen. Darauf haben sich das Land, der Energieriese RWE und Naturschützer geeinigt. Der Wald war ja jahrelang ein Symbol der Klimabewegung, weil er eigentlich für den Braunkohleabbau abgeholzt werden sollte.
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4: In Rheinland-Pfalz erwartet euch heute ein ruppiger Start in den Tag. Schafskälte und Regen dominieren. Besonders im Süden und Osten gibt's Gewitter. Draußen bleibt's bei maximal 16 Grad frisch. Für morgen ist wechselnd bewölktes Wetter mit gelegentlichen Regengüssen angesagt. Höchsttemperatur bis 18 Grad. Aktuell sieht's so aus. In Birkenfeld an der Festhalle 10 Grad. In Stromberg an der Stromburg ebenfalls 10 Grad. Und Linz am Rhein am Buttermarkt ebenfalls 10 Grad. Bleibt entspannt und behaltet den Schirm griffbereit.
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4: 48 Dreieck Vulkan Eifel Richtung Dernbach. Zwischen Kreuz Koblenz und Koblenz Nord dichter Verkehr. 5 Minuten A65 Landau Richtung Ludwigshafen. Zwischen Neustadt Weinstraße Süd und Deidesheim 2 Kilometer Stau. 20 Minuten A602 Longisch Richtung Trier. Zwischen Dreieck Moseltal und Trier Verteilerkreis 3 Kilometer Stau. 15 Minuten Rammstein Marktstraße bis Nikolausstraße in Höhe Bösteltstraße Baustelle gesperrt. Umleitung über Lilienstraße. Gute Fahrt.
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0: Punkt 8.30 Uhr. Halb neun ist es. Schön, dass ihr alle mit am Start seid. Guten Morgen.
5: Morgen.
0: Yearbooks ist das.

0: wasch mich sauber. Der Uwe, komm rein, du alter Sextourist.
1: Ja, und dann gibt's noch die USA. Die zeigen einem direkt, dass sie eigentlich gar keinen Bock auf einen haben. Die Liste an Skandalen schon vor dem Start der WM morgen länger als die Toilettenpause von diesem einen Kollegen, der morgens nur einen Kaffee und eine Kippe braucht. Erst wurde dem Schweizer Nationalspieler Brelem Bolo vorerst die Einreise untersagt. Andere wie ein Stürmer des Irak wurden 7 Stunden festgehalten. Die Iraner dürfen nur an Spieltagen ins Land. Fans aus unter anderem Haiti, Senegal und der Elfenbeinküste dürfen gar nicht erst rein. Und erst jetzt wurde dem somalischen Schiedsrichter Omar Atan die Einreise verweigert, trotz gültigen Visums. Und weil sich die FIFA hinter die Entscheidung der USA stellt, darf Omar Atan dann logischerweise auch nicht bei der WM pfeifen.
0: Ja, hör auf, lass doch die Politik aus dem Fußball raus.
1: Ja, ich war das nicht. Das war die FIFA. Die hat Donald Trump den erfundenen Friedenspreis überreicht. FIFA-Präsident Gianni Infantino hat in Trumps Friedensrat gesessen. Infantinos einzige nachweisbare sportliche Leistung dagegen ist, dass er es schafft, Donald Trump bis zu den Schultern in den Arsch zu kriechen. Ja, aber morgen geht's endlich los mit der WM. Und da geht's nur noch um Fußball. Ole, ole. Denn auch ich habe aus Russland und Katar gelernt. Mit der Moralkeule gewinnt man keine WM und hat auch keinen Spaß daran, sondern nur mit ganz lockerem Rückgrat.
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0: eine Information für alle USA-Interessierten. 5% aller Ehen in den USA werden in Las Vegas geschlossen. Und es gibt dort eine Fluglinie, die ausschließlich Haustiere befördert. Also gut merken für den nächsten Urlaub.
1: Wiz the MC.
2: Ich liebe diesen Song so sehr.
1: At the Party spielen wir euch gleich noch. Genauso wie... Shabuzi zusammen mit Miles Smith. Song heißt Blink Twice. Innerhalb der nächsten 10 Minuten.
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0: Hier ist Big FM und das ist Jonas in den News und er erzählt euch jetzt, was trendet auf den Socials.
1: Es folgt ein Hörballspiel. Nationalspieler Leon Goretzka bekanntlich hat sehr laute Fans. Ja. Und beim Spiel, Spaziergang oder Training, sie sind überall mit dabei und schreien Goretzka!
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0: Jill feiert es auch als Fußballfan.
3: Das ist so großartig. Vor allem, dass es ihn dann jetzt auch noch in die USA verfolgt und es nicht nur in Deutschland ist, ist absolut iconic.
0: Die Amerikaner kennen den jetzt bald alle.
3: Das ist
0: jetzt
3: halt auch irgendwo Goretzkas. Ein Meme geworden. Ja. Einfach Goretzka schreien.
0: War ja schon ein Meme, ist jetzt nochmal.
3: Ja.
0: Es ist der Knaller. So, wie sieht es denn sonst noch so aus auf der Welt, Deutschland, irgendwo?
1: In der Diskussion über die Finanzierung der Sozialversicherung plädiert der Sozialverband VDK mittlerweile dafür, Gutverdiener stärker heranzuziehen, zum Beispiel mit einer reichen Steuer zur Finanzierung der Sozialversicherung, sagt die VDK-Chefin Bentele. Am Abend treffen sich ja die Koalitionsspitzen mit Gewerkschaften und Wirtschaft im Kanzleramt, da wird das auch Thema sein. In Bonn geht es heute auch um richtig viel Geld und zwar wieder mal um einen vermeintlichen Maskendeal von unserem Ex-Gesundheitsminister Jens Spahn. Eine Hamburger Textilfirma fordert vom Bund fast 500 Millionen Euro wegen Verkaufsabsprachen. Der Fall gehört ja zu einer ganzen Reihe von Verfahren rund um Maskenkäufe zu Beginn der Pandemie. Laut Umfrage vom Deutschen Kinderhilfswerk sind digitale Spiele für viele Kinder und Jugendliche längst Alltag, auf dem Smartphone, der Konsole oder am Rechner. Aber nur gut die Hälfte findet, dass sich die Erwachsenen angemessen mit den Games beschäftigen. 21% sagen sogar, da kommt zu wenig Interesse. Knapp 2/3 glauben trotzdem, dass sie gut über ihre Games Bescheid wissen. Gleichzeitig sagt gut die Hälfte, dass sie eher selten mit Erwachsenen darüber sprechen.
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1: Ganz großer Sport. Seit Wochen bereiten wir uns drauf vor, fiebern mit den Favoriten mit und jetzt ist es endlich soweit.
0: Erzähl.
1: Wir feiern die Blume des Jahres. Es war ein harter Kampf.
0: Ja, natürlich. Ja, jetzt
1: und durchgesetzt
0: los.
1: Hat sich...
0: Wer denn?
1: Der Feldrittersporn. Auf Latein, Consolida Regalis, ist vor allem auf Getreidefeldern zu finden.
0: Ja, ja,
1: ist blau-violett gefärbt und zieht Wildbienen und Schmetterlinge an.
0: So, meine lieben Freunde, also wenn irgendeiner sagt, wir machen hier kein Bildungsradio.
1: Ich wollte gerade sagen.
0: Das war nochmal wichtig an dieser Stelle. Dankeschön, Jonas.
1: Gerne.
0: Im Moment mehr Bildungsthemen für euch. Auch wieder in einer knappen halben Stunde in den News.
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5: In Rheinland-Pfalz startet der Tag mit dicken Wolken, teils Nebel im Westen. Regen bringt ab Vormittag Abkühlung. Im Osten und Süden könnten Gewitter aufziehen. Temperaturen steigen auf 11 bis 14 Grad. Am Nachmittag bleibt es bewölkt und regnerisch. Frischer Wind aus Südwest weht. Morgen erwarten uns ebenfalls Wolken und Regen mit 12 bis 15 Grad. Und hier die aktuellen Werte. Edenkoben an der Villa Ludwigshöhe hat 12 Grad. Bad Dürkheim am Riesenfass zeigt 13 Grad. Und Sinzig an der Barbarossa-Statue 10 Grad.
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5: A65 Landau Richtung Karlsruhe zwischen Kandelmitte und Kandel Süd 1 Kilometer Stau, 5 Minuten. Weiter auf der A65 von Landau Richtung Ludwigshafen zwischen Neustadt Weinstraße Süd und Deidesheim 2 Kilometer Stau, 15 Minuten. A602 Longisch Richtung Trier, Dreieck Moseltal bis Trier Verteilerkreis, 5 Kilometer Stau, 15 Minuten. Rammstein Marktstraße bis Nikolausstraße gesperrt wegen Bauarbeiten. Umleitung über Lilienstraße, gute Fahrt.
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0: So, Freunde, es ist Mittwoch, 8.58 Uhr ist es mittlerweile. Wir versuchen weiterhin für euch am Start zu sein mit Bildungsthemen in den News. Und Jonas.
1: Ja, hallo, guten Morgen.
0: Jill.
3: Hallo, guten Morgen.
0: Die sich auf die WM freut als Fußballfan. Ich bin Rolf, bin auch dabei. Und natürlich ihr auch an der 08900901. Nina.
6: Guten Morgen.

0: Big FM ist hier in Deutschlands Wichster Morning Show. So, ja. 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

0: und zwar innerhalb der nächsten 20 Minuten.
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0: und die News für euch in 30 Sekunden.
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0: Kulturclub schon schön in Mainz. Morgen mal rumkommen. Best to the Future heißt das Ganze. Ist die zweite Veranstaltung in dieser Form. Es gibt ein Line-Up mit mehreren DJs und Dance, Trance, Latin und Groove. Und später dann auch noch Drum and Bass und softer Hard Techno. Der Eintritt, der ist frei. Kulturclub schon schön in Mainz. Das Ganze morgen Abend.
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0: Es ist 9.27 Uhr. Rüber geht's zu Jonas in die News. Was trendet heute Morgen auf den Socials?
3: Bei Google ist der Frauenfußball Thema. In den Trends ist das Ergebnis vom Abend. Unsere Mädels haben ja die WM-Qualifikation mit einem Auswärtssieg 2:0 gegen Slowenien gewonnen. Gesucht werden vor allem die Torschützinnen Linda und Martinez.
4: Sehr geil.
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0: Und was ist heute Morgen sonst noch für uns wichtig?
3: Ja, rüber zur männlichen WM. Ein somalischer Schiedsrichter darf ja nicht zur WM in die USA einreisen. Hatten wir ja gestern als Thema. Jetzt nennt die US-Regierung den angeblichen Grund. Bei Omar Artan habe es laut einem US-Regierungsvertreter Sicherheitsbedenken gegeben, wegen angeblichen Verbindungen zu terroristischen Organisationen. Mehr Details gibt's aber nicht. Artan hat sich mittlerweile schwer enttäuscht gezeigt. Er sagt, er sei einfach nur Schiedsrichter und habe alle nötigen Papiere und das richtige Visum gehabt. Die Bundesländer stellen sich gemeinsam gegen die Sparpläne von Gesundheitsministerin Wagen. Es geht um die gesetzliche Krankenversicherung und um ziemlich viel Geld. Die Kassen sollen bis 2027 um mehr als 16 Milliarden Euro entlastet werden. Dafür plant Wagen Ausgabenbremsen bei Leistungserbringern, also zum Beispiel auch bei Krankenhäusern. Die Länder warnen jetzt aber, diese Sparmaßnahmen dürfen nicht dazu führen, dass Kliniken reihenweise in die Insolvenz rutschen. In Baden-Württemberg ist ein IC der Deutschen Bahn evakuiert worden wegen eines ungewöhnlichen Geruchs im Zug. Die Bundespolizei wurde am Abend alarmiert, weil möglicherweise eine ätzende Flüssigkeit ausgelaufen ist. Was es genau war, wird jetzt noch geprüft.
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3: Große News incoming.
0: Slim Shady.
3: Ja, his name is Eminem, kennen wir ja. Und
0: ja.
3: Jay-Z sollte auch jedem was sagen. Die beiden haben sich nach 25 Jahren jetzt mal wieder zusammengesetzt und machen neue Musik. Das schreibt zumindest das Musikmagazin Rolling Stone unter Berufung auf den Produzenten Matthew Markov. Die beiden sind auf dem neuen Album von US-Rapper Rakim dabei, das im August erscheinen soll. Einen Namen für den Track gibt's aber noch nicht. Das letzte Mal waren die beiden ja mit dem Lied Renegade zu hören, das 2001 auf Jay-Zs Album The Blueprint veröffentlicht wurde.
0: Wir halten euch da auf dem Laufenden.
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6: In Rheinland-Pfalz bleibt der Mittwoch wolkenverhangen. Später gibt es leichten bis mäßigen Regen. Gewitter sind möglich, besonders im Osten und Süden. Die Höchstwerte erreichen 16 Grad. Am Abend bleibt es ungemütlich mit Regen und Gewittern, besonders im Westen. Auch die Nacht ändert daran nichts. Frischer Wind weht aus Südwest. Morgen wird's wechselhaft, Temperaturen bis 18 Grad. Aktuell Wörth am Rhein am Badepark 14 Grad, Frankenthal am Erkenbert-Museum 13 Grad und Bendorf an der Seinerhütte 12 Grad.
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6: A61 Richtung Koblenz zwischen Einfahrt Wehr und Rastplatz Hummerich, 1 Kilometer Stau, 5 Minuten. A65 Landau Richtung Karlsruhe zwischen Kandelmitte und Kandel Süd, 1 Kilometer Stau, 5 Minuten. A602 Longisch Richtung Trier zwischen Dreieck Moseltal und Trier Verteilerkreis, 6 Kilometer Stau, 25 Minuten. Rammstein Marktstraße bis Nikolausstraße in Höhe Bösteltstraße gesperrt wegen Baustelle. Gute Fahrt.
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0: Um 9.30 Uhr. Guten Morgen.
4: Morgen.

0: Jungs aus Kassel, Milky Chance, Song heißt Colorado. Typ aus dem Internet.
1: Der geile Musik macht.
0: Second Voice, genau.

0: der Mann, der lustige Fitnessvideos macht.
1: Und Reality-Influencer war und jetzt sowas macht.
0: Joel Corey ist der Name, legt regelmäßig auf Ibiza auf.

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0: Auch am Start Chiago, Timmy Trumpet, Bowser, Bunt, Mia Julia und HBZ.
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1: Dankeschön fürs Einschalten und Aushalten, auch an diesem Mittwoch. Es ist 9.48 Uhr. Jill ist für euch in der Redaktion.
2: Hallo, guten Morgen.
1: Jonas in den News.
3: Moin.
1: Oh, ich bin Rolf. Guten Morgen.
2: Oh, es war wieder wild. Ja. Sie ist auch wieder da. Die Lieblingskünstlerin von Rolf und Merrick auf der... Oh mein Gott, jetzt ist alles vorbei.
1: Ja.
2: Marek aus der BGFM-Community ist komplett durchgedreht.
1: Ja, und Jill übrigens auch heute. Also wir drehen hier alle regelmäßig durch. Aber heute Morgen war es besonders wild. Was Jill dazu gebracht hat, lauthals zu schreien, dass uns fast hier im Studio die Fensterscheiben geplatzt sind.
3: Aber echt.
1: Dazu gleich mehr innerhalb der nächsten 20 Minuten im Weirdo.

0: bei uns gesagt,
1: Toy Story 5 is my favorite.
2: Ja. Sie hat wohl irgendwas gesagt. Das war schön.
0: Wollen wir das nochmal nachliefern?
2: Bitte, bitte.
1: Toy Story 5 is my favorite of all of the Toy Stories.
2: Das war jetzt auch nochmal wichtig, dass wir das nochmal gehört haben. Gut. Der Mann war in diesem Jahr schon auf großer Bühne live.
3: Ja!
0: Schreiten die so?
2: Und das.
3: Warum schreiten die so?
2: Justin Bieber.
3: Justin Bieber!
2: Das ist ja gut, beruhigen wir uns.
4: Komm runter!
2: Motivation ist ein wichtiges Thema an so einem Morgen, gerade um so eine Uhrzeit. Yes. Und es gibt auch einfach Menschen, die brauchen Motivation. Marek zum Beispiel hat uns eine WhatsApp-Sprachnachricht geschickt. Dem müssen wir mal ein bisschen positive Vibes rüberschicken, oder?
5: Wie ein kleiner Hund fahr ich jetzt zur Arbeit. Wuff, ich bin ein Hund!
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2: Uiuiui, Flo!
8: Danke für die geilste Morningshow in Deutschland. Und natürlich bekommt ihr von mir eine 11 von 10.
2: Dankeschön, Flo! Von uns gibt's noch Miles Smith hier. Stay, außerdem Getter, Nicki Minaj, Bibi.

0: 6 Minuten nach 10, hier ist Big FM und das, meine lieben Freunde, war die Show.
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2: Ach du Scheiße.
3: Die Riesenüberraschung von der Toy Story 5 Premiere in L.A., denn Taylor Swift kam spontan vor.

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0: Nee, ist es noch nicht. Wir machen nämlich gleich weiter. Aber vorher gibt's noch das, was bei euch so geht.
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0: Gibt's einen Club in Frankfurt? Da gerne mal rumkommen, und zwar morgen Abend. Sound Up Plus heißt das Ganze. Das heißt, es wird gefeiert, erst live und dann im Club um 22.30 Uhr, dann mit einer Band, und danach wird dann noch ein DJ für euch am Start sein. Der Eintritt ist bis 23 Uhr frei, danach kostet 12 Euro. Gibson in Frankfurt, morgen Abend.
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0: Es ist 10.26 Uhr, rüber geht's zu Jonas. Was trendet heute Morgen auf den Socials?
3: Bitcoin, der macht nämlich einen ordentlichen Abflug, also nach unten. Bei X herrscht entsprechend ein bisschen Panik. Die Kryptowährung steht nämlich aktuell auf dem tiefsten Stand seit knapp 2 Jahren. Steht aktuell bei knapp über 60.000 US-Dollar.
0: Okay.
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0: Und was ist heute Morgen sonst noch für uns wichtig?
3: Generation Z. Das Z steht für Zuversicht, denn laut einer neuen Studie des Verbands der privaten Bausparkassen haben 59% der Gen Z einen optimistischen Blick in die Zukunft. Viele sagen außerdem, Leistungen und Anstrengungen können das eigene Leben wirklich verbessern. Gleichzeitig gibt es natürlich auch Sorgen. Viele junge Menschen machen sich Gedanken über Krieg, Klimakrise, soziale Ungleichheit und auch den Rechtsextremismus. Der Mai 2026 war weltweit der zweitwärmste Mai seit Beginn der Aufzeichnungen. Das meldet der europäische Klimadienst Copernicus. Erst war es vielerorts noch eher zu kühl, dann kam ziemlich abrupt eine der stärksten Hitzewellen, die Westeuropa jemals so früh im Jahr erlebt hat. In mehreren Ländern wurden dabei Temperaturrekorde geknackt, besonders in Frankreich, Großbritannien und Portugal.
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3: Was eigentlich als Freundschaftsspiel gestartet war, endete zwischen den USA und Brasilien relativ chaotisch. Beim Spiel der Fußballerinnen beider Länder gab es jetzt Platzverweise für Spielerinnen, Trainer und Co-Trainer, ein Eigentor und 8 rote Karten. Ausging das Spiel am Ende 1:0 für die USA. Die Schiedsrichterin brauchte im Anschluss, by the way, Polizeischutz.
0: Okay, das klingt weniger nach einem Fußballspiel wie nach einem
3: Gladiatorenkampf.
0: Ja, richtig.
5: So. Genau das.
0: Hey Jonas, vielen Dank für den Moment. Aktuell ist für euch auch nochmal in einer knappen Stunde.
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6: In Rheinland-Pfalz zeigt sich das Wetter heute launisch. Der Tag bleibt stark bewölkt und regnerisch, vor allem in der Vorderpfalz mit leichtem bis mäßigem Regen. Im Osten können nachmittags heftige Gewitter auftreten. Die Temperaturen schaffen es kaum über kühle 16 Grad. Am Abend lässt der Regen teilweise nach, aber die Wolken bleiben. Morgen wird es ebenfalls unbeständig mit Regen und Wolken. Aktuelle Werte: Zweibrücken am Rosengarten 13 Grad, Herxheim am Waldstadion 15 Grad, Bingen am Mäuseturm 13 Grad.
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6: A6 Kaiserslautern Richtung Metzerbrücken zwischen Kaiserslautern West und Kaiserslautern Einsiedlerhof Baustelle. A65 Wissemburg Richtung Ludwigshafen zwischen Einfahrt Landau Süd und Landau Nord. Dichter Verkehr, 5 Minuten Zeitverlust. A602 Long-Giesch Richtung Trier zwischen Trier E-Ranke und Trier Verteilerkreis. 4 Kilometer Stau, 40 Minuten. Rammstein Marktstraße bis Nikolausstraße in Höhe Bösteltstraße gesperrt. Umleitung über die Lilienstraße. Gute Fahrt.
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0: Ihr Wilden, macht euch jetzt noch einen schönen Mittwoch. Gleich Max für euch am Start. Joe noch mit End of Beginning, Rihanna SOS und das hier, Think About Us.

0: Big FM ist an, ich bin Max und damit machen wir gleich den Mittwoch geil. Mr. Alex Warren und Fever Dream. Richtig geil auf Deutschlands Big Star Playlist. Ey, und jetzt hier, Petition, ja? Ich halte euch die jetzt hier unter der Nase. Das hier muss der Sommersong 2026 werden. Die neue von Sarah Larsson und Shakira, das Ding heißt Eurosummer. Ich find's saugeil. Lass uns bitte zum Sommersong 2026 machen. Ich pack's uns gleich auf die Big FM Playlist.
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11: 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Der Beruf des Möbelpackers hat mit 85,3% den höchsten Anteil an Rauchern. Hingegen rauchen nur 6,2% der Apothekerinnen.
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0: Ey, System gedribbelt sein Vater in Köln. Der kostet der Dom jetzt 12 Euro Eintritt, wenn man reingeht. Ey, aber schlau muss man sein. Es gibt einen Domverein, der kostet 20 Euro im Jahr. Normalerweise sagen die, haben die so 10 Mitgliedsanfragen im Jahr, so ungefähr, ne? Seitdem der Dom 12 Euro kostet, 1200 neue Mitgliedsanfragen. Wie geil ist das System komplett gedribbelt? Habt ihr auch sowas, wo ihr das System dribbelt, wo ihr weniger zahlt oder ganz für lau reinkommt? Ey, WhatsApp-Sprachnachricht zu mir oder Big FM Hotline 08900 90.

0: Der Kölner Dom kostet jetzt 12 Euro Eintritt, weshalb super viele Leute jetzt in den Domverein eintreten. 20 Euro im Jahr und dafür immer kostenlos in den Dom. Absolut System ausgedribbelt. Big FM Hotline zu mir 08900901. Fatima, wo hast du das System schon richtig gedribbelt?
1: Wo ich ein bisschen getrickst habe, war, ich habe mir Merch bestellt über Spotify statt über den offiziellen Merch. Normalerweise würde ich 73 Euro mit dem Versand und so alles dazu zahlen und ich habe stattdessen 10 Euro gespart.
0: Clever, ey, aber richtig System gedribbelt. Habt ihr auch was, wo ihr weniger zahlt oder komplett für lau reinkommt, weil ihr das System komplett ausgedribbelt habt? WhatsApp-Sprachnachricht oder Big FM Hotline zu mir 08900901. 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

0: Und ich habe die neue mega geile Single von Serp und Rita Ora am Start. If It's Not Love spiele ich euch gleich. Saugeiles Teil. Das machen wir doch richtig gut bei Bigger Bam. Dann wird der Tag doch mega nice, dieser Mittwoch. Machen geilen draus.
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2: Back to the Future. Schon schön in Mainz, 23 Uhr geht's los und zwar morgen Abend. Das ist Volume 2 der Reihe Back to the Future. Ganz verschiedene Leute sind da, die für euch einen richtig guten Abend spielen. Vor allem mit Dance, Trance, Latin, Groove und später ein bisschen Drum and Bass und ein bisschen, ja, so softer Hard Techno. Also ein guter Abend im Schon schön in Mainz mit Back to the Future. Morgen.
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2: Jetzt die News mit Jonas Klemmer. Jonas, was trendet auf den Socials gerade?
3: Bei X spricht man noch über die Nintendo Direct vom Abend. Da wurde wieder einiges für die Konsole Nintendo Switch angekündigt. Aber wenn man die Kommentare so liest, sind viele nicht begeistert gewesen. Einer mit über 4000 Likes sagt sogar, schlechteste Direct aller Zeiten.
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2: Hui, das klingt nicht so gut. Was ist sonst noch wichtig auf der Welt?
3: Tja, das macht doch Mut. Bundeskanzler Friedrich Merz hat für den deutschen WM-Auftakt eine ziemlich klare Erwartung. Gegen Curaçao soll am Sonntag ein deutlicher Sieg her. Merz schaut das Spiel übrigens zu Hause vor der Glotze, laut Regierungssprecherin natürlich mit ordentlich Fußballleidenschaft, sowie Millionen Fans im Land. Sportstaatsministerin Schlenderlein wird beim zweiten deutschen Vorrundenspiel gegen die Elfenbeinküste dann im Stadion dabei sein. Zum Start der internationalen Luft- und Raumfahrtausstellung in Berlin gibt's direkt mal Stau. Pro-Palästina-Aktivisten haben nämlich wohl Zufahrtsstraßen blockiert. Die Veranstalter waren deshalb vor längeren Wartezeiten und Verzögerungen bei der Anreise. Besucherinnen und Besucher sollen am besten ab der S-Bahn-Haltestelle Wassmannsdorf zu Fuß zum Messegelände laufen. Ärztinnen und Ärzte an deutschen Unikliniken bekommen mehr Geld. Der Marburger Bund und die Tarifgemeinschaft Deutscher Länder haben sich auf einen neuen Tarifabschluss geeinigt. Die Gehälter steigen demnach in zwei Schritten um insgesamt 5,4%. Der neue Vertrag läuft 28 Monate lang, also bis Ende Juli 2028.
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3: Ganz großer Sport. Seit Wochen bereiten wir uns drauf vor, fiebern mit den Favoriten mit und jetzt ist es endlich soweit. Wir feiern die Blume des Jahres, den Feldrittersporn. Auf Latein Consolida regalis ist vor allem auf Getreidefeldern zu finden, hat blau-violette Blüten und zieht Wildbienen und Schmetterlinge an. Das waren die News. Die nächsten gibt's in einer Stunde dann mit meiner Kollegin Sarah.
2: Danke, Jonas.
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5: In Rheinland-Pfalz erleben wir heute einen Sprung zurück in die Schafskälte. Der Vormittag startet bewölkt mit etwas Regen aus der Eifel bis in den Hunsrück. Am Nachmittag bleibt es bei kühlen 18 Grad, ideal für eine Jacke im Gepäck. Der Abend bringt dichte Wolken und Temperaturen zwischen 12 und 15 Grad. Morgen sieht's ähnlich aus, bewölkter Himmel und höchstens 19 Grad. In Hasloch am Plopsaland und Grünstadt. Am Luitpoldplatz stehen wir bei 16 Grad. In Mayenne an der Genoveva-Burg sind es 13 Grad.
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5: A6 Kaiserslautern Richtung Metz-Saarbrücken zwischen Kaiserslautern West und Kaiserslautern Einsiedlerhof. Baustelle A60 Bingen Richtung Mainz zwischen Dreieck Mainz und Mainz-Findendichter Verkehr. Zeitverlust bis 5 Minuten. A602 Longisch Richtung Trier zwischen Trier-Ehrang und Trier-Verteilerkreis. 4 Kilometer Stau, 40 Minuten. Rammstein-Marktstraße bis Nikolausstraße in Höhe Bösdeltstraße. Baustelle gesperrt. Umleitung über Lilienstraße. Gute Fahrt.
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0: Big FM ist an, ich bin Max. Leute, heute Abend ziehen wir uns die schöne Unterwäsche an, lecker eine Schorle, Popcorn und dann gucken wir uns Office Romance an. Der neue Film mit Jennifer Lopez und Punisher-Schauspieler Brad Goldstein. Geht gerade übel ab, ist in 63 Ländern die Nummer 1 bei Netflix und so ein easy Summer Watch.
1: Glaubst du an Magie?
2: Seit ich den ersten Fuß in dein Büro gesetzt habe, glaube ich an alles.
1: Im Büro wird nicht rumgemacht.
2: Im Büro niemals.
1: Wenn man uns erwischt, zerstört das mein gesamtes Lebenswerk.
2: Okay.
0: Ja, und dann wird's gebumst auf dem höhenverstellbaren Schreibtisch. Wofür haben wir den denn? Also heute Abend Office Romance mit J-Lo. Der Film für einen geilen Summer Watch auf dem Mittwoch.

0: Das ist die aktuelle von J-Lo und David Guetta. Save Me Tonight. Hauen wir uns gleich auf die Playlist. Und ich habe die neue von Tate Swims am Start. Mr. Know-It-All für einen geilen Mittwoch. Machen wir gleich.
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13: 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Der DNA-Unterschied zwischen einem Pudel und einem Wolf beträgt 1%.
14: Zwischen einem Menschen und einem Affen übrigens auch.
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0: Go. Ihr könnt euch immer melden, auch wenn ihr einfach so quatschen wollt. 08900901, die Nummer zu uns. Da kam was von Anni.
19: Ey, kennt ihr die Leute, die irgendwie immer Sachen falsch sagen und du denkst dir so, Digga, ist das jetzt gerade dein Ernst?
0: Ja.
19: Also bei mir war es zum Beispiel so, ich habe immer zu dem Spruch, du hast nicht mehr alle Latten am Zaun, habe ich immer gesagt, du hast nicht mehr alle Latten am Rost, wegen Lattenrost. Und das habe ich einmal falsch gesagt. Seitdem werde ich in meiner ganzen Freundesgruppe mit diesem Spruch aufgezogen. Und das hat sich jetzt einfach so etabliert. Also wenn da irgendjemand blöd ist, sagen die alle, der hat auch nicht mehr alle Latten am Rost, oder?
0: Ey, Anni, first of all, wer zum Gottverdammten sagt Lattenrost? Heißt das nicht Lattenrost? Aber ey, nevermind. Ich fühle das. Sprichwörter und Redewendungen, die sich im Freundeskreis einfach so durchgesetzt haben, ob die komplett der Käse sind. Habt ihr auch sowas? WhatsApp zu mir 08900901.

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0: Anni aus der Big FM Community sagt nicht mehr alle Latten am Zaun, das sagt sie nicht, sondern nicht mehr alle Latten am Rost. Digga, hat sich im ganzen Freundeskreis bei ihr durchgesetzt. Habt ihr auch sowas? 08900901, die Nummer zu mir. René, hast du auch so eine falsche Redewendung?
1: Zum Beispiel übers Ohr ziehen.
2: Und das ist eine Mischung, glaube ich. Es gibt noch irgendwas mit ziehen. Also es ist eine Mischung aus zwei Sprichwörtern.
1: Ja. Das hat mal irgendwer falsch gesagt. Dann fanden es alle erstmal so, hä, okay, ist das jetzt falsch, ist das richtig? Dann ist irgendwem aufgefallen, ist falsch. Und seitdem finden es alle lustig.
0: Ja, safe. Eine Mischung aus übers Ohr hauen und die Ohren lang ziehen wahrscheinlich. Geil, habt ihr auch sowas? So falsche Sprichwörter oder Redewendungen, die sich im kompletten Freundeskreis durchgesetzt haben. Habt ihr auch irgendeine Redewendung, WhatsApp oder Hotline zu mir? 08900901. Big FM ist an. Ich bin Max.

0: ist das geil, Alter. Entspannung auf dem Mittwochmittag mit The Second Voice und Let Me Be. Das Ding geht gerade auf TikTok komplett ab. Ich finde die Dances dazu ja so geil. Mega toll. Und apropos mega toll. Der neue Remix von Like a Prayer, Josh Powers. Auch den haben wir uns auf die Playlist gepackt, damit der Mittwoch arschgeil wird. Big FM ist an.
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2: Sound Up Party im Gibson Club in Frankfurt und zwar morgen ab 22 Uhr. Für 12 Euro gibt's da einen richtig guten Abend. Ihr habt vor allem saugeile Mucke mit am Start. Hip-Hop, Afrobeats, Latin, Pop, so ein bisschen ja, Dancy-Mix einfach. Ja? Damit wir einen guten Donnerstagabend haben im Gibson Club. Erst der ganze Bums richtig schön feiern und dann danach noch ein Döner in Frankfurt. Geil.
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2: Sarah Keilowaid ist da mit den News. Sarah, was trendet auf den Socials gerade?
3: Also auf TikTok geht gerade der Fruit Water Trend viral. Creator kochen da Obst auf und trinken und essen das dann. Also ja, ihr hört richtig. TikTok hat jetzt einfach den guten alten Obstkompott entdeckt und geht damit einfach viral.
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2: Und meine Oma sagt sich gerade so, ey, das habe ich 1957 schon gemacht.
3: Ganz What genau.
2: Wow, toll. Was ist sonst noch wichtig in der Welt, Sarah?
3: Apropos Oma, wir haben tatsächlich einen neuen Rekord in Deutschland und zwar Rentner. Die Zahl der Rentnerinnen und Rentner hier hat jetzt einfach einen neuen Höchststand erreicht. Das berichtet die Rheinische Post. Laut denen gibt es gerade fast 20 Millionen Rentnerinnen und Rentner in Deutschland. Nur zum Vergleich, insgesamt leben rund 83 Millionen Menschen in Deutschland. Zwischen den USA und dem Iran ist das wieder eskaliert. Das US-Militär bestätigt, dass sie iranische Stellung in der Straße von Hormuz bombardiert haben. Das ist diese Wasserstraße, die so super wichtig ist für den weltweiten Ölhandel. US-Präsident Trump sagt, sie haben das jetzt gemacht, weil der Iran einen US-Militärhubschrauber zum Absturz gebracht hat. Der Iran wiederum, der greift US-amerikanische Stützpunkte in der Golfregion an. Eigentlich hätten die Bundestagsabgeordneten in Deutschland ab Juli mehr Geld bekommen sollen. Aber die nächste Erhöhung, die soll jetzt ausfallen. Darauf haben sich die Bundestagsabgeordneten jetzt geeinigt. Und tatsächlich sind da quasi alle mit dabei. CDU, CSU, SPD, Grüne, AfD und Linke sind alle gegen die diesjährige Erhöhung. Es ist also ziemlich sicher, dass das jetzt auch so umgesetzt wird.
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3: Jetzt gibt's gleich ein Mashup zwischen Musik und Sport. Linkin Park haben jetzt angekündigt, dass sie ein Linkin Park Trikot rausbringen als Merch und zwar eins, das man dann auch noch mit dem eigenen Namen personalisieren lassen kann. Zu bekommen ist genau dieses Jersey unter anderem bei den Linkin Park Shows in München in den kommenden Tagen und auf Instagram wird die Ankündigung hart gefeiert.
2: Sarah, take my money. What? Ja. Wie geil ist das denn?
3: Du bist also nicht alleine als Fan dieser Ankündigung und von diesem Trikot. Genau. Die nächsten News, die gibt's dann wieder in knapp einer Stunde.
2: Okay, und das muss jetzt hier irgendwer anders machen. Ich muss sofort in diesen Linkin Park Shop, Alter. Wie geil ist das denn?
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4: In Rheinland-Pfalz dominiert heute kräftiger Regen und Gewitter sind im Anmarsch. Besonders heftig trifft es den Süden und Osten. Windböen ziehen von Südwest bis West durch. Die Temperaturen erreichen maximal 17 Grad. Regenschirm ist definitiv ein Must-Have. In der Nacht ziehen die Schauer ab, doch morgen steht erneut Regen im Kalender. Donnerstag bleibt grau und es sind Lokalschauer möglich. Annweiler am Trifels 16 Grad, Landau an der Jugendstil-Festhalle 18 Grad und Remagen an der Apollinariskirche 15 Grad.
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4: A3 Köln Richtung Frankfurt zwischen Rastplatz Loge-Bachtal und Neustadt-Wied. Gefahr durch defektes Fahrzeug. A6 Kaiserslautern Richtung Metz-Saarbrücken zwischen Kaiserslautern West und Kaiserslautern Einsiedlerhof Baustelle. A602 Longisch Richtung Trier zwischen Trier-Ehrang und Trier-Verteilerkreis. 4 Kilometer Stau. Rechne mit bis zu 30 Minuten Verzögerung. Rammstein Marktstraße bis Nikolausstraße in Höhe Bösteldstraße wegen Baustelle gesperrt. Gute Fahrt.
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0: Big FM ist an mit Miles Smith und Blink Twice. Ey, Fatima hat Merch günstiger bekommen, weil sie bei Spotify bestellt hat. Richtig krass, System gedribbelt. Ey, Big FM Community, wie ist es bei euch? Habt ihr auch irgendwas, wo ihr System gedribbelt habt? 08900901. Linus, wie ist es bei dir?
1: Ich glaube, Selbstbedienungskasse ist ja auch der Klassiker, ja. Ne? Man da irgendwie mal vergessen hat, ein Teilchen zu scannen. Ach, hupsasa, jetzt habe ich ja nur eine Gurke angegeben.
0: Absolut. Kenne ich so gut. Habt ihr auch sowas, wo ihr System gedribbelt habt, weniger zahlt oder komplett für lau reinkommt? WhatsApp-Sprachnachricht zu mir 08900901.

0: wenn's beim ersten Date mal nicht so richtig läuft. Hier eine Inspiration zum Themenwechsel.
1: Pilot und Co-Pilot essen an Bord nie das Gleiche. So ist eine gleichzeitige Lebensmittelvergiftung unwahrscheinlicher.
2: Das ist Dominik Feig und White Keys. Ach, gönnen wir uns gleich für einen ganz entspannten Mittwochmittag. Und damit es ein bisschen rumst im Radio, habe ich Topic dabei. Die neue Single heißt Sorry Papi. Auch die packe ich uns auf die Big FM Playlist für gleich.
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2: Go. Fatima aus der Big FM Community hat sich richtig krass Kohle gespart, weil sie Merch über Spotify bestellt hat. Und Linus, naja, der scannt halt an so einer SB-Kasse auch mal so eine Gurke nur einmal ein, statt dreimal. System richtig ausdribbeln. Habt ihr auch irgendwie sowas, wo ihr Kohle spart, weil ihr System dribbelt? 08900901, die Hotline zu mir. Vanessa, was ist das bei dir?
12: In dem Standardclub, wo ich immer hingehe, gibt es wie so einen Mitgliedsausweis, aber so eine Karte. Normalerweise würdest du jeden Abend, wenn du da hingehst, 12 bis 15 Euro zahlen. Ja. Wenn du aber einmalig die Karte für 30 Euro holst, hast du auch immer freien Eintritt. Und als Frau kriegst du sogar noch einen Shot gratis. Und die Männer haben nichts davon. Die kriegen nur vergünstigt. Eintritt.
2: Das ist richtig clever. Wo habt ihr das System schon richtig ausgedribbelt? Hotline zu mir 08900901.

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1: Ja, und dann gibt's noch die USA. Die zeigen einem direkt, dass sie eigentlich gar keinen Bock auf einen haben. Die Liste an Skandalen schon vor dem Start der WM morgen länger als die Toilettenpause von diesem einen Kollegen, der morgens nur einen Kaffee und eine Kippe braucht.
0: Ja, hör auf, lass doch die Politik aus dem Fußball raus.
1: Ja, ich war das nicht, das war die FIFA. Die hat Donald Trump den erfundenen Friedenspreis überreicht. FIFA-Präsident Gianni Infantino hat in Trumps Friedensrat gesessen. Infantinos einzige nachweisbare sportliche Leistung dagegen ist, dass er es schafft, Donald Trump bis zu den Schultern in den Arsch zu kriechen. Ja, aber morgen geht's endlich los mit der WM und da geht's nur noch um Fußball. Ole, ole. Denn auch ich habe aus Russland und Katar gelernt.

0: ist doch ein geiler Mittwoch mit Désolé und Big FM. Und das machen wir gleich. Die aktuelle vom Power Monkey Song heißt Agassi. Ich find's auch geil. Ey, und Joel Corey hat eine neue. Das Ding heißt Devotion. Saugeil. Das knallt so richtig schön. Ich packe uns das auf die Big FM Playlist. Gibt's gleich.
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2: Back to the Future. Schon schön in Mainz. 23 Uhr geht's los. Und zwar morgen Abend. Das ist Volume 2 der Reihe Back to the Future. Ganz verschiedene Leute sind da, die für euch einen richtig guten Abend spielen. Vor allem mit Dance, Trance, Latin, Groove und später ein bisschen Drum and Bass und ein bisschen, ja, so softer Hard Techno. Also ein guter Abend. Schon schön in Mainz mit Back to the Future. Morgen.
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2: Sarah Kaidoweit ist wieder gespawnt. Jetzt die News. Was trendet auf den Socials, Sarah?
3: Nintendo trendet gerade, unter anderem auf X und auf Instagram. Nintendo hat jetzt nämlich offiziell ein Remake angekündigt von einem der Legend of Zelda-Spiele. Wirklich überraschend ist es nicht, aber der Hype ist jetzt trotzdem groß. Nintendo sammelt Millionen an Klicks mit der Ankündigung.
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2: Und was ist sonst noch wichtig, Sarah?
3: Also eigentlich hätten die Bundestagsabgeordneten in Deutschland ab Juli wieder mehr Geld bekommen sollen. Diätenerhöhung nennt sich das. Die nächste Diätenerhöhung, die findet jetzt aber nicht statt. Der Bundestag, der spart sich diese Diätenerhöhung dieses Mal. Darauf haben sich jetzt quasi alle Parteien im Bundestag gemeinsam geeinigt. Heißt, die Wahrscheinlichkeit, dass das jetzt auch wirklich umgesetzt wird, die ist ziemlich hoch. Die KI-Firma Anthropic, die hat jetzt eine neue Version ihrer künstlichen Intelligenz veröffentlicht. Allerdings haben sie das KI-Modell absichtlich eingeschränkt. Laut Anthropic blockiert ein ziemlich strenger Sicherheitsfilter riskante Anfragen. So soll verhindert werden, dass sich die KI mit heiklen Themen wie zum Beispiel Cybersicherheit oder Biotechnologie beschäftigt. Die Ukraine, die hat wieder Energie- und Militärinfrastruktur in Russland angegriffen. Das hat der ukrainische Präsident Zelensky erklärt. Und das Verteidigungsministerium in Moskau, das meldet, dass sie über 300 ukrainische Drohnen abgefangen haben. Russland hat wiederum selbst letzte Nacht die Ukraine angegriffen.
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3: Google plant, Millionen an Mücken in den USA freizulassen. Hört sich jetzt erstmal wild an, ja, hat aber voll die Strategie. Die über 60 Millionen Mücken von Google, die sind nämlich infiziert mit einem bestimmten Bakterium. Wenn die freigelassen werden und sich nicht infizierte Weibchen dann mit den infizierten Männchen paaren, dann entwickeln sich ihre Eier nicht weiter durch das Bakterium. Und so soll über mehrere Mückengenerationen hinweg die Anzahl der Mücken insgesamt verringert werden. Soweit so viel und die nächsten News dann wieder hier in knapp einer Stunde.
2: Danke, Sarah.
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4: In Rheinland-Pfalz wird es ziemlich turbulent. Ab Mittag ziehen örtlich Gewitter durch. Besonders im Südwesten kann es kräftig donnern. Später bleibt es bewölkt und die Gewitter nehmen zu. Frischer Wind weht, also besser einen Pulli einpacken. Morgen bleibt es wechselhaft mit leichtem Regen im Norden und Osten. Also Regenschirm nicht vergessen. Aktuell in Morbach am Archäologiepark Belginum sind es 10 Grad. Ludwigshafen am Rheinufer Süd meldet 19 Grad. Und in Altenkirchen im Westerwald am Bismarckturm sind es 14 Grad.
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4: A61 Ludwigshafen Richtung Koblenz zwischen Kreuz Ludwigshafen und Kreuz Frankenthal stockend auf 2 Kilometern, 5 Minuten Zeitverlust. A65 Landau Richtung Ludwigshafen zwischen Neustadt Weinstraße Süd und Neustadt Weinstraße Nord, 2 Kilometer Stau, 15 Minuten. A602 Longisch Richtung Trier zwischen Trier Ehrang und Trier Verteilerkreis, 2 Kilometer Stau, 15 Minuten. Rammstein Marktstraße bis Nikolausstraße in Höhe, Bösteldstraße Baustelle, gute Fahrt.
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0: geiles Teil, Alter. Mega. Anni aus der Big FM Community sagt nicht mehr alle Latten auf dem Zaun, sondern sie sagt nicht mehr alle Latten auf dem Rost. Das ist so ein Ding, das sich im ganzen Freundeskreis durchgesetzt. So eine Redewendung, die falsch ist, aber die jetzt irgendwie alle benutzen. Habt ihr auch sowas? 08900901, die Nummer zu mir. Linus, was ist es bei dir?
1: Ich habe immer statt, warte mal, Hochhaus, habe ich immer Haus hoch. Oder warte mal, wie ist es überhaupt richtig? Wenn du zum Beispiel irgendwie sagst, Haus hoch gewinnst, dann sage ich immer Hochhaus. Aber eher einfach ein bisschen dumm.
0: Ja.
1: Und dann sagen die immer, Linus, Alter, das heißt Haus hoch. So.
0: Stark.
1: Einfach Hochhaus.
0: Auf jeden Fall, das setzen wir jetzt komplett durch. Finde ich gut. Sehr geil. Also wir merken uns, Deutschland gewinnt am Sonntag. Hochhaus gegen Curaçao. Ich sag 6-0.

0: wenn ein Song bauchfrei tragen würde, dann der Luisa und Sole Bleu. Saugeile Sommer-Vibes, mega. Packe ich uns gleich auf die Big FM Playlist und ich habe die neue von Stormzy am Start. 24 Hours für einen Mittwochmittag. Machen wir gleich.
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4: Go. Ey, wir dribbeln ein bisschen. Vanessa kommt kostenlos in den Club. Linus scannt nur jede zweite Gurke an der SB-Kasse. Wir dribbeln halt das System manchmal ein bisschen. Big FM Hotline zu mir 08900901. Tobias, wo hast du schon das System gedribbelt?
5: Wenn ich irgendwie auf Fachmessen oder so gehe, dann frage ich meistens irgendwelche Herstellerfirmen an, die da sowieso ja ausstellen, aha, ob sie vielleicht irgendwie Tickets haben. Und ich muss sagen, das funktioniert bis jetzt immer sehr, sehr gut. Also ich war schon auf ein, zwei internationalen Messen in Frankfurt und hab da von den Firmen halt Tickets bekommen.
4: So muss man es machen. Stark und dann noch ein bisschen Häppchen und Merch auf der Messe für lau. Tobi, du machst das ganz richtig. Habt ihr auch sowas, wo ihr das System gedribbelt habt, weniger zahlt oder ganz für lau reinkommt? WhatsApp-Sprachnachricht oder Big FM Hotline zu mir 08900901.

0: Tobi schickt sich mal eben geil für lau auf Messen, auf richtig nice. Vanessa kommt kostenlos in den Club. Ey, wir dribbeln das System immer wieder. Big FM Hotline zu mir 08900901. David, wo hast du das System schon komplett gedribbelt?
1: Bei Decathlon kann man mit einer Kundenkarte Sachen kaufen, hat man einen Monat Zeit, die Sache zu testen und zurückzugeben. No. Ich mir jeden Sommer kaufe ich ein, Schwimmflossen oder Zelt oder so, egal. Kannst du auch mal Skiern machen im Winter, kannst du kostenlos machen, krieg ich dein Geld wieder zurück.
0: No way. Alter, das ist ja fast schon kriminell. Props an dich. Let's go, Freund.

0: Mikey's Mind, Papa Ute, Big FM ist an. Wir machen uns einen ganz entspannten Mittwoch, sliden so in den Nachmittag rein und das machen wir gleich. Save My Love, die aktuelle von Kygo Khalid und Griffin für ein paar Festival-Vibes auf dem Mittwoch. Und boah, heißer Anwärter auf den Sommersong 2026. Shakira und Sarah Larsson, Euro Summer. Ich find's saugeil. Pack ich uns auf die Big FM Playlist.
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0: Ein passendes Praktikum findest du nicht, indem du auf irgendwelche Stellen klickst. Du findest es, wenn du vorher kurz sortierst. Wer bist du und was willst du testen? Ein Praktikum ist oft der erste Schritt, um für sich selbst klarzukriegen, was will ich in meiner Karriere erreichen? Und auch ganz wichtig, was will ich auf keinen Fall erreichen? Stell dir drei einfache Fragen. Erstens, was macht mir Spaß? Eher kreativ oder Technik, eher mit Menschen oder lieber ohne? Zweitens, wie arbeitest du gerne? Im Team oder lieber ganz in Ruhe? Viel Abwechslung oder klare Struktur? Drinnen, draußen? Und drittens, was soll dein Praktikum dir bringen? Willst du deinen Beruf testen, Kontakte knüpfen oder ein Pflichtpraktikum sinnvoll nutzen? Oder einfach nur Klarheit für die nächsten Monate? Wenn du das aufschreibst, wird aus einem keine Ahnung plötzlich was Konkretes. Aus irgendwas mit Medien wird zum Beispiel Social Media oder Radio. Und aus ich mag Biologie wird Labor, Umwelt oder Ernährung. Und dann suchst du nicht mehr breit, sondern ganz gezielt. Das spart Zeit und erhöht deine Chancen, dass dein Praktikum wirklich was bringt. Und wenn es mit dem Praktikum spontan klappen soll, dann hilft es, in der direkten Umgebung zu suchen oder zusätzlich zur abgeschickten Bewerbungsmail anzurufen oder sogar persönlich hinzugehen. Das zeigt dein Interesse und deinen Spirit. Ein Praktikum öffnet Türen und ist der erste Schritt auf deiner Karriereleiter. Für mehr Tipps, klick dich rein.
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2: Sound Up Party im Gibson Club in Frankfurt und zwar morgen ab 22 Uhr für 12 Euro. Gibt's da einen richtig guten Abend. Ihr habt vor allem saugeile Mucke mit am Start. Hip-Hop, Afrobeats, Latin, Pop, so ein bisschen ja, Dancy-Mix einfach. Ja? Damit wir einen guten Donnerstagabend haben im Gibson Club. Erst der ganze Bums richtig schön feiern und dann danach noch ein Döner in Frankfurt. Geil.
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2: Jetzt die News mit Sarah Keilowald. Sarah, was trendet auf Social Media gerade?
3: Auf WhatsApp geht gerade ein Kettenbrief rum, in dem steht drin, die KI von WhatsApp, die kann jetzt private Chats mitlesen. Das sind aber Fake News. Private Nachrichten sind bei WhatsApp so geschützt, dass nur die Chatpartner sie lesen können, es sei denn, ihr erwähnt die Meta-KI.
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2: Und was ist sonst noch wichtig, Sarah?
3: Wir haben einen neuen Rekord in Deutschland und zwar Rentner. Die Zahl der Rentnerinnen und Rentner hier, die hat jetzt einfach einen neuen Höchststand erreicht. Das berichtet die Rheinische Post. Laut denen gibt es gerade fast 20 Millionen Rentnerinnen und Rentner in Deutschland. Nur so zum Vergleich, insgesamt leben rund 83 Millionen Menschen in Deutschland. In der Hauptstadt von Nordirland, in Belfast, ist gerade richtig was los. Letzte Nacht gab es da rassistische Krawalle. Nach einem Messerangriff sind Leute dort vermummt durch die Straße gezogen und haben Fahrzeuge und Häuser angezündet. Der britische Premierminister, der hat auf X dazu jetzt gepostet, dass offensichtlich ist, dass in Belfast gerade Menschen aufgrund ihrer Herkunft ins Visier genommen werden und dass er das nicht tolerieren wird. Eigentlich hätten die Bundestagsabgeordneten in Deutschland ab Juli wieder mehr Geld bekommen sollen. Diätenerhöhung nennt sich das. Die nächste Diätenerhöhung, die findet jetzt aber nicht statt. Der Bundestag, der spart sich die. Darauf haben sich jetzt quasi alle Parteien gemeinsam im Bundestag geeinigt.
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3: Wir sind netter, als wir denken. Das zeigt jetzt jedenfalls eine neue Studie, veröffentlicht im Wissenschaftsmagazin Science. Mehr als 100.000 Menschen aus 125 Ländern wurden da gefragt. Und das Ergebnis für Deutschland? Stolze 86% der Menschen sind bereit, fürs Gemeinwohl auf eigene Vorteile zu verzichten. Und tatsächlich, aber tatsächlich denken nur die Hälfte der Leute auch, dass ihre Mitmenschen genauso nett ticken wie sie selbst. Wir können also so ein bisschen optimistischer sein. Soweit so viel. Die nächsten News, die gibt's dann wieder hier in knapp einer Stunde.
2: Danke, Sarah.
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5: In Rheinland-Pfalz bleibt es heute wechselhaft mit Schauern und Gewittern. Der Himmel ist meist stark bewölkt. Zwischendurch blitzt und donnert es, vor allem ab dem Nachmittag. Achtet auf stürmische Böen. Die Höchsttemperaturen liegen bei 15 bis 19 Grad, ideal für eine gemütliche Indoor-Zeit oder den Kaffeebesuch. Morgen kommt Regen aus Westen. Es bleibt milder bei bis zu 20 Grad. Aktuell in Birkenfeld an der Festhalle 11 Grad, Stromberg an der Stromburg 13 Grad und in Linz am Rhein am Buttermarkt 17 Grad.
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5: Heute ist ziemlich viel los auf den Straßen. A61 Koblenz Richtung Mönchengladbach. Zwischen Kreuz Koblenz und Nettetalbrücke 4 Kilometer Stau. Zeitverlust von bis zu 10 Minuten auf der A65. Richtung Landau zwischen Deidesheim und Neustadt-Weinstraße Nord 1 Kilometer Stau. 5 Minuten extra einplanen. A602 Longisch in Richtung Trier. 2 Kilometer Stau zwischen Trier-Ehrang und Trier-Verteilerkreis. 10 Minuten Verzögerung. Gute Fahrt euch.
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0: Big FM ist an. Ich bin Max. Leute, heute Abend was richtig Nices gucken auf Netflix. So ein Summer Watch, ein bisschen Schörlchen dazu, vielleicht ein Popcorn. Ey, wir gucken uns Office Romance an. Der neue Film mit Jennifer Lopez und Punisher-Schauspieler Brad Goldstein. Geht gerade übel ab, ist in 63 Ländern die Nummer 1 bei Netflix. Und es geht, ja, natürlich um Liebe.
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2: Okay.
0: Ja, Spoiler, es wird dann doch gebumst und natürlich gibt's Liebe im Büro, ey, mega geil. Wir gönnen uns heute Abend Off Romance, der neue Film mit J-Lo. Danke, später. Let's go.

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7: Germany, wir sind wieder da. Hallo.
8: Einen wunderschönen guten Mittag. Hallo, ihr kleinen Geilen. Oh, ich freue mich so arg. Ich war jetzt, glaube ich, 2 Wochen oder nicht mal. 1,5 Wochen eigentlich nicht
7: eine
8: da.
7: Woche. Ich war auch nur eine Woche weg und habe gedacht, ich war 5 weg.
8: Ja, jetzt sind wir aber alle wieder zusammen. Big FM Community, ihr, Reese, ich, wir alle vereint.
7: Alle sind wir zusammen.
8: Toll.
7: Alle sind wir sehr faul geworden, muss man sagen. Denn, also ungefähr,
8: also wir zumindest.
7: Wir sind zumindest faul geworden. Es ist eine Stunde her. Ihr müsst uns jetzt mal sagen, ob wir wirklich faul sind, weil wir haben ein semi-schlechtes Gewissen. Wir sind mit dem Aufzug hier hochgefahren.
8: Richtig. Und hier hoch bedeutet in ersten Stock.
7: Also
8: und,
7: lang. Ja. Lang Aufzug. Gefahren, ja.
8: Und also unsere Kollegen haben uns halt gemobbt und gesagt, was eigentlich mit uns falsch ist und wie faul wir eigentlich sind, dass wir mit dem Aufzug in den ersten Stock fahren. Darf man das? Ich finde, das ist voll legit. Ey, wenn da ein Aufzug Absolut. Steht, warum sollen wir den nicht
7: warum
8: nutzen?
7: Soll ich den nicht
8: der ist doch dann verschwendet.
7: CO2-frei, bumm. Auch so. Gut wegen Umwelt.
8: Genau. So. Big FM Community, darf man erste Stock mit dem Aufzug? Ja oder nein? 08900.

0: Wir werden gemobbt von unseren Kollegen. Die Frage ist jetzt, zu Recht oder nicht, darf man, wenn man in den ersten Stock muss, den Aufzug nehmen? Wir haben es getan. Was sagt ihr?
1: Marco und Mia, sind wir faul deswegen?
2: Meine Güte.
3: Ja.
1: Na, warte.
2: Wie alt seid ihr?
3: Das ist Nina.
2: Wie alt?
1: Ja, Nina, das hat gerade gar nichts damit zu tun. Es geht ja auch um eine gewisse Lebenseinstellung, dass man sowas macht.
2: Ja, genau. Die faule Generation, keine Ahnung was.
0: Hallo.
1: Entschuldigung.
0: Aber der Aufzug ist doch da. Also, er war auch offen schon. Wir standen da und er hat...
2: Das ist unverzeihlich. Nein. Das ist für alte und für kranke Menschen, nicht für junge, fitte, faule Menschen.
1: Der ist doch sowieso da.
3: Ja, aber ich frage mich ja immer andersrum, wenn der sowieso da ist. Ich bin ja so ein Zeitmensch. Ich laufe schnell, ich handle schnell, ich reagiere schnell.
1: Ja.
3: Ein Aufzug ist mir persönlich viel zu langsam, wenn ich nur ein, zwei Stockwerke habe.
1: Also Phyllis hat noch 3 WhatsApp-Nachrichten nebenher geschrieben. Ich weiß jetzt nicht, ob du mit deiner Effizienz, kannst da punkten.
3: Also bis ich die Treppen oben bin, da habe ich 10 WhatsApp geschickt. Oh. Also bin ich viel effektiver.

0: Ariana Grande ist das hier auf Big FM 08900901 WhatsApp anrufen, egal was ihr wollt, ihr könnt es tun.
1: Yes, und zwar werden wir gejudged von unseren Kollegen, weil wir in ersten Stock beim Aufzug gefahren sind. Ich finde, es ist komplett legit. Was denkt ihr?
2: Hi, hi, ihr Lieben. Zu eurem Thema Fahrstuhl nutzen, um in den ersten Stock zu fahren. Das kann man so machen. Und dann ist es halt kacke. Ich sehe die ganze Sache immer von der Seite. Heutzutage ist alles super teuer. Fitnessstudio und, und. Und wenn man dann natürlich Treppen benutzen kann und etwas für die Gesundheit tut und den Hintern, na dann gehe ich doch lieber Treppen laufen, als mich in den Fahrstuhl zu stellen.
0: Nee.
1: Oh, come on, Leute. Wenn der Aufzug, ihr kommt in diesen Raum rein, dann steht da dieser Aufzug, der ist schon offen, der lächelt euch an, der sieht aus wie, komm und mach's dir bequem, lauf nicht die Treppen. Als würdet ihr dann die Treppen laufen, jetzt verarscht mich doch nicht.
0: Nee, ist auch so, man macht das. Brauchen wir auch gar nicht zu diskutieren. Falls einer diskutieren will, 08900901,

0: Weißt du, wer so ein richtiger Besserwisser ist?
1: Teddy Swims natürlich.
0: Ja.
1: AKA?
0: Mr. Know-It-All. Aber der Song geht auch gut rein, muss man sagen.
1: Ey,
0: dafür darf
1: er
0: Besserwisser sein.
1: Mittwoch, kann man machen.
0: So.
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2: Yes, to the future, und zwar in Mainz. Im Kulturclub Schon Schön ist das morgen schon wieder das Motto. Es geht wieder los, los, los, los.
3: Yes, und ihr könnt auf jeden Fall dabei sein. 23 Uhr geht's los. Es wird gefeiert. Der Eintritt ist for free. Und das bedeutet, es ist die zweite Ausgabe von Base to the Future. Heißt auch
2: Techno Trance. Trance, Latin, Groove, Drum and Bass. Es wird richtig nice und softer Hard Techno.
0: So. Was geht noch ab in Rheinland-Pfalz, Köln und Frankfurt?
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3: 15.26 Uhr in die News mit Sarg Heilowait.
2: Was trendet auf den Socials?
4: Nintendo trendet gerade, unter anderem auf X. Nintendo hat jetzt nämlich ganz offiziell ein Remake angekündigt von einem Legend of Zelda-Spiel. Wirklich überraschend ist es nicht, aber der Hype ist trotzdem groß. Nintendo sammelt Millionen an Klicks mit der Ankündigung.
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2: Und was ist sonst noch wichtig heute?
4: Also eigentlich hätten die Bundestagsabgeordneten in Deutschland ab Juli bei uns wieder mehr Geld bekommen sollen. Diätenerhöhung nennt sich das. Die nächste Diätenerhöhung, jetzt im Juli, die findet aber dieses Mal nicht statt. Der Bundestag, der spart sich die Diätenerhöhung dieses Mal. Darauf haben sich jetzt quasi alle Parteien im Bundestag zusammen geeinigt. Die KI-Firma Anthropic, die hat jetzt eine neue Version ihrer künstlichen Intelligenz veröffentlicht. Allerdings haben sie das KI-Modell absichtlich eingeschränkt. Laut Anthropic blockiert ein ziemlich strenger Sicherheitsfilter riskante Anfragen. So soll verhindert werden, dass sich die KI mit heiklen Themen beschäftigt, wie zum Beispiel mit Cybersicherheit oder mit Biotechnologie. Heute ist Gesundheitsministerkonferenz in Hannover. Und Ärzte, Kliniken und Verbände haben da jetzt nochmal heftig protestiert, und zwar gegen das geplante Sparpaket im Gesundheitssystem. Die Protestierenden, die befürchten, dass mit den Sparmaßnahmen die gesundheitliche Versorgung schlechter wird in Deutschland. Die Krankenkassen wiederum, die sagen, dass die Einsparungen echt krass notwendig sind, damit die Beiträge für uns Versicherten nicht immer teurer werden.
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4: Big Music trifft jetzt Big Sport. Linkin Park haben jetzt angekündigt, dass sie ein Linkin Park Trikot rausbringen als Merch. Und zwar eins, das man dann auch noch mit dem eigenen Namen personalisieren lassen kann. Zu bekommen ist dieses neue Linkin Park Jersey unter anderem bei den Linkin Park Shows in München in den kommenden Tagen. Und auf Instagram wird die Ankündigung fett gefeiert.
3: Dankeschön, Sarah.
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5: In Rheinland-Pfalz wird es gerade unruhig. Am Nachmittag ziehen Gewitter auf und der Wind frischt ordentlich auf. Es kann echt richtig stürmisch werden. Zwischen den Schauern zeigt sich nur selten die Sonne perfekt, um beim Grillen den Tisch drinnen herzurichten. In der Nacht zieht das Gewitter schließlich ab und der Himmel klart langsam aber sicher auf. Morgen erwarten uns schon die nächsten Regenschauer. Also bloß den Schirm nicht vergessen. Kastellaun zeigt 14 Grad, Meisenheim 13 Grad und Bad Neuenahr-Ahrweiler ist mit 18 Grad etwas milder.
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5: A60 Mainz Richtung Bingen zwischen Mainz-Lerchenberg und Dreieck Mainz. 2 Kilometer stockend, 5 Minuten. A61 Koblenz Richtung Mönchengladbach zwischen Kreuz Koblenz und Rastplatz Krufterofen. 7 Kilometer Stau, 20 Minuten. A643 Wiesbaden Richtung Mainz zwischen Übergang von der Schiersteiner Straße und Dreieck Mainz. 4 Kilometer Stau, 15 Minuten. Rammstein-Marktstraße bis Nikolausstraße Baustelle gesperrt. Umleitung über die Lilienstraße, gute Fahrt.
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0: Laura Love, Big FM.
1: Guck mal, so ein süßer Song, gell? So, so yellow, cute. Alles ist so sommerlich. Wes Nelson, wie so ein lieber Kerl.
0: Und dann?
1: Aber bevor der Bruder Musik gemacht hat, hat der hauptberuflich nukleare U-Boote für die britische Marine entworfen.
0: Karrierewechsel.
1: Das ist ein krasser Karrierewechsel. Wir freuen uns, dass er jetzt Musik macht.
0: Wes, besser ist es gleich auf der Playlist.
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0: So, Friends, die Frage aller Fragen ist, Richard, was geht ab? Bist du auf dem Weg ins Gym?
17: Heute tatsächlich nicht, aber ich war die letzten 3 Tage am Stück.
0: Okay.
17: Morgen wieder.
1: Okay.
17: Heute faulenz, ich habe Feierabend und habe gerade geguckt, ich habe 13,5 Kilometer gelaufen bei der Arbeit.
0: Okay, dann
1: okay,
0: war's.
1: Wow, du kannst sowas von chillen heute, geil.
17: Ja, habe ich mir verdient, oder?
1: Auf jeden Fall.

0: Deutschlands Mix Beat, kurz vor 4, 08900901. Julian, wie ist die Lage? Wie geht's?
1: Geht gerade nicht so gut. Ich bin jetzt leider mit gebrochener Hand hier. Das ist ein bisschen.
2: Was hast du gemacht?
0: Karate.
1: Ja, schön wäre es, wenn ich eine gute Geschichte zu hätte. Ich bin richtig blöd hingefallen und dann habe ich es die ersten 2 Tage gar nicht gemerkt. Dann bin ich zum Arzt gefahren, habe mal gesagt, ja, wie lange hält das jetzt? So 2-3 Tage kann ich später wieder hier Feuerwehr und alles, kann ich das machen? In so 3-4 Tagen, da meinte die auf gar keinen Fall. Also die nächsten 6 Wochen bewegst du die Hand gar nicht mehr.
2: Oh, scheiße.
0: Ich finde das insane. So Brüche merkt man nicht.
1: Ich habe es erst gar nicht gemerkt. Super dick geworden und dachte mir, ah, ist nur angeschwollen, aber dann haben die es auch gerönt und gesehen, gleich mit Bruch, Fraktur und so. Das ist dann doch schlimmer gewesen, als ich gedacht habe.
2: Hey Leute, was ist denn mit euch zwei? Warum merkt man denn nicht, wenn man sich was gebrochen hat? Das merkt man doch. Ihr wollt mich doch verarschen.
0: Weil wir Männer sind. Was?
1: Ja, genau. Ich habe mich auch richtig gesträubt, zum Arzt zu gehen. Das passt schon. Aber wäre dann doch besser gewesen, wenn ich da früher gewesen wäre, wahrscheinlich.
2: Ich bin schockt. Seid ihr alle so? Hä? Was? Vor allem, also ich finde, was sich zu brechen, also wegen Erkältung und so, okay. Wobei, da seid ihr dann wieder so am Rumheulen, gell?
0: Schnupfen,
2: aber wenn das ihr was,
0: keine Ahnung.
2: Also ihr brecht euch was und ihr checkt's nicht? Sind alle Männer so?
0: Ich würde sagen, ja.
2: Oh, nee, come on. 08900901, unsere Big FM Hotline.

0: Was?
1: Ja, Mann, ich habe mir die Leisten gebrochen, Leistenbruch.
2: Was?
1: Und hab's nicht gemerkt.
2: Das ist aber eine andere Nummer, weil das geht auf. Ich will's mir gar nicht vorstellen.
1: Ich sag dir ehrlich, ich war zu Hause krank, hab Husten gehabt. Noch immer war es irgendwie geschwollen. Ich so, okay, ey, geschwollen, keine Ahnung. Ich wollte eine Nadel nehmen, weil ich dachte mir so, wie am Fuß, Nadel reinstechen. Ich so, nee, lass lieber, geh zum Arzt. Und dann kam er raus, ja, Leistenbruch.
3: Warte mal. dein Becken oder was irgendwo war geschwollen, da wolltest du mit einer Nadel reinpieksen,
1: ja,
3: Bruder?
1: Ja, ich dachte mir, es ist wie am Fuß, weißt du, dieser Fuß, wenn du neue Schuhe hast, ist ein bisschen Wasser, weißt du? Ich dachte mir, okay, komm, kurz
2: Blasen.
1: Nadel rein und dann,
2: ja.
1: Genau, ja.
3: Moment, dann hast du Lackesoffen, Bruder, auf gar keinen Fall.
1: Nee, ich war beim Arzt und der Arzt hat gerade zu mir gemeint, Operation, jetzt sofort. Ich so, warum? Ja, jetzt sofort. Ich so, mach keinen Spaß, Bruder, komm, mach irgendwie Pflaster. Nein, Operation. Ich so, okay, alles.
3: Ich kann doch einfach
2: okay.
3: Leistenbruch. Hä, und wie ist das überhaupt passiert? Wie hast du dir die Leiste gebrochen?
1: Durch Husten, durch starken Husten.
3: Ihr seid so männlich, Mann, ihr seid so männlich, Alter.
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0: Calvin Harris, Jessie Reyes auf Big FM. Was?
1: Da wird's mir hot. Also.
0: Wegen Topic?
1: Ja, nee, wegen Becky G eigentlich.
0: Okay, fair.
1: Also ja, Topic ist ein netter Kerl. Nix gegen Topic, aber Becky G ist hier das Feuer in der ganzen Geschichte. Das wissen
0: Absolutely,
1: wir auch.
0: Absolut, so ist es. Deswegen. Gleich auf Big FM.
1: Sorry, Papi.
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2: Man kann. Du hast gerade Sound abgemacht, ja? Wurde lauter.
3: Ja.
2: Ja, es ist richtig laut geworden mit Reese und zwar im Gibson in Frankfurt. Also Reese ist nicht da, oder?
3: Nee, bist du da? Bin nicht da.
2: Okay. Aber Donnerstag ist immer geil, weil es heißt Urban Club Band.
3: Ja, und das lohnt sich auf jeden Fall, da vorbeizuschauen. Ihr bekommt dieses Mal auch noch eine ganz coole Live-Performance. Sabit ist nämlich auch mit am Start und deswegen nicht verpassen.
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2: 16.27 Uhr. Die News mit Sarah Keilowald. Sarah, was trendet auf den Socials?
4: Auf TikTok geht gerade der Fruit Water Trend viral. Creator kochen da Obst auf und trinken und essen das dann. Und ja, ihr hört richtig, TikTok hat jetzt einfach den guten alten Obstkompott für sich entdeckt und geht damit steil viral.
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3: Was haben wir noch Wichtiges auf der Welt?
4: Stabiles und schnelles Internet ist wichtig und es soll kommen in ganz Deutschland. Am besten mit Glasfaseranschluss in jeder Wohnung. Und damit das schneller passiert, hat das Bundeskabinett heute eine Reform des Telekommunikationsgesetzes auf den Weg gebracht. Die neuen Regeln, die sollen vor allem Bürokratie reduzieren in Deutschland und letztendlich dann dazu führen, dass wir alle schnelleres und besseres Internet bekommen. Nachdem es zwischen den USA und dem Iran jetzt kurzzeitig wieder eskaliert ist, hat US-Präsident Trump dem Iran jetzt mit einem Post auf Social Media nochmal gedroht. Teheran habe die Chance für einen Deal verpasst, schreibt Trump, und müsse jetzt den Preis bezahlen. Eigentlich laufen nach wie vor Verhandlungen zwischen den beiden Ländern, die ziehen sich aber schon seit Wochen und kommen nicht so richtig voran. Eigentlich hätten die Bundestagsabgeordneten in Deutschland ab Juli wieder mehr Geld bekommen sollen bei uns. Diätenerhöhung nennt sich das. Die nächste Diätenerhöhung, die findet jetzt aber nicht statt. Der Bundestag, der spart sich die. Darauf haben sich jetzt quasi alle Parteien zusammen im Bundestag geeinigt.
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4: Google plant, Millionen an Mücken in den USA freizulassen. Hört sich jetzt erstmal wild an, hat aber voll die Strategie. Die über 60 Millionen Mücken von Google, die sind nämlich infiziert mit einem ganz bestimmten Bakterium. Wenn die freigelassen werden und sich dann nicht infizierte Weibchen mit den infizierten Männchen paaren, dann entwickeln sich ihre Eier nicht weiter, eben durch dieses Bakterium. Und so soll über mehrere Mückengenerationen hinweg die Anzahl der Mücken insgesamt kleiner werden.
2: Okay.
4: Cool bei der Methode ist vor allem, dass man da ganz gezielt nur einzelne Mückenarten bekämpfen kann. Heißt, der Eingriff in das Ökosystem, der ist dadurch tendenziell eher klein.
3: Dankeschön, Sarah.
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6: In Rheinland-Pfalz bleibt es heute Nachmittag ungemütlich, stark bewölkt und Regen oft kräftig, begleitet von Gewittern im Süden und Osten, kühle 12 bis 16 Grad. Frischer bis stürmischer Wind weht aus Südwesten, auch heute Abend Wolken und Regen mit vereinzelten Gewittern. Morgen geht es ähnlich weiter bewölkt und regnerisch bei Temperaturen bis zu 18 Grad. Gerade sieht's so aus, Edenkoben an der Villa, Ludwigshöhe 11 Grad, Bad Dürkheim am Riesenfass 14 Grad, Sinzig an der Barbarossa-Statue 19 Grad.
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6: A6 Heilbronn Richtung Kaiserslautern zwischen Viernheimer Dreieck und Kreuz Frankenthal 6 Kilometer 20 Minuten. A61 Speyer Richtung Koblenz zwischen Kreuz Mutterstadt und Kreuz Frankenthal 5 Kilometer 10 Minuten. A643 Wiesbaden Richtung Mainz zwischen Schiersteiner Straße und Dreieck Mainz 4 Kilometer 20 Minuten. Rammstein Marktstraße bis Nikolausstraße in Höhe Bösteltstraße gesperrt wegen Baustelle Umleitung über Lilienstraße. Gute Fahrt.
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0: in den Mittwochabend. Feierabend.
1: Yes. Wie das duftet. Okay, Joel Corey gleich auf der Playlist mit Devotion. Dann haben wir noch Katy Perry für euch am Start. Und die Frage aller Fragen ist 08900901 Big FM Hotline. Justin, was arbeitest du eigentlich?
2: Gleissicherung im Auftrag der DB.
1: Justin.
0: Es ist ein ganz dünnes Eis.
1: Aber im Auftrag, das heißt, du bist nicht bei der DB?
2: Nicht direkt, nein.
1: Okay, dann ja. Wir können reden.
0: Ist es dann immer so das Ding, wo du dich dann noch so retten kannst, gell?
2: Ja. Mm. Ich bin nicht dafür verantwortlich. Ich bin für nichts verantwortlich.

0: Deutschland Speaks Beats, das ist Joel Corey mit Devotion, kurz vor 5. Die Frage aller Fragen ist, da gibt es so eine neue, habe ich gehört.
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0: Felix und Reese hier. Einen wunderschönen guten Tag. Wer ist denn da?
1: Einen wunderschönen guten Tag, meinen zwei besten Radiomoderatoren in Deutschland.
2: Oh, du Maus.
0: Bezahlte Werbung an dieser Stelle.
2: Das ist
0: Dankeschön.
2: So süß.
1: Ja, ist so.
0: Guck mal, sag's den Leuten.
2: Meinst du das wirklich ernst?
1: Das meine ich zu 100%ig ernst.
2: Das ist wirklich süß von dir. Dankeschön, Sascha. Ich freue mich auch voll. Und ich glaube dir das auch.
0: Ich habe das Gefühl, ich muss was zahlen.
1: Ja. Ja, mit mir kann man schon reden. Ne? So.

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2: Yes, to the future, und zwar in Mainz. Im Kulturclub Schon Schön ist das morgen schon wieder das Motto. Es geht wieder los, los, los, los.
3: Yes, und ihr könnt auf jeden Fall dabei sein. 23 Uhr geht's los. Es wird gefeiert. Der Eintritt ist for free. Und das bedeutet, es ist die zweite Ausgabe von Base to the Future. Heißt auch
2: Techno-Trance. Trance, Latin, Groove, Drum and Bass. Es wird richtig nice und softer Hard-Techno.
0: So. Was geht noch ab in Rheinland-Pfalz, Köln und Frankfurt?
1: Sag uns Bescheid.
3: 17.27 Uhr in den News mit Sarah Kailowaid. Was haben wir auf den Socials?
4: Auf Instagram trendet mal wieder ein neuer Trailer. Dieses Mal für Enola Holmes 3. Ein Tag ist der jetzt online, und auf Instagram hat der neue Trailer mit Schauspielerin Millie Bobby Brown als kleine Schwester von Sherlock Holmes einfach schon über 6,5 Millionen Views gesammelt.
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2: Und was ist sonst noch wichtig heute?
4: Eigentlich hätten die Bundestagsabgeordneten in Deutschland ab Juli wieder mehr Geld bekommen sollen. Diätenerhöhung nennt sich das. Die nächste Diätenerhöhung, die findet jetzt aber doch nicht statt. Der Bundestag, der spart sich die. Darauf haben sich jetzt quasi alle Parteien zusammen im Bundestag geeinigt. Die KI-Firma Anthropic, die hat jetzt eine neue Version ihrer künstlichen Intelligenz veröffentlicht. Allerdings haben sie das KI-Modell absichtlich eingeschränkt. Laut Anthropic blockiert ein ziemlich strenger Sicherheitsfilter riskante Anfragen. So soll verhindert werden, dass sich die KI mit heiklen Themen zu viel beschäftigt, wie zum Beispiel mit Cybersecurity oder mit Biotechnologie. Heute ist Gesundheitsministerkonferenz in Hannover, und Ärzte, Kliniken und Verbände, die haben da nochmal protestiert, und zwar gegen das geplante Sparpaket im Gesundheitssystem, das unsere Regierung plant. Die Protestierenden, die befürchten, dass durch die Sparmaßnahmen die gesundheitliche Versorgung schlechter wird bei uns. Krankenkassen sagen aber, dass Sparen echt notwendig ist, damit die versicherten Beiträge nicht immer teurer werden.
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4: Wir sind netter, als wir denken. Das zeigt eine neue Studie, die jetzt im Science Magazine veröffentlicht wurde. Das Forschungsteam, das hat da jeweils zwei fremde Personen die gleiche Wahl gegeben. Option 1, sie wählen, nicht miteinander zu kooperieren, dann haben sie jeweils $100 bekommen. Oder Option 2, sie wählen, miteinander zu kooperieren, dann gab es pro Nase nur $70. Aber wenn beide Personen unabhängig voneinander beide miteinander kooperieren gewählt haben, dann wurden zusätzlich $400 für den Klimaschutz gespendet. Und die deutliche Mehrheit, die hat tatsächlich zugunsten der Klimaspende entschieden.
2: So! So nämlich. Reset 70er genommen, gell?
3: Kooperation? Nein, hätte ich nicht.
2: Joghurt
3: schmeckt.
2: Ja, natürlich. Wir gehen
3: fürs
2: rein.
3: Geld halt.
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5: In Rheinland-Pfalz spielt das Wetter mal wieder verrückt. Aktuell sind dichte Wolken am Himmel und der Regen ist spürbar. Gewitter begleiten das Ganze. Heute erreichen die Temperaturen milde 16 Grad. Der Wind kommt aus Südwesten. Auch am Abend bleibt's unbeständig. In der Nacht zu Donnerstag regnet es weiter bei vereinzelten Gewittern. Morgen ist es weiter wechselhaft mit Temperaturen bis zu 18 Grad. Gerade ist es so, Wörth am Rhein am Badepark 13 Grad, Frankenthal am Erkenberg Museum 13 Grad, Bendorf an der Seinerhütte 16 Grad.
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5: A6 Heilbronn Richtung Kaiserslautern. Zwischen Viernheimer Dreieck und Kreuz Frankenthal stockt es 8 Kilometer. Bis zu 15 Minuten einplanen. A65 Richtung Ludwigshafen. 2 Kilometer Stau zwischen Neustadt-Weinstraße Süd und Deidesheim. Ebenfalls mit bis zu 15 Minuten Zeitverlust. A643 von Wiesbaden nach Mainz. 1 Kilometer Stau zwischen Übergang von der Schiersteiner Straße und Mainz-Mombach. Rechnet mit bis zu 15 Minuten extra. Gute Fahrt.
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7: Hallo, ich bin Uli. Kurz vor Beginn der Fußball-Weltmeisterschaft rechnet die US-Regierung trotz Diskussionen über hohe Reisekosten und die politische Lage im Land mit einem Besucherrekord. Die USA bereiten sich auf eine Veranstaltung mit dem Umfang von 78 Super Bowls vor, sagte der US-Tourismusbeauftragte Nick Adams der deutschen Presseagentur. Es gebe zwischen Juni und Oktober rund 1 Million zusätzliche Sitzplätze auf Flugverbindungen zwischen Europa und den USA. Und noch der Blick auf den DAX, der stand zuletzt bei 24.267 Punkten.
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11: Hey. Gleich Deutschlands biggest Playlist vollgepackt mit tollen Sachen. Marshmallow und Khalizi mit am Start. Dann gibt's noch Eurosummer, Sarah Lawson und Shakira.
12: So schmeckt er nämlich, der Mittwoch.
11: Ja, Luca, was arbeitest du eigentlich?
13: Ich bin im Außendienst tätig für Alarmsysteme.
11: Oh. Luca, ist Deutschland ein sicheres Land, so für zu Hause, oder brauche ich Alarmsysteme? Müssen wir jetzt einen Deal machen?
13: Wir können gerne einen Deal machen. Safe is safe.
12: Achso, okay, also Alarmsysteme im Sinne von Einbruch und sowas.
13: Genau, Einbruchschutz, Brandschutz und sowas, genau.
11: Oh, okay, das klingt interessant.
12: Da gibt es bestimmt nice Stories. Luca, bleib dran.

0: Big Smith, da sind wir auch schon wieder, Glockenbach, Luca bei uns in der Hotline. Alarmanlage, wir haben beide keine.
1: Nee, ich glaube auch deine Kunden sind nur so Bonzen eigentlich, oder?
2: Nicht unbedingt, einfach nur wegen halt, die haben alle Angst heutzutage. Gerade jetzt Urlaubszeit, wollen alle in Urlaub fliegen oder fahren und mit klarem Kopf auch nach Hause kommen.
1: Luca, aber du hast bestimmt schon fette Buden gesehen dann auch, weil es sind bestimmt schon auch einige Millionäre, die dann bei dir Kunde sind, oder?
2: Richtig.
1: Was hast du Geiles schon gesehen?
2: Oh, vieles. Da gab es schon von 50 Shades of Grey House bis...
1: Ehrlich?
2: Ja, war schon alles dabei.
1: Spill the tea, baby. Es wird interessant.
0: Ja, was zur Hölle.
1: Ehrlich? Und wo du dann so, du kommst rein, schon Sexschaukel ins Gesicht, oder was?
2: Ja, nicht so direkt, aber so, wenn du die Tür aufmachst, wo du denkst, es ist eine Toilette, dann bist du halt von der Sexschaukel.
1: Ehrlich? Oh, geil. Und wie reagieren dann so die Leute, wenn du das dann, wenn du auf einmal dann so da drin stehst, sind die dann so, ah ja, das ist ganz normal, setz dich, oder?
2: Genau. Nein. Das ist ja normal.
0: Okay. Setz dich mal.
2: Und ich denke mir nur so. Und mein Kopf ist so, ey, was mach ich eigentlich gerade hier? Kann ich nicht.

0: Wisch mich sauber. Der Uwe, komm rein, du alter Sextourist.
1: Ja, und dann gibt's noch die USA. Die zeigen einem direkt, dass sie eigentlich gar keinen Bock auf einen haben. Die Liste an Skandalen schon vor dem Start der WM morgen länger als die Toilettenpause von diesem einen Kollegen, der morgens nur einen Kaffee und eine Kippe braucht. Erst wurde dem Schweizer Nationalspieler Brelem Bolo vorerst die Einreise untersagt. Andere wie ein Stürmer des Irak wurden 7 Stunden festgehalten. Die Iraner dürfen nur an Spieltagen ins Land. Fans aus unter anderem Haiti, Senegal und der Elfenbeinküste dürfen gar nicht erst rein. Und erst jetzt wurde dem somalischen Schiedsrichter Omar Atan die Einreise verweigert, trotz gültigen Visums. Und weil sich die FIFA hinter die Entscheidung der USA stellt, darf Omar Atan dann logischerweise auch nicht bei der WM pfeifen.
0: Ja, hör auf, lass doch die Politik aus dem Fußball raus.
1: Ja, ich war das nicht, das war die FIFA. Die hat Donald Trump den erfundenen Friedenspreis überreicht. FIFA-Präsident Gianni Infantino hat in Trumps Friedensrat gesessen. Infantinos einzige nachweisbare sportliche Leistung dagegen ist, dass er es schafft, Donald Trump bis zu den Schultern in den Arsch zu kriechen. Ja, aber morgen geht's endlich los mit der WM und da geht's nur noch um Fußball. Ole, ole. Denn auch ich habe aus Russland und Katar gelernt. Mit der Moralkeule gewinnt man keine WM und hat auch keinen Spaß daran, sondern nur mit ganz lockerem Rückgrat.
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2: Man kann. Du hast gerade Sound abgemacht, ja? Wurde lauter.
3: Ja.
2: Ja, es ist richtig laut geworden mit Reese und zwar im Gibson in Frankfurt. Also Reese ist nicht da, oder?
3: Nee, bist du
2: da?
3: Bin ich da.
2: Okay. Aber Donnerstag ist mal geil, weil es heißt Urban Club Band.
3: Ja, und das lohnt sich auf jeden Fall, da vorbeizuschauen. Ihr bekommt dieses Mal auch noch eine ganz coole Live-Performance. Sabit ist nämlich auch mit am Start und deswegen nichts verpassen.
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3: Sarah Kailowait, was trendet denn aktuell auf Social Media?
4: Auf TikTok geht gerade der Fruit Water Trend viral. Creator kochen da Obst auf und trinken und essen das dann. Und ja, ihr hört richtig, TikTok hat einfach den guten alten Obstkompott für sich entdeckt und geht damit jetzt viral.
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4: Stabiles und schnelles Internet ist wichtig und es soll jetzt kommen in ganz Deutschland. Am besten mit Glasfaser in jeder Wohnung. Damit das schneller passiert, hat das Bundeskabinett heute eine Reform des Telekommunikationsgesetzes auf den Weg gebracht. Die neuen Regeln, die sollen vor allem Bürokratie reduzieren und letztendlich dazu führen, dass wir alle schnelleres und besseres Internet bekommen in Deutschland. Bundestag und Bundesrat müssen aber auch noch zustimmen. Die KI-Firma Anthropic, die hat jetzt eine neue Version ihrer künstlichen Intelligenz veröffentlicht. Allerdings haben sie das KI-Modell absichtlich eingeschränkt. Laut Anthropic blockiert ein ziemlich strenger Sicherheitsfilter riskante Anfragen. So soll verhindert werden, dass sich die KI mit heiklen Themen beschäftigt, wie zum Beispiel Cybersicherheit oder Biotechnologie. Eigentlich hätten die Bundestagsabgeordneten in Deutschland ab Juli wieder mehr Geld bekommen sollen. Diätenerhöhung nennt sich das. Die nächste Diätenerhöhung, die findet jetzt aber nicht statt. Der Bundestag, der spart sich die. Darauf haben sich jetzt quasi alle Parteien im Bundestag zusammen geeinigt.
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4: Google plant gerade, Millionen an Mücken in den USA freizulassen. Hört sich wild an, hat aber voll die Strategie. Die über 60 Millionen Mücken von Google, die sind nämlich infiziert mit einem bestimmten Bakterium. Wenn die jetzt freigelassen werden und sich dann nicht infizierte Weibchen mit den infizierten Männchen paaren, dann hat das zur Folge, dass sich der ihre Eier nicht weiterentwickeln. Und so soll über mehrere Mückengenerationen hinweg die Anzahl der Mücken insgesamt verkleinert werden. Cool bei der Methode ist, dass da ganz gezielt nur eine einzige Mückenart bekämpft wird. Und der Eingriff in das Ökosystem ist dadurch eher klein.
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6: In Rheinland-Pfalz spielt das Wetter mal wieder verrückt. Aktuell sind dichte Wolken am Himmel und der Regen ist spürbar. Gewitter begleiten das Ganze. Heute erreichen die Temperaturen milde 16 Grad. Der Wind kommt aus Südwesten. Auch am Abend bleibt's unbeständig. In der Nacht zu Donnerstag regnet es weiter bei vereinzelten Gewittern. Morgen ist es weiter wechselhaft mit Temperaturen bis zu 18 Grad. Gerade ist es so, Wörth am Rhein am Badepark 13 Grad, Frankenthal am Erkenberg Museum 13 Grad, Bendorf an der Seinerhütte 16 Grad.
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6: A6 Heilbronn Richtung Kaiserslautern. Zwischen Viernheimer Dreieck und Kreuz Frankenthal stockt es 8 Kilometer. Bis zu 15 Minuten einplanen. A65 Richtung Ludwigshafen. 2 Kilometer Stau zwischen Neustadt-Weinstraße Süd und Deidesheim. Ebenfalls mit bis zu 15 Minuten Zeitverlust. A643 von Wiesbaden nach Mainz. 1 Kilometer Stau zwischen Übergang von der Schiersteiner Straße und Mainz-Mombach. Rechnet mit bis zu 15 Minuten extra. Gute Fahrt.
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1: Hi ihr Lieben, ich bin's Miriam Otto-Henner und wir sind mittendrin im Battle um den Titel Newcomer der Woche bei Big FM. Heute hören wir noch einmal David Emde mit seinem Song Reise. David Emde macht deutschsprachigen Indie-Pop, der gleichzeitig nachdenklich und eingängig klingt und genau das hört man auch in Kreise. Der Song nimmt uns mit auf eine Reise durch Gedanken, Erinnerungen und die Suche nach Orientierung.
2: Angefangen habe ich eigentlich mit englischer Dance-Musik und war da auch viel unterwegs in Clubs und auf Festivals, aber irgendwann habe ich dann so gemerkt, bei so kleinen Gastauftritten mit DJs, wait, ich gehe eigentlich gar nicht gern feiern und ist mir alles viel zu laut und mir ist so aufgefallen, ich bin von meiner Art her und musikalisch eigentlich was ganz anderes und habe dann komplett umgeschwenkt auf Deutsch und einfach ein bisschen ruhigere Musik. Ich produziere immer, wenn so der normale Mensch abends schlafen geht, da kickt bei mir immer so eine philosophische, kreative Energie und die wandle ich um in Songs. Und ich will allen jungen Leuten da draußen einfach Mut machen, dass man auch Musik zum Beruf machen kann, wenn man nicht gerade in Berlin groß wird.
1: Und das ist da David Emde mit Kreise bei Newcomer at Big FM. Morgen hört ihr nochmal Lia. Abstimmen könnt ihr für euren Favoriten weiterhin auf bigfm.de.
2: Hi, mein Name ist David Emde und ihr hört meinen neuen Song Kreise in der Newcomer Show bei Big FM.

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2: Ein passendes Praktikum findest du nicht, indem du auf irgendwelche Stellen klickst. Du findest es, wenn du vorher kurz sortierst. Wer bist du und was willst du testen? Ein Praktikum ist oft der erste Schritt, um für sich selbst klarzukriegen, was will ich in meiner Karriere erreichen? Und auch ganz wichtig, was will ich auf keinen Fall erreichen? Stell dir drei einfache Fragen. Erstens, was macht mir Spaß? Eher kreativ oder Technik, eher mit Menschen oder lieber ohne? Zweitens, wie arbeitest du gerne? Im Team oder lieber ganz in Ruhe? Viel Abwechslung oder klare Struktur? Drinnen, draußen? Und drittens, was soll dein Praktikum dir bringen? Willst du deinen Beruf testen, Kontakte knüpfen oder ein Pflichtpraktikum sinnvoll nutzen? Oder einfach nur Klarheit für die nächsten Monate? Wenn du das aufschreibst, wird aus einem keine Ahnung plötzlich was Konkretes. Aus irgendwas mit Medien wird zum Beispiel Social Media oder Radio. Und aus ich mag Biologie wird Labor, Umwelt oder Ernährung. Und dann suchst du nicht mehr breit, sondern ganz gezielt. Es spart Zeit und erhöht deine Chancen, dass dein Praktikum wirklich was bringt. Und wenn es mit dem Praktikum spontan klappen soll, dann hilft es, in der direkten Umgebung zu suchen oder zusätzlich zur abgeschickten Bewerbungsmail anzurufen oder sogar persönlich hinzugehen. Das zeigt dein Interesse und deinen Spirit. Ein Praktikum öffnet Türen und ist der erste Schritt auf deiner Karriereleiter. Für mehr Tipps, klick dich rein.
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0: Sarah Kailoweit, was trendet denn aktuell auf Social Media?
1: Auf TikTok geht gerade der Fruit Water Trend viral. Creator kochen da Obst auf und trinken und essen das dann. Und ja, ihr hört richtig, TikTok hat einfach den guten alten Obstkompott für sich entdeckt und geht damit jetzt viral.
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1: Stabiles und schnelles Internet ist wichtig und es soll jetzt kommen in ganz Deutschland. Am besten mit Glasfaser in jeder Wohnung. Damit das schneller passiert, hat das Bundeskabinett heute eine Reform des Telekommunikationsgesetzes auf den Weg gebracht. Die neuen Regeln, die sollen vor allem Bürokratie reduzieren und letztendlich dazu führen, dass wir alle schnelleres und besseres Internet bekommen in Deutschland. Bundestag und Bundesrat müssen aber auch noch zustimmen. Die KI-Firma Anthropic, die hat jetzt eine neue Version ihrer künstlichen Intelligenz veröffentlicht. Allerdings haben sie das KI-Modell absichtlich eingeschränkt. Laut Anthropic blockiert ein ziemlich strenger Sicherheitsfilter riskante Anfragen. So soll verhindert werden, dass sich die KI mit heiklen Themen beschäftigt, wie zum Beispiel Cybersicherheit oder Biotechnologie. Eigentlich hätten die Bundestagsabgeordneten in Deutschland ab Juli wieder mehr Geld bekommen sollen. Diätenerhöhung nennt sich das. Die nächste Diätenerhöhung, die findet jetzt aber nicht statt. Der Bundestag, der spart sich die. Darauf haben sich jetzt quasi alle Parteien im Bundestag zusammen geeinigt.
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1: Google plant gerade, Millionen an Mücken in den USA freizulassen. Hört sich wild an, hat aber voll die Strategie. Die über 60 Millionen Mücken von Google, die sind nämlich infiziert mit einem bestimmten Bakterium. Wenn die jetzt freigelassen werden und sich dann nicht infizierte Weibchen mit den infizierten Männchen paaren, dann hat das zur Folge, dass sich der ihre Eier nicht weiterentwickeln. Und so soll über mehrere Mückengenerationen hinweg die Anzahl der Mücken insgesamt verkleinert werden. Cool bei der Methode ist, dass da ganz gezielt nur eine einzige Mückenart bekämpft wird. Und der Eingriff in das Ökosystem ist dadurch eher klein.
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11: Hey Leute, was geht ab? Hier ist Lukas Podolski.
12: Friends, was läuft? Wunderschönen Mittwochabend. Good Vibes Only, die Show zum Glücksgefühle Festival. Wir sind wieder am Start. Gleich, wir machen natürlich einen kleinen Ausblick auf die WM. Polly als alten Veteran, der ist natürlich gefragt. Lemonade auf der Playlist. Dann gibt's noch Josh Flowers und Sarah Lawson. All das jetzt hier auf Big FM.
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0: Harris hier auf Big FM. WM steht vor der Tür und wer könnte besser über die WM erzählen als Polly? Wie war es denn bei euch?
1: Beim DFB war immer so alles, dass man als Spieler keine Ausreden hatte, dass du sagen konntest, na, Spiel, wir haben verloren, weil irgendwas, sondern es war immer alles top organisiert, vom Hotel bis zu Beschäftigungen, bis zum Essen, alles, da gab es nie was Negatives und daher, wir hatten immer irgendwie Beschäftigungen.

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0: TikTok geht gerade der Fruit Water Trend viral. Creator kochen da Obst auf und trinken und essen das dann. Und ja, ihr hört richtig, TikTok hat einfach den guten alten Obstkompott für sich entdeckt und geht damit jetzt viral.
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0: Stabiles und schnelles Internet ist wichtig und es soll jetzt kommen in ganz Deutschland. Am besten mit Glasfaser in jeder Wohnung. Damit das schneller passiert, hat das Bundeskabinett heute eine Reform des Telekommunikationsgesetzes auf den Weg gebracht. Die neuen Regeln, die sollen vor allem Bürokratie reduzieren und letztendlich dazu führen, dass wir alle schnelleres und besseres Internet bekommen in Deutschland. Bundestag und Bundesrat müssen aber auch noch zustimmen. Die KI-Firma Anthropic, die hat jetzt eine neue Version ihrer künstlichen Intelligenz veröffentlicht. Allerdings haben sie das KI-Modell absichtlich eingeschränkt. Laut Anthropic blockiert ein ziemlich strenger Sicherheitsfilter riskante Anfragen. So soll verhindert werden, dass sich die KI mit heiklen Themen beschäftigt, wie zum Beispiel Cybersicherheit oder Biotechnologie. Eigentlich hätten die Bundestagsabgeordneten in Deutschland ab Juli wieder mehr Geld bekommen sollen. Diätenerhöhung nennt sich das. Die nächste Diätenerhöhung, die findet jetzt aber nicht statt. Der Bundestag, der spart sich die. Darauf haben sich jetzt quasi alle Parteien im Bundestag zusammen geeinigt.
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0: Google plant gerade, Millionen an Mücken in den USA freizulassen. Hört sich wild an, hat aber voll die Strategie. Die über 60 Millionen Mücken von Google, die sind nämlich infiziert mit einem bestimmten Bakterium. Wenn die jetzt freigelassen werden und sich dann nicht infizierte Weibchen mit den infizierten Männchen paaren, dann hat das zur Folge, dass sich der ihre Eier nicht weiterentwickeln. Und so soll über mehrere Mückengenerationen hinweg die Anzahl der Mücken insgesamt verkleinert werden. Cool bei der Methode ist, dass da ganz gezielt nur eine einzige Mückenart bekämpft wird. Und der Eingriff in das Ökosystem ist dadurch eher klein.

0: Good Vibes Only, Reese und Lukas Podolski hier. Polly, wie sieht's denn eigentlich aus? Du hast gerade schon gesagt, beim DFB, bei euch war alles tipptopp, so, ne? Was Ausstattung und Co. betrifft, so bei einer WM. Wie ist es denn sonst?
1: Am meisten Zeit bist du halt Training, Essen auf dem Zimmer, Besprechung, Meeting. Klar, zwischendurch hast du immer deine freien Tage zwischen den Spielen ab und zu mal, aber ist nicht so, dass du... Kommt halt auch immer drauf an, wo du bist. Mhm. Ne? In Katar kannst du halt auch mal rausgehen, vielleicht ein bisschen spazieren gehen und so weiter. In Brasilien hatten wir eine ganz schöne Hotelanlage, die kennt auch jeder, da hatten wir direkt das Wasser vor der Tür, kannst du ein bisschen laufen, ein bisschen spazieren und so weiter. Und sonst fliegst du halt immer zu den Spielen hin und her.
0: Ja,

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1: Mit Tamaris Binder von der Evangelischen Kirche. Hi! Gefaltete Hände sind stärker als geballte Fäuste. Diesen Satz hat die KZ-Überlebende Corrie ten Boom gesagt. Und im ersten Moment klingt das ja fast absurd. Gefaltete, also betende Hände stärker als geballte, kämpfende Hände? Die Wirklichkeit zeigt doch was anderes. Der Stärkere gewinnt. Gewalt, Wut und Hass. Geballte Hände, die sind an der Tagesordnung, überall auf der Welt. Corrie ten Boom hat diese Gewalt in der Nazi-Zeit selbst erlebt. Trotzdem war sie überzeugt, gefaltete Hände sind stärker als geballte Fäuste. Aus dem Gebet hat sie Kraft und Mut geschöpft und deswegen konnte sie mit ihrer Familie unzählige jüdische Menschen verstecken, ja, und ihnen so das Leben retten. Und selbst als Corrie ten Boom selbst im Konzentrationslager inhaftiert war, hat ihr das Gebet Halt und Hoffnung gegeben. Wie beeindruckend. Corrie ten Booms gefaltete Hände haben gezeigt, sie waren stärker als die geballten Fäuste der Nazis.
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1: Ein passendes Praktikum findest du nicht, indem du auf irgendwelche Stellen klickst. Du findest es, wenn du vorher kurz sortierst. Wer bist du und was willst du testen? Ein Praktikum ist oft der erste Schritt, um für sich selbst klarzukriegen, was will ich in meiner Karriere erreichen? Und auch ganz wichtig, was will ich auf keinen Fall erreichen? Stell dir drei einfache Fragen. Erstens, was macht mir Spaß? Eher kreativ oder Technik, eher mit Menschen oder lieber ohne? Zweitens, wie arbeitest du gerne? Im Team oder lieber ganz in Ruhe? Viel Abwechslung oder klare Struktur? Drinnen, draußen? Und drittens, was soll dein Praktikum dir bringen? Willst du deinen Beruf testen, Kontakte knüpfen oder ein Pflichtpraktikum sinnvoll nutzen? Oder einfach nur Klarheit für die nächsten Monate? Wenn du das aufschreibst, wird aus einem keine Ahnung plötzlich was Konkretes. Aus irgendwas mit Medien wird zum Beispiel Social Media oder Radio. Und aus ich mag Biologie wird Labor, Umwelt oder Ernährung. Und dann suchst du nicht mehr breit, sondern ganz gezielt. Es spart Zeit und erhöht deine Chancen, dass dein Praktikum wirklich was bringt. Und wenn es mit dem Praktikum spontan klappen soll, dann hilft es, in der direkten Umgebung zu suchen oder zusätzlich zur abgeschickten Bewerbungsmail anzurufen oder sogar persönlich hinzugehen. Das zeigt dein Interesse und deinen Spirit. Ein Praktikum öffnet Türen und ist der erste Schritt auf deiner Karriereleiter. Für mehr Tipps, klick dich rein.
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2: Guten Abend, Deutschland. Mein Name ist Daniel Kaiser. Willkommen zur Night Lounge. Heute am Donnerstag, den 11. Juni 2026. Kurz nach 12 haben wir es. Wir starten wieder durch. Zwei Stunden wird getalkt. Und unser heutiges Thema, und das überrascht mich selbst, haben wir, also habe ich in den letzten 15 Jahren nicht einmal mit euch wirklich als Thema angesprochen. Heute Abend reden wir über introvertiert gegen oder versus extrovertiert und natürlich auch dazwischen. Heute möchte ich nämlich ganz gerne von euch wissen, wo sortiert ihr euch ein und woran macht ihr das eigentlich fest? Und ja, wie sehr kann man das eigentlich beeinflussen? Sagt man einfach, ja, ich bin halt introvertiert oder ich bin halt extrovertiert oder ich bin halt irgendwie beides, je nach Phase, je nach Stimmung. Lasst uns darüber heute Abend mal sprechen und vielleicht ergeben sich da auch interessante Geschichten, die ihr selbst so erlebt habt. Kostenlos vom Handy, vom Festnetz, die Nummer zu mir ins Studio.
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2: Also mit Sicherheit haben wir das mal angesprochen, irgendwann in den letzten 15 Jahren. Aber ich habe extra nachgeschaut, es gab kein einziges Mal das Thema introvertiert, extrovertiert. Dabei, ja, also das betrifft uns ja alle, mehr oder weniger, nicht wahr? Und deswegen interessiert es mich, welche Erfahrungen ihr da gesammelt habt. Online könnt ihr natürlich auch mitmachen, Thema ist gepostet auf Instagram und auf Facebook. Und gerne auch mitmachen in unserem WhatsApp-Kanal. Den Link dazu findet ihr ebenfalls auf Instagram und Facebook. Einfach mal reinklicken. So, heute gibt es übrigens zwei Fragen zum Anklicken und eine Frage. Naja, drei Fragen zum Anklicken sehe ich gerade. Okay, also heute ist es einfach. Heute müsst ihr nicht so viel denken, einfach euch nur entscheiden. Und dann schauen wir uns das Ergebnis um 12:45 an. Jetzt geht's in die erste Leitung und da ruft heute wer an mit der Endziffer 2. Guten Abend, wer hat die Endziffer 2? Hallo, hallo.
3: Hallo, wer Daniel.
2: Dran? Ja, wer ist denn da? Ui, hallo Daniel und aufgelegt. Kannst gerne nochmal anrufen. Wen haben wir dran mit der Endziffer 5?
4: Hallo.
2: Ja, wer ist denn da?
4: Hallo.
2: Hallo, hallo. Mit wem spreche ich?
4: Mit Herr Vierleiter.
2: Was? Wie darf ich dich nennen?
4: Roman.
2: Roman, grüß dich. Roman, woher bist du? Aus welcher Ecke rufst du an?
4: Ich rufe aus Rheinland-Pfalz an.
2: Rheinland-Pfalz. Eher oben, unten, links, rechts?
4: Bruchmühlbach.
2: Bruchmühlbach, ah, schön. Ja, schön, dass du da bist. Heute zum Thema introvertiert, extrovertiert oder dazwischen. Wo siehst du dich? Was bist du, Roman?
4: Also zwischendurch, mal so, in meinem Leben läuft es in letzter Zeit nicht so ganz bunt. Keine Ahnung, also ich habe Probleme mit Polizei in letzter Zeit und hier sowieso das mit dem Gesetz ziemlich hart. Ich versuche, deutsche Pass zu bekommen und so alltägliche Dinge halt. Bin auch schon Vater und 35 Jahre.
2: Mhm. Also gerade machst du eine turbulente Zeit durch, ja, bei dir?
4: Fühlt sich so an, obwohl ich ein Altenpfleger bin, schon seit über 12 Jahren.
2: Aha.
4: Hab auch gelernt, Bäcker und Koch in meiner guten Zeiten, also wo ich noch jung war, so zwischen 18 und 28 Jahren.
2: Ja. Ja, so, und jetzt hast du ja schon gesagt, also wenn ich jetzt nicht falsch verstanden habe, du bist introvertiert und extrovertiert, also beides irgendwie ein bisschen.
4: Also, da sagt man normalerweise auch non-binär oder erwacht.
2: Erwacht nennst du das? Okay. Wie kommst du darauf, dass du ja introvertiert und extrovertiert bist? Woran machst du das fest? An welchen Alltagssituationen machst du das fest, dass du da beides irgendwie hast?
4: So wie, weißt du, ob ein Hase rumspringt. Keine Ahnung, ob man das versteht, vielleicht mental oder wissenschaftlich gesehen oder irgendwie sonst noch, als ob immer wieder alles hochgeht, untergeht und sich immer wieder neu entfaltet.
2: Okay. Was für Zustände sind das? Wann hast du diese Zustände? Ist das oft der Fall?
4: Nicht so oft, aber oft ist es halt der Fall, dass zum Beispiel mich hat in letzter Zeit ziemlich oft die Polizei angehalten, nachdem problematischer Fall entstanden ist, nachdem ich halt von Polizei durch einen sonderbaren Zufall halt, ich habe nicht sie getreten, aber wurde tatsächlich aufs Gesicht gelegt, mir wurden tatsächlich vorher Handschellen angelegt und naja, ich arbeite seit, wie gesagt, 12 Jahren Pflege, ich habe nie was verbrochen, habe immer was getan für das Leben und habe gelebt tatsächlich als ein anständiger Bürger. Ich trinke zwar Bier, aber nicht mehr, trotz dass ich Ausländer bin und man sagt, dass alle trinken und sowas, weißt du, oder irgendwas halt in diese Richtung. Nein, ordentlich, ich will halt Deutscher werden und keine Ahnung, wie ich das nennen soll. Vielleicht hast du für mich einen Tipp oder einen Gedanken.
2: Ich habe viele Fragen. Ich würde zum Beispiel gerne wissen, wie bist du denn jetzt mit dem Gesetz in Konflikt gekommen? Und was hat das jetzt mit deiner intro- und extrovertierten Seite zu tun? Warst du da extrovertiert oder wie kam es dazu? Also was hat das jetzt damit zu tun? Das musst du mir mal erklären.
4: Introvertiert und zwar in dem Punkt, ohne was zu machen, hat man tatsächlich einen Zustand, von dem man das nicht steuern kann.
2: Nicht was steuern kann? Also wie bist du mit dem Gesetz in Konflikt gekommen? Das muss ja irgendwie muss es ja passiert sein. Das ist ja nicht ohne.
4: Ich rauche halt Cannabis. Aber auf Rezept und alles legal.
2: Du rauchst Cannabis, okay. Alles legal, dann kann das ja schon mal nicht der Grund sein, warum sie dich verhaftet haben. Aber was ist dann passiert?
4: Auf offener Straße.
2: Bitte?
4: Auf offener Straße halt, einfach unterwegs. Naja, vielleicht passt das jetzt hier vielleicht auch nicht so ganz.
2: Ich weiß es nicht. Ich versuche ja zu verstehen, warum du das zu dem heutigen Thema erzählst. Ob es da eine Verbindung gibt oder ob du einfach nur deine Geschichte erzählen möchtest.
4: Nee, extrovertiert und introvertiert. Zum Beispiel in dieser Welt, auf diesem Planeten gibt es tatsächlich einige Momente und dann wiederum Momente, die tatsächlich nicht zusammenpassen. Deswegen das mit dem extrovertiert und introvertiert ist ein seltsames Thema.
2: Okay. Glaubst du, man kann das beeinflussen, wie sehr man intro- und extrovertiert ist?
4: Auf jeden Fall.
2: Wie kann man das beeinflussen? Wie funktioniert das? Wie geht das?
4: Zum Beispiel, man fängt an mit seinem eigenen Ich. Wenn zum Beispiel zu Hause bei einem sauber ist, fängt es schon das Ganze an, dass die anderen Menschen, wenn sie dich zum Beispiel besuchen, ganz anders dich wahrnehmen, wie du dich vielleicht im Leben gibst. Vielleicht hast du unangenehmen Körpergeruch oder siehst irgendwie komisch aus. Aber in diesem Leben gibt es halt immer so.
2: Naja, aber ich verstehe, was du meinst, aber meinst du nicht auch, es gibt da vielleicht doch, ja doch, ist das nochmal was ganz anderes, ob jemand ordnungsliebend ist oder chaotisch? Ich meine, ich könnte mir gut vorstellen, dass es jemand gibt, der oder die introvertiert ist und da ist zu Hause Chaos und dann gibt es vielleicht aber auch Introvertierte, da ist Ordnung zu Hause. Also ich sehe da jetzt nicht unbedingt die Verbindung zwischen introvertiert und extrovertiert.
4: Na gut, vielleicht hat jemand ein anderer besseren Beispiel. Gute Nacht euch allen.
2: Du möchtest gehen. Roman, dann schönen Abend dir. Bis bald. Mach's gut. Tschüss. So, ihr dürft anrufen vom Handy und vom Festnetz die Nummer zu mir.
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2: Introvertiert und extrovertiert. Was seid ihr? Wo sortiert ihr euch ein? Vielleicht sagt ihr auch, ich bin irgendwo in der Mitte oder ich bin eher introvertiert oder eher extrovertiert. Woran macht ihr das fest und wie sehr kann man das eigentlich beeinflussen? Ich habe in der Vergangenheit auf jeden Fall schon mal Geschichten gehört, in denen Leute gesagt haben, dass sie früher beispielsweise extrem introvertiert waren und dann durch ihren Job beispielsweise, einen Job, in dem sie vor einer größeren Menschenmenge stehen mussten, Vorträge halten mussten, Personal führen mussten und dann sind sie so rausgekommen aus ihrer introvertierten, ich will es nicht sagen Phase, aber aus diesem introvertierten Modus, nenne ich es mal, und sind extrovertierter geworden. Vielleicht nicht zu 100%, aber ein bisschen. So, wir wollen mal gucken, wen wir in der nächsten Leitung haben. Schauen wir doch mal, da ist wer mit der Endziffer 00. Guten Abend.
3: Ja, moin.
2: Ja, moin,
3: wer
2: da?
3: Kevin.
2: ich will es nicht sagen Phase, aber aus diesem introvertierten Modus, nenne ich es mal, und sind extrovertierter geworden. Vielleicht nicht zu 100%, aber ein bisschen. So, wir wollen mal gucken, wen wir in der nächsten Leitung haben. Schauen wir doch mal, da

0: Leute kennenzulernen, da bin ich sehr offen drin.
1: Leute ansprechen, auf Leute zugehen, für dich kein Problem.
0: Richtig.
1: Ist das das Einzige, wo du sagst, da macht sich das bei mir bemerkbar? Oder merkt man das, würden deine Freunde sagen, ja, können wir noch weitere Geschichten vom Kevin erzählen?
0: Ich habe kein Schamgefühl.
1: Oh, das habe ich mir fast schon gedacht, dass du das, dass das jetzt kommt, wenn, also ich, wenn ich die Freunde ist, frage.
0: Mir ist eigentlich alles egal. Also auch, was Leute bei mir denken oder wenn die sagen, oh, der ist aber laut oder guck mal, wie der sich da benimmt, das ist mir egal. Ich bin so, wie ich bin und da bleibt doch so.
1: Du hast kein Schamgefühl, sagst du? Gar
0: Nein.
1: nicht?
0: Nein.
1: Null? Na komm, Null. Ein bisschen hast du schon, oder nicht?
0: Nö.
1: Ist es dir unangenehm, wenn jemand sagt, Kevin, dein Hosenstall ist noch offen?
0: Nö, dann sagst du, der muss unten frische Luft bekommen, der macht schon zu.
1: Wenn jemand sagt, Kevin, dir hängt ein Popel aus der Nase.
0: Dann nehme ich schon Taschentuch und mach schon weg.
1: Also, dich bringt nichts aus der Ruhe?
0: Nee, gar nichts.
1: Bleibst da tief. War das schon immer so? Oder hast du dir das irgendwie, hast du das gelernt?
0: Doch, das kommt dann durch jahrelang durch die Freiwillige Feuerwehr, durch das technische Hilfswerk, auch durch die Arbeit viel. Aber ich bin da sehr, sehr entspannt drin in solchen Situationen.
1: Was hat denn die Freiwillige Feuerwehr damit zu tun?
0: Ja, unter Stresssituationen muss man auch ruhig bleiben. Man kommt in Wohnungen rein oder in Häuser rein, wo man sich selber nicht auskennt, wo man Leute retten muss. Und die haben auch nichts an, denen hilft man ja dann. Also dann sollte man auch kein Schamgefühl haben, Leute anzufassen oder Leuten irgendwie zu helfen.
1: Ah, okay, das ist gut erklärt. Also man legt in dem Moment einfach, es geht gar nicht.
0: Man stellt sich erstmal in den Hintergrund, um anderen zu helfen. Und egal, wie die aussehen, was die haben, das ist dann in der Linie, ist das erstmal egal.
1: Nebensächlich. Es geht einfach in dem Moment ums Helfen. Das heißt, du schaltest so ein Stück weit dich aus, um einfach zu funktionieren, in dem Fall zu retten. Fiel dir das, also war das für dich von Anfang an schon total, ja, hat sofort so funktioniert? Oder sagst du, ah, ich habe gemerkt, am Anfang habe ich mich ein bisschen schwer getan?
0: Nee, ich wusste, also dadurch die 5. Jugendfeuerwehr, also man wusste, was auf einen zukommen kann. Mhm. Da bin ich jederzeit bereit, dazu auch nachts um 3 auch einfach aufzustehen und da zu helfen. Das ist kein Problem.
1: Das heißt, der Kevin von früher, der noch Teenager war, jugendlich war, der war weniger extrovertiert als der Kevin heute?
0: Doch, weil ich mit 10-12 Jahren den Schiedsrichterschein gemacht habe. Mhm. Ich war jahrelang aktiv im Fußball als Schiedsrichter, auch in etwas höheren Ligen, sage ich jetzt mal. Und im Verband und da als Schiedsrichter musst du auch extrovertiert sein. Da kann sich nicht aufschließen, Angst haben vor großen Menschenmassen, so, weil wenn du eine Entscheidung triffst, dann stehst du dazu.
1: Also schon mit 12 quasi hast du da gepfiffen quasi, wenn jemand was richtig oder falsch gemacht hat. Als Schiedsrichter mit 12, cool. Ich dachte immer, das machen die Lehrer in dem Alter oder der Vereinstrainer oder sowas.
0: Nee, damals bei uns war das halt so. Ja, und ich habe nie Fußball gespielt, ich habe direkt gepfiffen von Anfang an.
1: Du hast nie gespielt? Du hast nur gepfiffen?
0: Nee, ich war ein schlechter Fußballer.
1: Das sind die Besten, ne? wenn sie dann nur ansagen.
0: Genau, richtig. Dann sind dann die dann wissen, was sie zu tun haben.
1: Ja, hast du dir bestimmt auch ab und zu mal ein bisschen Hass abgeholt, oder? Haben nicht immer alle gefeiert, deine Entscheidungen?
0: Mit Sicherheit nicht. Ja, auch so ein paar Risikospiele, so, die man halt so auch aus dem Fernsehen kennt, wo dann halt Angriff auf Schiedsrichter. Ich meine, ich bin nie tätig angegriffen worden in meinen ganzen Jahren. Aber so eine Rudelbildung oder dass man schon mal so ein Spiel mit Polizeibegleitung hatte, kam schon mal öfters vor. Aber da muss man die Nerven zusammenhalten und dann klappt das schon irgendwie.
1: Okay, also wir halten fest, du warst tendenziell schon eher immer extrovertierter, bist aber durch den Beruf noch extrovertierter geworden.
0: Ja, also mein Beruf, sagst du, muss man auch Entscheidungen treffen. Mhm. Und wenn dann da sag ich mal, Fahrgäste oder so auf einen Zug kommen, dann sollte man schon eine gewisse Antwort da parat haben, auf Deutsch gesagt, um denen auch vernünftig weiterzuhelfen, wenn sie Anschluss nicht kriegen oder was weiß ich was.
1: Verstehe ich. Wie alt bist du heute, wenn ich fragen darf?
0: 25.
1: Glaubst du, dass sich das noch ändern könnte? Oder glaubst
0: Nein.
1: du, nee, ich bleib so?
0: Ich bleib so.
1: Bist du fein damit?
0: Also, ja. Also ich bin so erzogen worden oder auch so groß geworden, ich laufe immer geradeaus. Ich bin keiner, der hintenrum über andere Leute lästert oder den einen nach dem Mund redet, dann beim anderen dann über ihn hetzt. Was mache ich halt. Ich habe solche Freunde in meinem Freundeskreis jahrelang gehabt und habe die auch nach und nach aussortiert. Und die Freunde, die ich jetzt habe, die laufen auch geradeaus. nicht link oder hinterfotzig, wie die heutzutage alle heißen.

0: sind Raumschiff. Kann ich mit nichts mehr anfangen.
1: Okay, das heißt, du bist das, was du denkst, das sagst du auch, Freischnauze quasi.
0: Genau.
1: Jetzt könnte ich mir aber vorstellen, dass so ein extrovertiertes Verhalten auch seine Nachteile eventuell mit sich bringt.
0: Das ist so.
1: Was ist denn dir da schon so passiert?
0: Ja, das man so, also ich habe manche Situationen, wo ich dann selber so denke, das hättest du jetzt besser mal nicht gesagt oder hättest mal besser für dich behalten. Aber im Endeffekt, ich sag das, ne, die Leute kommen dann immer zu mir und sagen, was sagst du dazu, wie würdest du das sehen? Und dann sage ich genau das, was ich denke. So, wenn er dann halt Leuten böse aufstoßt oder die Meinung halt nicht vertritt, ja, dann weiß ich nicht. Dann musst du dir andere Freunde oder andere Leute suchen, die du fragst und halt nicht mich.
1: Okay, aber hat es dir auch schon mal Ärger eingebracht? Ich meine, du sagst ja jetzt, manchmal spreche ich Leute an, manchmal gehe ich auf Leute zu.
0: Also
1: manchmal,
0: ich hatte mal eine Situation in Köln, in der Altstadt, da waren wir mit ein paar Kollegen unterwegs, aber tagsüber alles ohne Alkohol. Und dann standen die da mitten auf der Straße und haben dann irgendwelche Fotos immer von den Gebäuden. Da war dann im Sommer, da habe ich ein Fenster aufgemacht, dann rausgebrüllt, ich könnte die nicht ihre Scheißfotos woanders machen. Ein paar Meter weiter stand die Polizei und dann kam der Polizist dann zu mir und sagte, ey, sagt, muss das so sein, dass du so rumbrüllst? Ich, ja, tut mir leid, ich so, mit den Bildern muss ja auch nicht sein. Ich dachte, alles cool, sagt er. Nur dann zwei Sätze, vielleicht nicht so laut, so, ich, ja, ist da kein Problem. Da war ich im ersten Moment so ein bisschen geschockt, so, weil wenn da so ein 1,90 Meter großer Polizist vor dir steht, ist das auch nicht so cool, aber alles gut. Also ich werde ja nicht handgreiflich oder so oder pack die dann an und schubst sie weg. Mach ich nicht.
1: Du bleibst dann ruhig in der Situation.
0: Ja. Klar, wenn jetzt auch, wenn ich ein Autofahrer im Verkehr, wenn ich Autofahrer abfacken oder so, aber ich glaube, da schreit halb Deutschland gefühlt im Auto rum, aber ich verlagere das dann halt außerhalb des Fahrzeugs ans Fenster.
1: Wenn wir uns folgende Situation vorstellen, du gehst mit deiner Partnerin auf eine Gala, ne? Und sie sagt, oh, bitte Schatz, bitte dreh nicht ab, ne? Also mach nicht irgendwas total Verrücktes und so weiter, bitte bleib ruhig. Fällt dir das schwer oder sagst du, nö, kann ich? Also ist jetzt, ich muss jetzt nicht extrovertiert raushängen lassen, das muss nicht sein.
0: Nee, das kann ich. Also ich kann mich wirklich, wenn es drauf ankommt, mich sehr benehmen, habe ich gar kein Problem mit.
1: Okay.
0: Ne, also wenn jetzt einer zu mir sagt, wir müssen uns vernehmen oder so, und weißt du, wenn zum Beispiel jetzt, bist jetzt in der Bar abends, da sitzen da 10 Frauen da, so, und die findest du, alle 10 Frauen findest du super, findest du voll attraktiv.
1: Ja.
0: So, da schreit, da bin ich auch nicht der Prolet aus der Eifel, der da rumschreit oder so, oder der Bauer. Da kann ich mich dann schon ganz normal in einer angemessenen Lautstärke auch eine Konversation führen. Das ist gar kein Problem.
1: Okay.
0: Also da bin ich, das kann ich.
1: Bist du dann trotzdem du selbst oder würdest du sagen, ich spiele eine Version der, also ich spiele eine Person, die ich gar nicht bin?
0: Nein, also ich habe nie irgendeiner Frau oder in irgendeiner Beziehung irgendeinem was vorgespielt.
1: Na, das meine ich nicht. Aber wenn ich jetzt sage, so, hey, bitte halt mal die Bälle flach, ne, bleib mal ein bisschen ruhig und so weiter, dann, das ist ja nicht dein Naturell. Du bist ja eher der extrovertierte Typ. Du würdest wahrscheinlich auf Leute einfach zugehen, hey, quatschen mit denen, vielleicht ein paar lockere Gags und Sprüche machen und so. Das machst du dann ja in dem Moment ihr zuliebe nicht. Und daher frage ich dich, bist das dann noch du?
0: Das kann ich.
1: Ja. Ist das dann noch du, frage ich mich.
0: Ja, kann ich so unterschreiben.
1: Könnte ja auch sein, dass du sagst, naja, solche Abende finde ich blöd, weil dann habe ich das Gefühl, habe ich keinen Spaß gehabt, sage ich mal.
0: Nee, also ich bin, wenn meine Partnerin mich bei sowas mitnehmen würde, wenn ihr Spaß macht und das ihr Wille ist oder ihr zum Geschehen ist, dann ich sage, pass auf, ich komme mit, habe ich schon gar kein Problem mit.
1: Okay.
0: Ist ja dann für sie und nicht für, um andere zu gefallen.
1: Okay. Letzte Frage. Ich weiß nicht, ob du, ja, wobei, wenn man aus Köln kommt, trinkt man auch gerne mal einen Kölsch, oder?
0: Ja.
1: Ja. Ist es denn, also zeigt sich deine extrovertierte Seite unter Einfluss von Alkohol extremer, oder sagst du, nee?
0: Nein.
1: Also der Kevin ist nicht der dann irgendwann mal auf dem Tisch steht und da einen Dance abzieht?
0: Nein. Ich meine, dass man sich mal mit ein, zwei Kollegen oder Kameraden, die da rumlaufen, anlegt, weil die ein bisschen was meinen, über die Stränge zu schlagen, ja, dann muss man dann halt mal ein, zwei Sachen da mit dem und sich unterhalten, dann ist die Sache meistens schon gegessen.
1: Okay.
0: Aber ich gehe eigentlich fast gar nicht feiern oder nach Köln in der Altstadt oder so abends, das ist nicht meine Welt.
1: Okay. Hast du eine Partnerin?
0: Nein.
1: Nein. Ist dir eine Partnerin, die introvertiert ist, recht, oder würdest du sagen, nee, also das muss schon irgendwie so ein bisschen zu mir auch passen?
0: Man sieht ja öfter schon mal so bei Tinder oder Lovoo, dass da Frauen runterschreiben, anfangs bin ich schüchtern, danach bin ich offen. Da liegt aber, glaube ich, auch ein bisschen so an der Gesellschaft, auch gerade was die Frauen so betrifft, weil man weiß ja, ne, man kann ja heutzutage eigentlich fast gar keine mehr trauen, wenn man einen jetzt kennenlernt. Durch Social Media und allem sind die natürlich schon ein bisschen vorsichtig geworden und kann ich vollkommen verstehen, wenn man sagt am Anfang, hör mal, bin ich lieber ein bisschen was ruhiger, guck mir so die Lage an und wenn das dann alles funktioniert, dann so wie sonst auch, habe ich gar kein Problem mit.
1: Ich meine jetzt nicht nur die Kennenlernphase, ich meine so generell. Wenn du jetzt einfach, könntest du dir eine Partnerin vorstellen, die zu 100%
0: introvertiert ist? Da sich Gegensätze anziehen, ja.
1: Das wäre okay für dich?
0: Ja, wenn sie dann so der Ruhepol ist so und mich manchmal dann so ein bisschen vielleicht auch bremst, habe ich damit absolut gar kein Problem.
1: Okay. Kevin, das war's schon. Vielen Dank. Dir einen schönen Abend.
0: Gleichfalls, danke.
1: Bis bald. Tschüss. Mach's gut.
0: Jo, ciao.
1: Introvertiert und extrovertiert oder irgendwas dazwischen. Was seid ihr? Ruft mich an.
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1: Und vor allem, woran macht ihr das eigentlich fest? Vielleicht habt ihr euch noch nie Gedanken darüber gemacht. Vielleicht sagt ihr auch, irgendwie trifft beides auf mich zu. Naja, vielleicht seid ihr ja auch beides. Vielleicht tendiert ihr aber auch in die eine oder andere Richtung etwas mehr. Wen haben wir in der nächsten Leitung? Schauen wir doch mal. Da ist wer mit der Endziffer 7. Guten Abend, wer da woher?
3: Schönen guten Abend, wir kennen uns. Ich komme aus dem Rhein-Sieg-Kreis. Ich bin der Jens, hallo.
1: Hallo Jens, lange nicht gehört.
3: Dachte, ich rufe mal an. Jetzt ist ja wieder so ein Thema, so ein spezielles Thema. Ich glaube, das hat ja auch was mit den Rollen, die man so einnimmt, zu tun. Also wenn man auf der Arbeit zum Beispiel viel mit Menschen spricht, tue ich ja gelegentlich, sei es im Kollegenkreis, sei es mit Leuten, die was wissen wollen oder keine Ahnung, dann muss man natürlich eine gewisse Offenheit und auch, ist das dann schon extrovertiert, es kommt auf die Situation, es ist so extrovertiert, es sind so Pole, weißt du, so ausgeprägte Pole. Ich merke, dass ich es nicht zu 100% bin, weil ich immer sehr ausgedehnte Erholungsphasen von der Welt und von den Menschen brauche, um die Akkus wieder aufzuladen, was eigentlich ein Zeichen dafür ist, dass ich wahrscheinlich in meinem tiefsten Inneren gar nicht dieser extrovertierte Mensch bin.
1: Ja, das ist eher, es spricht eher für einen introvertierten Menschen, ja. Aber ich bin der festen Überzeugung, dass es, deswegen sage ich ja auch vielleicht irgendwas dazwischen, es gibt nicht dieses Schwarz-Weiß, entweder oder. Und es kann sein, dass du vielleicht tendenziell eher der introvertierte Typ bist, aber beruflich bedingt natürlich auch mal aus dir rauskommen musst. Ist klar, vor allem wenn du mit Menschen und Kunden Kontakt hast, geht das ja nicht anders.
3: Eben. Und es ist ja auch richtig. Und ich meine, du wirst die Situation ja auch kennen, wenn du jetzt mal vom Kundenkontakt weg mit Menschen zu tun hast, die du interessant findest, dann entwickelst du ja plötzlich Fähigkeiten und Kreativität und Witzigkeit und eine Art des Auftauens, die du dir selber nicht zugetraut hättest. Das wirst auch du erlebt haben.
1: Im Austausch mit Menschen? Kommt immer auch die Person drauf an, die dir gegenüber sitzt.
3: Grade.
1: Ja, das kann sag inspirierend sein. Ja.
3: Absolut. Und von daher, wie du schon sagst, schwarz und weiß ist schwer zu sagen. Aber trotz alledem, also ich sei gut, vom Naturell her bin ich jetzt auch nicht derjenige, der auf die Leute zugeht. Und ich sag mal so, wenn ich auf irgendwelchen Demos war, hatte ich auch immer ganz gerne 2-3 Leute neben mir, die vielleicht im Zweifel, wie soll ich sagen, ein bisschen mitgebrüllt haben oder so. Ne? Das ist halt. Ist halt.
1: Du bist nicht die Person, die andere Menschen anspricht?
3: Ja, wenn es drauf ankommt, spreche ich auch andere Menschen an, aber jetzt nicht so, also nicht so.
1: Bei einer ganz gewöhnlichen Zugfahrt würdest du jetzt nicht auf den Gedanken kommen, dein Gegenüber in ein Gespräch zu verwickeln?
3: Das käme drauf an. Also wenn ich zum Beispiel jetzt irgendwie, weiß ich nicht, da hingehe und sage, ist das hier der Platz 87 und dann ergibt sich so ein Gespräch. Dann ergibt sich so ein Gespräch, aber ich muss zugestehen, dass ich gerade für Zugfahrten immer ganz gern irgendwelches an Material, Musik, sonst was dabei habe, um mich zu unterhalten, weil Zugfahrten können extrem lang werden.
1: Ja, aber genau aus dem Grund kann ein Gespräch, die Zeit könnte plötzlich unglaublich schnell vergehen.
3: Das ist richtig. Hatte ich auch. Also wie gesagt, ich bin ja nicht derjenige, der sich da tendenziell abneigt, aber ich stelle fest, dass die Gespräche, die man in Zügen führte, vielleicht liegt es auch daran, dass ich da nicht mehr so, aber auf jeden Fall, dass die seltener geworden sind. Aber wenn, dann sind sie schön, das stimmt. Es gibt ja auch Leute, die dann ihre Musik einschalten und ich dann sage, hey, klingt ja nach Jacques Brel und höre dann, nein, das ist Stromae. Und ich sage, wer ist das? Und schon ist man im tiefsten Fachgespräch.
1: Oh, verstehe, verstehe. Jens, wir halten mal fest, tendenziell introvertiert, so könnte man es sagen.
3: Das würde ich von mir behaupten wollen, ja.
1: Wie viel Einfluss hat man darauf?
3: Also, wenn eine Gruppe größer als 8 Menschen ist, pflege ich mich grundsätzlich zurückzuhalten, weil mir das zu unübersichtlich ist. Ansonsten kommt es ja immer darauf an, in welcher Situation man ist. Also wenn ich mit einzelnen Leuten zu tun habe, kann ich mich auf die einstellen, einlassen und auch wesentlich flexibler sein. Vielleicht kann man das irgendwo trainieren. Ich meine, es gibt ja sogar Leute, die behaupten, man könne Persönlichkeitscoaching betreiben. Ich habe es nie ausprobiert, ich weiß es nicht. Aber ich sag mal so, ich komme aus Norddeutschland ursprünglich, ne? Und die Norddeutschen pflegen mit knackigen Worten zu sagen, was sie denken. Das kriege ich auch hin. Durchaus auch gegenüber Leuten, die das vielleicht gar nicht hören wollen. Aber das hat für mich nichts mit introvertiert und extrovertiert zu tun, sondern einfach nur damit, geradeaus zu sein.
1: Ich verstehe. Vielleicht bringt das ja aber trotzdem Vorteile mit sich, wenn man nicht ausschließlich eins ist. Oder sage ich mal, sehr stark in eine Richtung tendiert, dass man vielleicht sagt, hey, du bist vielleicht schon sehr introvertiert. Es würde dir vielleicht nicht schaden, so ein Coaching zu machen von mir. Das muss kein Coaching sein. Kann auch sein, dass man das auf andere Wege irgendwie hinkriegt. Ist ja nur die Frage, ob du sagen würdest, ja, das würde ich diesen Leuten raten. Oder würdest du sagen, nö, die können so bleiben, wie sie sind. Es gibt keinen Grund, sich für die andere Seite zu interessieren.
3: Interessieren sollte man sich für möglichst viel, aber wenn man sich, wenn man in sich nicht den Wunsch verspürt, sich zu verändern oder sich zu ergänzen oder wie auch immer, dann ist es so. Wenn man merkt, das ist nötig oder es fehlt einem irgendwas, dann wird man schon von selber auf die Idee kommen, mal nachzufragen, wäre ich ein Coach, wobei Coach ist ja kein geschützter Begriff, also das kannst du und ich machen, dann könnte man das anbieten, obwohl bei der YouTube-schen Scharlatanerie, aber du weißt, was ich sagen will. Also wenn Leute da sozusagen sich öffnen oder man das Gefühl hat, da fehlt irgendwas und die sind offen für einen guten Ratschlag, dann sehr gern. Aber ich finde es schwierig, mich hinzustellen und zu sagen, ja, du bist so schüchtern, du solltest mal aus dir rauskommen. Ich meine, sage ich vielleicht manchmal zu Leuten in so einem Zusammenhang, wie sag doch mal deine Meinung, du bist so leise hier, man kriegt dich ja gar nicht mit, was denkst du denn überhaupt? Das mache ich schon, aber nicht so von wegen, veränder dich doch mal.
1: Können ja viele Gründe dahinter stecken, wieso, weshalb, warum jemand so ist. Was mir aber auffällt ist, wenn ich mit einer introvertierten Person spreche und zu ihr sage, sie soll doch extrovertierter ein bisschen sein, zum Beispiel auf Leute zugehen, wildfremde Menschen einfach mal ansprechen, einfach mal so ein bisschen rauskommen, dann kommt, vielleicht so wie der Kevin das gesagt hat, kommt eventuell ein gewisses Schamgefühl auf oder auch eine gewisse Angst vor der Reaktion des anderen. Wenn man andersrum aber einen Extrovertierten sagt, sei doch mal ein bisschen introvertierter, da kommt, hat nichts mit Scham oder mit Angst zu tun. Das ist dann eher so, dass man das Gefühl hat, warum soll ich mich hier abbremsen, ne, oder ausbremsen? Und daher frage ich mich, was steckt dahinter?
3: Ich glaube, das hat einfach was mit persönlichem Naturell zu tun. Ich weiß nicht, ob es vielleicht auch kulturell bedingt ist. Ich habe mir sagen lassen, es soll tendenziell lautere Ortschaften geben, in denen man lebt, als deutsche Großstädte. Ich habe mir sagen lassen, es soll Gegenden geben, wo man überhaupt, um gehört zu werden, sich schon mal lautstark äußern muss. Fällt mir gerade ein, manchmal höre ich mir des Sonntags eine Radiosendung aus Brasilien an, weil die dort noch Deutsch sprechen, also im Hunsrückschen Dialekt. Und allein die Lautstärke des Moderators, also der brüllt einen direkt mal an. Also es ist ja zum Glück nach deutscher Zeit schon nach 10, da kann man schon mal angebrüllt werden. Aber
1: schick mir das bitte mal, das würde ich gerne mal hören, den Sender. Muss ich mir mal schicken per Mail oder so.
3: Per Mail schicken, ja, mach ich mal.
1: Das würde mich echt mal interessieren, das würde ich mir gerne mal anhören.
3: Kein Problem. Kann es auch eine alte Sendung sein oder brauchst du das Aktuelle?
1: Ich meine, mach eh nur große Nein, Grüße. Mach was Altes, egal. Ich will einfach mal hören, wie der spricht und wie er das macht. Ich höre, wenn ich im Ausland bin, höre ich auch Radio in der jeweiligen Sprache, selbst wenn ich nichts verstehe, weil es mich einfach interessiert, die Dynamik, die Art und Weise, die Energie, die quasi in der Sprache liegt. Ich finde das total spannend.
3: Ja, wie gesagt, ich verstehe ja sogar was, weil obwohl ich gar kein Portugiesisch kann. Das ist ja das Spannende an der Sache. Und wie gesagt, der geht dann auch immer steil, macht dann da seine Altherrenwitze und so. Also es hat schon was Bizarres, aber irgendwie auch was Schönes, weil das ist halt alte Zeit. Und ich glaube, der muss einfach so sein, weil er sonst gar nicht durchkommt irgendwie. Ich weiß nicht, ich hörte mal irgendwann, da sei wohl das Grundsatzleben lauter oder so. Ich weiß es nicht.
1: Na, ich glaube, Menschen, die auf der Bühne stehen, die oder vom Mikro und so weiter, die haben an sich schon so innerlich diesen Drang, diesen Wunsch zu senden und so ein bisschen extrovertierter zu sein. Also mir sind wenige Menschen bekannt, die auf der Bühne stehen und introvertiert sind. Wobei ich viele kenne, die sind auf der Bühne extrem laut und dann plötzlich nachdem sie von der Bühne runterkommen, denkst du, was ist das denn für ein stilles Mäuschen? Also das, ne? Also komplett in sich gekehrt. Aber das ist dann vielleicht auch wieder die Phase, in der man dann sagt, okay, jetzt muss ich wieder Energie tanken.
3: Zum Beispiel. Also es soll ja auch Leute geben, die sich quasi erstmal den Mut antrinken müssen, um da oben zu stehen. Und ich weiß nicht, ob das dann wahre Extrovertiertheit ist oder ob das dann nicht eher wieder berufsbedingtes Funktionieren ist. Weißt du, das ist das, was ich vorhin meinte. Du spielst manchmal einfach eine Rolle, die auf andere so überzeugend wirkt, dass die denken, du bist es. Und die Frage ist, was bist du? Und du bist wahrscheinlich beides.
1: Zwei Fragen habe ich auch noch. Einmal die Frage, ich höre manchmal Erfahrungsberichte von Menschen, die sagen, sie waren früher sehr introvertiert, sind jetzt extrovertierter und damit sagen sie auch, dass sie über sich hinausgewachsen sind, dass sie dadurch ja einfach gewachsen sind in ihrer Persönlichkeit, in ihrer Art und Weise. Wächst man auch, frage ich mich jetzt, wenn man extrovertiert ist und mehr introvertiert sein gelernt hat? Weil das habe ich noch nicht wahrgenommen, dass das jemand gesagt hat.
3: Das kann ich dir so nicht beantworten, glaube aber, dass man sein Selbst vervollständigen kann. Also vielleicht irgendwie, was soll ich sagen, wenn du so einen Kreis nimmst, da vielleicht sozusagen mehr Steine reinbaust, dass es quasi ein vollständigeres Bild gibt. Über sich hinauswachsen, finde ich da, ja, keine Ahnung. Ich hatte auch manchmal das Gefühl, ich wachse über mich hinaus, aber das hatte dann für mich eher was mit, ja, nicht zwingend was mit introvertiert, extrovertiert zu tun, sondern vielleicht, weil ich in dem Moment gerade die goldene Idee hatte oder die besten Einfälle hatte und heute noch stolz auf meine Reaktion bin oder so. Aber das ist dann wieder ein anderer Schnack.
1: Wobei, ich muss es revidieren. Mir fällt gerade eine Geschichte ein von einer Person, die eigentlich auch immer nur extrovertiert, sehr extrem ist und in der Öffentlichkeit steht und mir dann mal berichtet hat, dass sie Yoga und Meditation für sich entdeckt hat. Und ich habe erstmal gedacht, du machst Scherze, du machst Spaß. Und dann so, nee, habe ich wirklich. Und ich finde das so toll, hat die Person dann erzählt. Und das hat natürlich irgendwie gar nicht so gepasst, ne, zu diesem Menschen, der eigentlich so voll die ganze Zeit nur am Senden ist, dass er dann auch mal so ruhig sein kann und auch mal so in sich und das genießen kann. Jens, danke dir. Ich ziehe weiter. Ich wünsche dir einen schönen Abend.
3: Ja, dir auch. Dankeschön. Bis bald. Und auf bald. Genau. Mach dir gut.
1: Tschüss.
3: Tschüss.
1: Anrufen dürft ihr auch vom Handy vom Festnetz. Introvertiert und extrovertiert und dazwischen. Was seid ihr? Wie seht ihr euch? Wie schätzt ihr euch ein?
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1: Die Nummer ins Studio. Im Moment ist eine Leitung frei. Und jetzt sind es zwei. Jens, Leitung ist auch gerade frei geworden. Und ja, ruft mich an, lasst uns heute über das Thema reden. Erzählt mir auch mal Beispiele, Situationen, in denen ihr besonders extrovertiert wart oder besonders introvertiert wart und verratet mir das Gefühl dazu. Mich würde vor allem interessieren, ob ihr euch damit wohlfühlt. Gibt ja ganz viele, die sehr introvertiert sind, sich wohl damit fühlen, sie aber gestresst und genervt davon sind, wenn man sie darauf anspricht, ob alles in Ordnung wäre. Weil sie einfach so introvertiert, so ruhig sind und dann ständig dieses, geht's dir nicht gut, alles in Ordnung bei dir, Mensch, du bist so ruhig, trink doch mal was, komm doch mal ein bisschen aus dir raus, ist oftmals so ein Argument, finde ich ganz furchtbar, wenn ich ganz ehrlich bin. So, wir haben an der nächsten Leitung, da haben wir, muss man gerade gucken, am längsten wartet der Heiko aus Worms. Heiko, lange nicht gehört, guten Tag.
4: Hi, mein Lieber.
1: So, Heiko, was bist du?
4: Ja, du kennst mich schon lange genug. Dreimal darfst du raten.
1: Introvertiert.
4: Ja, genau.
1: Aber nicht ganz.
4: Nicht ganz. Ich sag mal so, wenn ich brauche eine Weile, bis ich auftau. Sagen wir mal so. Wenn ich mit ein paar Leuten zusammen bin, die ich nicht kenne. Kommt drauf an, wie sich der Abend entwickelt. Entweder rede ich den ganzen Abend gar nichts oder ich komme dann irgendwann aus mir raus, aber dann wahrscheinlich wieder zu viel.
1: Wenn ich das jetzt beschreiben müsste, fällt mir gerade ein Bild in den Kopf, womit du wahrscheinlich nichts anfangen kannst, aber ich stelle mir das so vor. Tendenziell introvertiert mit einer extrovertierten Nase. Und wie meine ich das? Ich meine das, dass du schon neue Dinge interessant findest, sie dann so ein bisschen beschnüffelst und dann merkst, will ich oder will ich nicht?
4: Kann auf gewisse Situationen trifft es schon zu, denke ich mal schon, ja. Aber bei mir ist es so krank, sage ich mal schon, wenn ich zum Beispiel in einem Zug sitze. Ich brauche gern Platz, ich suche mir immer so diese Vierer-Ecken. Und wenn die alle besetzt sind, na gut, dann setze ich mich halt auf so einen Zweiersitz. Und da fühle ich mich dann einigermaßen wohl, solange ich alleine bin. Sobald dann eine fremde Person kommt, die sich zu mir setzt, weil sonst nirgendwo anders Platz ist, stehe ich auf und gehe.
1: Wenn die jetzt diesen anderen Platz einnehmen würde, würdest du aufstehen?
4: Wenn jetzt jemand, ich sitze auf so einem Vierersitz alleine und es kommt noch jemand und setzt sich dann dazu, meistens sogar noch ohne zu fragen, ist dann noch frei, egal. Dann stehe ich auf und gehe und stelle mich dann halt irgendwo hin. Dann ist mein Sitzplatz halt weg, ist mir aber wurscht. Ich mag das nicht, wenn da fremde Leute mir gegenüber sitzen und mich die ganze Zeit begaffen.
1: Das Interessante ist ja, was passiert jetzt in diesem Moment? Du sitzt da, Vierer-Sitzgruppe und du sitzt da alleine, plötzlich setzt sich jemand dazu. Dass die Person, die sich da jetzt hinsetzt, die weiß ja nicht, was in deinem Kopf gerade abgeht. Und die malt sich im schlimmsten Fall aus, dass du wegen ihr jetzt aufgestanden bist. Und zwar, weil du ein persönliches Problem mit ihr hast. Und das könnte zu Missverständnissen führen.
4: Und da hat die Person wahrscheinlich gar nicht mehr so Unrecht.
1: Wieso?
4: Ja, das, nee,
1: du hast doch per se nichts mit der Person ein Problem, oder?
4: Aber die Person vielleicht mit mir.
1: Hä, warum sollte sie? Du bist doch der, der aufsteht und geht.
4: Ich bin der, der aufsteht und geht, genau, ja.
1: Also dein Körpersignal, ich stehe auf, ist ja eher dieses, ich habe ein Problem. Ich habe ein Problem, dass du dich jetzt hier hingesetzt hast, deswegen stehe ich jetzt auf und gehe. Das ist ja das Signal, was in dem Moment gesendet wird. Man weiß aber den Hintergrund nicht. Dein Hintergrund ist ja, boah, ich komme nicht klar damit, wenn fremde Menschen sich zu mir setzen. Das, was aber vielleicht die andere Person versteht, ist, okay, hat er das jetzt wegen meiner Hautfarbe gemacht, wegen meiner Haarfarbe, wegen meinen Augen, was weiß ich, ne? Hat er ein Problem mit mir so?
4: Er stört ja in dem, andersrum würde ich selbst würde es ja auch nie machen. Wenn ich in einen Zug komme oder in einen Bus und der ist voll und da ist ein Vierer, da sitzt einer allein, ich würde nie dem seine Privatsphäre stören, mich dazusetzen. Dann bleibe ich stehen und suche mir irgendwo einen Stehl oder so.
1: Aber Heiko, das ist ja ein öffentliches Transportmittel. Das ist ja kein privater, das ist ja nicht privat.
4: Ja, schon, aber ja, da siehst du mal, wie introvertiert ich bin.
1: Ich finde es gut, wir sind auf einem guten Weg. Also erzähl, was dir durch den Kopf geht. Ich muss das ja, also ich versuche es ja zu verstehen.
4: Ja, ich denke mir halt immer, wenn sich jemand Fremdes zu mir sitzt, der will mich provozieren, der hat keine Ahnung. Irgendwas Böses hat er vor mit mir, also schnell weg. Was ja wahrscheinlich nicht so ist, aber das ist halt mein Gedanke.
1: Jetzt stellen wir uns mal vor, du sitzt da, Vierergruppe, und da kommt eine ältere Dame, die setzt sich dahin. Die könnte deine Oma sein. Würdest du das Gleiche denken, dass sie Böses im Schilde führt?
4: Das hat im Alter spielt keine Rolle, ob es jetzt ein Junger ist oder ein Alter. Sobald jemand Fremdes kommt, stehe ich auf und gehe.
1: Wenn sie jetzt aber fragen würde, Entschuldigung, ist da noch ein Platz frei? Wie sieht's dann aus?
4: Dann würde ich sagen, ja klar, setzen Sie sich und wir trotzdem aufstehen und gehen.
1: Also ich bin gerade ein bisschen sprachlos, weil ich nicht weiß, was ich dann machen würde in so einer Situation. Ich fände das ein bisschen verwirrend. Ich würde vielleicht denken, dass du gleich in der nächsten Station aussteigst und deswegen aufgestanden bist. Aber es würde mich doch sehr verwirren, wenn du dann plötzlich eine halbe Stunde lang stehst. dann würde ich mir denken, oh Gott, riech ich vielleicht irgendwie? Habe ich mir vergessen, Deo drauf zu machen? Also warum ist der jetzt gerade geflüchtet?
4: Möglicherweise könnten die Leute so denken. Die könnten aber auch denken, ach, zum Glück ist das Arschloch aufgestanden und ich habe jetzt den Platz für mich allein. Könnten die auch denken.
1: Warum machst du dir so viel Gedanken darüber, was andere denken könnten?
4: Es ist halt so, man macht sich halt Gedanken über fremde Leute. Ich meine, wenn du irgendwo in der Fußgängerzone sitzt und so dir die Leute beäugst, wo vorbeilaufen, du denkst ja auch dein Teil über den oder den einen oder den anderen oder so. Ja, meine Freundin macht das ganz gern. Die setzt sich ganz gern in die Fußgängerzone, Leute gucken. Ja, ich setze mich halt dann dazu und guck mit, Leute. Und da wird auch hin und wieder gelästert. Und wenn ich mir jetzt vorstelle, das ist andersrum ganz genauso, dann ist es doch ein unangenehmes Gefühl. Obwohl man ja eigentlich selber nichts anderes macht.
1: Gut, aber das, was du gerade beschreibst, dass man sich wirklich aktiv hinsetzt und sagt, wir gucken uns jetzt mal an, was für Menschen hier vorbeilaufen, ob wir nun auf der Parkbank sitzen oder im Café. Das ist ja ganz witzig und trotzdem ist es so, dass man ja nicht ernsthaft jetzt da lange drüber nachdenkt. Man guckt sich vielleicht die Person an und denkt, oh, guck mal, der sitzt da komisch und liest was Komisches oder sowas oder was weiß ich. Irgendwie schaut man sich das an, fragt sich vielleicht sogar, was macht er wohl beruflich und so. Aber das ist doch spätestens nach 5 Minuten wieder vergessen. Du gehst ja nicht nach Hause und denkst über all die Menschen, die du in der Stadt gesehen hast, nach, oder?
4: Natürlich nicht, nee, aber du sitzt da, wie du schon sagst, machst dir Gedanken über alle die Leute. Ja, guck mal, der läuft vielleicht ein bisschen komisch. Oh, guck mal, dem steht der Hosenstall auf. Oder guck mal, dem läuft ein Probel aus der Nase. Oder guck mal, seine Nase ist viel zu groß. Oder guck mal, der ist viel zu dünn. Oder guck mal, der ist viel zu dick. Oder guck mal, der ist schwarz. Oder guck mal, der ist weiß. Wo fängt's an, wo hört's auf?
1: Ja, solange keine böse Absicht dahinter ist, kann man sich ja Leute angucken.
4: Genau, so, das weiß man halt nicht. Man kann Leute
1: aber du unterstellst ja immer automatisch einen bösen Gedanken. Das höre ich ja schon raus. Und auch deine eigenen Gedanken, was andere denken könnten, es ist ja immer irgendwie dunkel gefärbt. So dunkel getrübt.
4: Ich denke immer, die Leute grundsätzlich, weil die Leute immer was Böses denken. Also.
1: Jetzt bist du gerade in der Funkloch, ich höre dich immer schlechter.
4: Besser?
1: Hoffen wir es.
4: Hier ist nämlich richtiges Scheißwetter, vielleicht hängt es da zusammen oder mit.
1: Ja, also warum ist dieses Negativ?
4: Ich ändere mal seine Verbindung, Moment.
1: Ja.
4: So, jetzt.
1: Warum dieses Negativdenken?
4: Vielleicht im Leben schon viel Negatives erlebt. Da hatten wir ja auch schon das Thema, diese ganzen Ausgrenzungen und den wollen wir hier nicht, den wollen wir da nicht. Und ich kann mir dann auch nicht vorstellen, dass wenn im Zug sich einer zu mir setzt, gezwungenermaßen, weil kein anderer Platz ist, dass der das gerne macht und der vielleicht sogar froh ist, wenn ich aufstehe und gehe. Das sind halt meine Gedanken. Blöd vielleicht manchmal, ich weiß, aber ist halt so.
1: Bist du mit deiner introvertierten Seite zufrieden? Bist du glücklich damit?
4: Ich bin bis jetzt noch nie angeeckt, sagen wir mal so.
1: Ja.
4: Ich bin jetzt nicht in die Situation gekommen, dass einer sagt, boah, so ein Typ wie der und ausgerechnet der muss so das Maul aufreißen, der hätte besser mal die Klappe halten oder keine Ahnung. In der Situation komme ich dann halt, so weit lasse ich es erst gar nicht kommen, indem ich erst gar nicht mein Maul aufmache. Verstehst du?
1: Naja. Das ist gerade ein bisschen widersprüchlich. Du sagst ja, ich bin heute so, weil ich diese Erfahrung gesammelt habe. Deswegen bin ich so. Und gleichzeitig sagst du, ich bin noch nie angeeckt. Du scheinst ja angeeckt zu sein, sonst würdest du ja nicht von dieser Erfahrung sprechen, die dich so introvertiert gemacht hat.
4: Tief im Inneren bin ich wahrscheinlich, ja, müsste man mal so eine Vergangenheitsstudie machen. Das ist
1: Vergangenheitsstudie.
4: Gucken, was da passiert ist, mich mal so in Trance, in Hypnose versetzen und mal zurückreisen. Um herauszufinden, wo das Ganze seinen Ursprung hatte.
1: Würdest du dir wünschen, extrovertierter zu sein? Er überlegt, ganz schön lang. Warum überlegt er so lang?
4: Ja, jein, vielleicht. Also, sagen wir mal so, ich würde es mir wünschen oder ich würde es begrüßen, wenn mehr akzeptiert zu werden. Aber da gehe ich jetzt, da rede ich jetzt nicht nur von mir, da rede ich allgemein von Menschen mit Handicaps, Behinderungen und keine Ahnung. Einfach mehr Akzeptanz und mehr Toleranz und dann werden solche Leute vielleicht auch extrovertierter werden. Mhm. Wenn man sie mal lassen würde.
1: Naja, da forderst du auf, dass andere auf dich zugehen. Aber es ist ja eigentlich ein Spiel von beiden Seiten. Ne? Auch du musst auf die Leute zugehen. Warum sollten die jetzt ja, nur auf dich zugehen?
4: Ja, und da ist wieder das Problem. Auf Leute zugehen geht gar nicht.
1: Ist schwierig, sagst du. Eine letzte Frage habe ich. Da du ja sagst, ich bin da immer so verkauft und denke immer, die Leute denken negativ, die urteilen und so weiter und so fort. Machst du dir diese Gedanken auch, wenn du hier anrufst?
4: Du, die Leute wissen nicht, wie ich aussehe. Die kennen meine Stimme.
1: Das nicht, aber sie hören ja das, was du sagst. Sie urteilen eventuell über deine Erfahrungen, deine Geschichten und so weiter. Beunruhigt dich das oder ist dir das egal, weil sie dein Gesicht nicht kennen?
4: Das ist mir jetzt insofern egal, weil, ja, da kennt mich irgendwie keiner persönlich großartig. Eins, zwei Leute aus der Community haben mich jetzt mittlerweile kennengelernt. Das ist ja das auch bei mir, wenn man mich mal kennt.
1: Ja,
4: und weiß, wie man mich zu nehmen hat, dann wissen auch viele, dass ich gar kein schlechter Kerl bin.
1: Also.
4: Okay. Aber man muss mir erstmal die Chance dazu geben, um es zu beweisen, dass ich ein Lieber bin. Aber wenn von vornherein schon immer Ablehnung und Abneigung und nee, den wollen wir hier nicht und was will der hier und warum sitzt der da und kann der nicht mal seine Fresse halten?
1: Okay. Heiko, also danke dir auf jeden Fall für deinen Anruf. Dir einen schönen Abend und alles Gute dir.
4: Hallo, bis zum nächsten Mal. Ciao.
1: Bis zum nächsten Mal. Tschüss. So, anrufen dürft ihr auch vom Handy vom Festnetz. Introvertiert, extrovertiert oder dazwischen. Wo sortiert ihr euch ein?
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1: So, also bei fremden Menschen ergreift Heiko die Flucht, kann man fast schon sagen. Wie sieht's bei euch aus? Ruft mich an, wir gehen mal in die nächste Leitung. Wen haben wir dran? Da ist Daniel, mein Namensvetter aus Limburg. Grüß dich, Daniel.
5: Moin, alles klar bei dir?
1: Alles klar bei mir, schön, dass du da bist. Wo können wir dich einsortieren? Ja, wo sortierst du dich selbst ein?
5: Also ich würde sagen extrovertiert, eindeutig sogar.
1: Woran machst du das fest?
5: Also ich habe grundlegend kein Problem damit, fremde Menschen anzusprechen, egal um was es geht. Also ich finde es toll irgendwie, wenn jetzt, also ein kleines Beispiel, ich war mit meiner Verlobten auf so einem Wochenmarkt gewesen und da war eine Frau und die hat so einen kunterbunten Wollpullover angehabt. Ja. Und mit Finn sag ich, hier, cooler Pulli. Und dann sagt die, ja, cool, danke, hab ich selber gemacht. Und die hat sich halt total gefreut. Ja. Und finde sowas zum Beispiel, das also passiert halt auch viel zu wenig. Genauso habe ich aber auch kein Problem damit, wenn ich jetzt jemanden sehe, der im Auto am Rauchen ist und Kinder sind drin, zu sagen, hier, mach mal die Fluppe aus, ist halt kacke. Ja. So vom Ding her, ja. Genau, und dann, ja, keine Ahnung, würde ich halt generell sagen, ich bin einfach so auf berufsbedingt, muss man halt schon irgendwie, ich sag mal, seinen Mann stehen, ja, und da kommen Leute auf einen zu, die wollen dann halt was von einem wissen oder, also kommen aus der Krankenpflege, ja, und wenn es dann halt zum Beispiel auch darum geht, dass halt irgendwas nicht so geil ist, dann musst du das halt auch irgendwie erklären können oder musst für die Leute da sein oder ja, so halt, oder halt auch helfen, dass wenn es vielleicht gar nicht so wild ist, dass man sagt, hier, pass auf, erfahrungsbedingt, alles fein, das ist jetzt halt blöd, aber das ist in 3 Tagen, ist das wieder gut. Ne? So halt. Oder was auch noch, ich war mal Bestatter. Ja? Also ist auch ganz, ganz spannend, ja? Weil da wäre introvertiert sein, glaube ich, ganz, ganz schlecht, weil da halt für viele Leute einfach ja, so ein Pol bist, der Halt gibt oder du musst, größte Beerdigung waren, ich glaube, 400 Leute oder sowas. Ja? Und dann musst du mit der Urne dann da rumlaufen und ja, die gucken dich alle an, dass du bloß nichts falsch machst und so. Und das sind so Sachen, da habe ich keine Probleme mit eigentlich.
1: Ich habe mir jetzt gerade vorgestellt, im Beruf des Bestatters, mit der Bestatterin, dass es da vielleicht sogar von Vorteil sein kann, introvertiert, etwas ruhiger zu sein, etwas stiller zu sein, nicht aufdringlich zu sein, sondern ich habe jetzt wirklich gedacht, ja, aber andersrum.
5: Hat extrovertiert was damit zu tun, dass man immer laut sein muss?
1: Das nicht unbedingt, nö. Du sagst, für deinen Beruf in der Pflege ist das, ja, ist das so? Sind denn alle bei dir in der Pflege extrovertiert?
5: Ja, ich würde schon, also überwiegend, also bestimmt 80%. Also klar gibt es halt auch so die stillen Mäuse, sag ich mal, ja. Aber schon. Ist halt auch geprägt. Vorhin hat jemand gesagt, ich weiß nicht mehr, wie er hieß, dass das vielleicht kulturbedingt sein könnte. Wir haben halt auch Leute ganz viel hier aus dem alten Jugoslawien da, die sind einfach lauter als wir, ja, und auch aktiver und also generell halt einfach, ja, lauter.
1: Allein vom Temperament meinst du, oder wie?
5: Ja, alles Mögliche. Also die sagen halt einem auch, was sie denken. Ne? Die sind, die sprechen viel lauter und viel schneller und
1: ich mag das, muss ich sagen. Wie sieht's bei dir aus? Magst du das oder ist dir das zu viel?
5: Ich habe da kein Problem mit. Also vom Ding her habe ich da kein Problem mit. Ich würde jetzt halt, das wäre jetzt ein bisschen politisch. Ich würde halt sagen, okay, da müssen wir vielleicht ein bisschen noch was dran schrauben, damit das Ganze halt gerade in der Pflege bedingt irgendwie ein bisschen cooler wird, weil es da halt leider dann halt oft so ist, dass die Sprachkenntnisse halt nicht so gut sind und sich dann halt zum Beispiel oft auf der Muttersprache unterhalten wird, was man ja grundsätzlich nicht verübeln kann, wenn jemand halt was wissen will oder so. Aber es, ja, driftet halt oft ab ins Private und so. Und das ist dann halt auch so laut und ja, das ist dann halt eher uncool. Ne? Aber so vom Ding her finde ich das, habe ich da gar kein Problem mit, finde ich auch cool.
1: Gibt es bei deiner extrovertierten Seite dennoch Grenzen? Ich meine, du sagst ja, also eine Person ansprechen, fremd auch, spielt gar keine Rolle. Wie sieht es aber aus, wenn du beispielsweise vor mehreren Leuten sprechen musst? Merkst du da eine Anspannung? Merkst du da, kriegst du so ein bisschen weiche Knie oder sagst du, nee, null Problem, schon noch nie gehabt. Vorträge, Aufsätze oder irgendwie vor 100 Leuten zu sprechen oder 1000, locker.
5: Kommt drauf an, was man halt sagen muss. Ja. Also,
1: wenn man sich mit dem halt. Weiß ich nicht, was man sagen muss.
5: Also nur noch so ein kleines Beispiel jetzt aus der Ausbildung. Vorträge halten war, also das war für mich nie ein Problem. Ja. Ich habe das sogar super gerne gemacht. Und die Lehrkräfte haben dann halt auch gefragt, ob das nicht für mich in Frage kommt, danach zu studieren und halt auch zu unterrichten. Also wenn man weiß, von was man redet, ist das überhaupt kein Ding. Ja.
1: Was wäre denn sowas, wo du sagst, kommt drauf an, wovon man spricht? Also was würde dich denn nervös machen, wenn du von etwas sprechen musst, wovon du keine Ahnung hast, oder worauf zielst du gerade an?
5: Sagen wir jetzt mal einfach mal, keine Ahnung, du sagst jetzt hier, Daniel, moderier mal die Sendung fertig, ich muss jetzt, keine Ahnung, ne, der Hund hat Hunger oder so.
1: Gutes
5: Dann
1: Beispiel.
5: Wüsste ich jetzt wahrscheinlich erstmal nicht, wie ich jetzt so eine Sendung moderieren müsste. Oder was ich halt auch immer an dir ganz toll finde, ist egal, wer hier anruft und wie die Gespräche irgendwie in Lauf nehmen. Du hast irgendwie immer eine gute Frage oder findest einen guten Vergleich. Und das ist halt was, müsste ich wahrscheinlich halt erst antrainieren, damit ich das, ich sag mal, vielleicht annähernd auf dem Level irgendwie hinkriegen könnte oder sowas. So, das wäre dann was, wo ich halt sagen würde, okay, so, ja, wie machst du das jetzt? Und wird dann, jetzt gerade eben hast du mit dem Heiko telefoniert, da hätte ich jetzt manchmal halt nicht irgendwie so eine Verbindung gefunden, wie ich hätte mit ihm das Gespräch fortsetzen können, ne, weil ich ja einfach nicht gewohnt bin, vielleicht. Vielleicht sowas, ich mutmaße jetzt nur, ja.
1: Ja,
5: kann auch sein, dass ich dann total aufhören würde.
1: Ja, das kann eventuell wirklich sein, dass das dann einfach die Praxis über einen längeren Zeitraum, dass du dann einfach, ja. Also ich würde sagen, wenn mich jetzt jemand fragen würde, was ist das Geheimnis dahinter, es gibt nichts. Also ich habe nichts aufgeschrieben, es ist nichts hier vorbereitet, recherchiert oder so. Ich habe drei Fragen, die ich mir meistens so vor der Sendung überlege, was mich interessiert. Und der Rest ist improvisiert, kann man sagen.
5: Ja.
1: Und eine der drei Fragen ist meistens auch schon der Titel der Sendung. Das heißt, es sind dann eher so Folgefragen. Was werde ich als nächstes fragen? Und manchmal weiche ich davon auch ab, weil ich merke, dass das vielleicht in manchen Fällen ja gar keinen Sinn macht. Denn auch wenn ich häufig natürlich die Einstiegsfrage habe, bekomme ich nicht immer die Einstiegsantwort. Also manche fangen dann ja mit ihrer eigenen Geschichte an, die mit der Frage nichts zu tun hat. Da muss man dann natürlich dann improvisieren. Nichtsdestotrotz, wir haben jetzt gehört, du bist eher extrovertiert. Du hast auch gerade erzählt, woran du das selber festgemacht hast. Gibt es denn bei dir eine Situation, in der du gemerkt hast, dass das vielleicht manchmal gar nicht so von Vorteil ist?
5: Ja, man tritt halt auch gerne mal Leuten aufs Füßchen. Ne? ist dann in dem Moment vielleicht halt nicht so schön, weil es dann einem auch selber ja nicht gefällt, dass man jetzt vielleicht irgendwas gesagt oder gemacht hat, was einem nicht gefallen hat, aber ja.
1: Was heißt auf den Fuß treten? So Fettnäpfchen oder meinst du mit Fuß treten was anderes?
5: Ja, so Fettnäpfchen eher. Ne? Also dieses gerade raus sein, sagen, was man halt so denkt, ja, das bringt einen ja dann auch öfters mal in die Situation, die dann halt unangenehm wird. Ne?
1: Hast du mal ein Beispiel, wo du sagst, ja, das war so ein Klassiker, da ist mir genau das passiert?
5: Oh, müsste ich jetzt überlegen. Also, ja, schwierig. Ich denke mal, in der Schule halt, ne? Also jetzt, wie gesagt, in der Ausbildung dann hast du dann ganz viele verschiedene Charaktere, die dann halt mit dir zusammen in der Klasse sitzen und alle unterschiedlich am Agieren sind oder ihre Prioritäten anders legen und dann sagst du da halt was, ja, und dann ja, wirst du halt irgendwie vielleicht mal blöd angeguckt, ja, und das hat dann vielleicht 2-3 Tage so die Folgen, dass dann halt mit dir nicht mehr so gesprochen wird oder kein Lächeln kommt, wenn man guten Morgen sagt oder irgendwie sowas in der Art, ja, wo man dann halt auch denkt, ja, irgendwie blöd, jetzt hast du dich irgendwie ins Ausgeschossen, aber auf der anderen Seite, mein Gott, ja, steh ja dann auch zu dem, was ich dann halt sage und finde das in den meisten Fällen ja auch richtig und dann weiß man ja auch eigentlich, dass, ja, wo ist man halt da dran und so weiter, aber das ist ja vielleicht dann in der ersten Zeit was, wo man, ja, weiß ich nicht, vielleicht halt auch sagt, ja, blöd.
1: Gut, jetzt hast du gerade ein Beispiel genommen aus der Jugend, aus der Schülerzeit, sag ich mal. Meinst du denn, dass, egal ob man jetzt introvertiert ist oder extrovertiert ist, man muss sich da eigentlich gar nicht drum kümmern, denn im Laufe der Zeit, im Laufe der Jahre pendelt sich das ein? Oder willst du sagen, man muss auch schon aktiv werden? Das wird sich nicht von alleine einpendeln. Also wenn du jetzt zum Beispiel extrem introvertiert bist, dann wirst du jetzt nicht in die Mitte rücken oder zum extrovertierten Menschen, wenn du da nicht auch konkret irgendwie was machst.
5: Ich glaube, das macht das Leben für dich. Also wenn ich jetzt meine Verlobte zum Beispiel angucke, das ist, also die ist jetzt nicht so wie ich, dass die da jeden irgendwie anquatschen kann. Aber die kann halt auch mittlerweile würde ich sagen, extrovertierter sein oder wenn es drauf ankommt, dann sagt die halt auch was. Ja, also das, ja, ich glaube, das macht das Leben einfach mit einem. Und es kommt drauf an, was bist du für ein Mensch? Weil man sagt ja manchmal so, manche führen, manche folgen. Ne, und wenn du halt jemand bist, der vielleicht auch gerne Verantwortung übernimmt und das Zepter in die Hand nehmen möchte oder halt eine Richtung angeben will, dann ja, dann entwickelt sich das halt in die Richtung. Weil wenn du jetzt eine ganz introvertierte Person bist, die vielleicht ganz große Probleme davor hat, irgendwie offen ihre Meinung zu sagen oder irgendwas zu entscheiden oder sowas in der Art, willst aber unbedingt diese Position irgendwie einnehmen, dann, ja, vielleicht kommt dann der Moment, wo man das halt mal macht, in einem Notfall oder sowas in der Art und merkt dann, okay, ist gar nicht mal so kacke, ja.
1: Dein Vorvorredner, ich glaube Jens war das, der gesagt hat, er würde das schon, ich will jetzt nichts Falsches sagen, mein Gedächtnisprotokoll ist gerade nicht so gut, aber er sagt, glaube ich, dass man kein Fehler macht, wenn man sich die andere Seite nicht auch mal anschaut, um sich so ein bisschen zu, hat er vervollständigen gesagt? Ich weiß jetzt nicht, was er konkret gesagt hat, aber dass das auf jeden Fall nicht verkehrt ist. Würdest du das genauso sehen und sagen, hey, wenn du extrem introvertiert bist, ja, versuch mal aus dir so ein bisschen rauszukommen, so ein bisschen extrovertierter zu werden. Oder wenn du extrovertiert bist, versuch auch mal so ein bisschen diese introvertierte Seite in dir kennenzulernen. Das vervollständigt dich in deiner Person. Oder würdest du das den Leuten eher nicht raten und sagen, ey, ihr seid gut, so wie ihr seid?
5: Also grundlegend würde ich sagen, jeder Mensch ist auf seine Art gut, wie er ist. Wir haben ja auch alle unterschiedliche Ansichten von was ist richtig, falsch oder gut und schlecht und so weiter. Ich würde halt jedem, der jetzt hier vielleicht auch zuhört und da irgendwie ja, sich nicht wiedererkennt, wenn man davon redet, dass man halt irgendwie auch mal draußen seinen Mund aufmacht oder so, das einfach mal raten, das auszuprobieren, weil am Ende vom Tag jeder kocht mit Wasser, ja, und wischt sich mit Toilettenpapier den Po ab, so nach Motto. Was soll halt passieren? Ja? Und im Notfall muss man nur kompetent wirken und von nichts eine Ahnung haben und dann passt das halt auch. Ja. Also, verstehst du, wie ich das meine?
1: Ja, ich verstehe, was du meinst. Sehr gut, dann ziehe ich mal weiter. Daniel, vielen Dank. Schönen Abend wünsche ich dir. Bis bald.
5: Ja, dir auch. Danke sehr.
1: Mach's gut, ciao. So, anrufen dürft ihr auch vom Handy vom Festnetz. 2 Leitungen sind frei. Die Nummer zu mir.
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1: Da ist doch tatsächlich die erste Stunde schon rum. Das ging jetzt wirklich schnell. Gut, bevor ich jetzt Hallo sage, wobei Hallo kann ich jetzt schon mal sagen. Und zwar zu wem denn? Guck mal doch mal. Avid aus Neckarkmünd ist bei mir. Avid.
6: Hi.
1: Avid oder Avid?
6: Avid.
1: Avid, das A etwas länger. Gut. Avid, schön, dass du da bist. Bleib dran, halt dich fest, wir machen einen kleinen Sprung in die nächste Stunde. Gleich hören wir uns wieder.
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1: Und da sind wir wieder. Heute zum Thema introvertiert, extrovertiert oder dazwischen. Wo sortiert ihr euch ein? Was würdet ihr sagen, was seid ihr? Woran macht ihr das fest? In welchen Situationen ist das zum Vorteil, zum Nachteil? Kann man das überhaupt beeinflussen? Wer war früher introvertiert, ist heute extrovertiert? Wer ist früher extrovertiert gewesen, ist jetzt vielleicht irgendwo in der Mitte oder vielleicht sogar komplett introvertiert geworden? Das kann passieren. Das kann passieren durchs Alter. Das kann passieren durch Schicksalsschläge eventuell, Situationen, die heftig waren, die dazu geführt haben, dass man dann irgendwie anders wurde. Und Krankheiten können natürlich auch eine Rolle spielen, fällt mir gerade ein. Ja, Krankheiten können auch eine Rolle spielen, dass man, das aus einem, habe ich gerade erst gehört, aus einem extrovertierten Menschen wurde plötzlich ein introvertierter Mensch nach einem Autounfall. Arvid ist gerade bei mir in der Leitung aus Neckarkmünd. Schön, dass du da bist. Erzähl mal, was bist du denn? Wo bist du? Wo kann man dich einsortieren?
10: Ja, ich bin auf jeden Fall introvertiert.
1: Mhm. Und woran
10: das
1: machst du das fest?
10: Bin ich, also ich habe Probleme in Menschenmengen und wenn ich zu lang mit mehreren Menschen interagiere, brauche ich sozusagen eine Verschnaufpause. Früher, weil du das angesprochen hattest, früher war ich extrovertiert. Da war ich, das war kurz vor Anfang Schule. Ja.
1: Kurz vor Anfang Schule ist mit 6. Kurz vor der ersten Klasse meinst du jetzt?
10: Ja.
1: So mit 6, 7 ungefähr in dem. Da warst du, also du bis 6, 7 warst du noch ein ziemlich aufgeweckter, extrovertierter Junge, oder wie?
10: Ja. Genau.
1: Und dann kam die Schule, dann kamen die blöden Mitschüler und dann bist du ruhig geworden, oder wie?
10: Ja, yep, genau.
1: Das habe ich jetzt einfach mal gesagt, aber waren die wirklich blöd?
10: Naja, 7 Jahre Mobbing.
1: Oh. Mobbing vor allem gegen was? Was haben die gemobbt?
10: Ich bin übergewichtig, darum wahrscheinlich.
1: Das ist das, womit sie dich aufgezogen haben?
10: Ja, yep, genau. Und
1: keiner hat dir da... Keiner stand dir zur Seite von den Lehrern, von niemandem Hilfe bekommen.
10: Die Schüler haben das immer schlau gemacht. Die haben das immer gemacht, wenn die Lehrer nicht da waren oder gerade nicht hingeguckt haben. Heißt, ich hatte nie wirklich Beweise oder sowas.
1: War das von Tag 1 so? Oder hast du das dann mit der Zeit, weil ich meine, an Tag 1 kennt ja keiner keinen. Also das ist ja irgendwie so alles neu. Ist das dann so mit der Zeit passiert oder schon relativ schnell gleich am Anfang gemerkt, hier, alle haben irgendwen zum Quatschen gefunden, nur mit mir hat keiner geredet.
10: Also ich kann mich da heutzutage nicht mehr so genau dran erinnern, aber ich glaube, das war nicht von Anfang an, sondern das hat erst ein bisschen gedauert.
1: Mhm.
10: Bis sich dann halt so die Klicken so geformt haben.
1: Hast du dich da damit allein gefühlt oder hast du gemerkt, ich bin nicht der Einzige, der hier gemobbt wird? Es gibt noch andere, die das auch abkriegen und mit denen hast du dich vielleicht zusammengetan?
10: Nee, ich war leider der Einzige. Also irgendwie nicht leider, weil man wünscht es ja niemandem.
1: Ja.
10: Aber, ne?
1: Okay, das ist interessant, weil ich meine, ne? Also ich würde sagen, dass es unterschiedliche Körper gibt und gibt es immer irgendwen, der auch irgendwie vielleicht ähnlich ist wie einer, wie man selbst ist und man fragt sich dann, warum kriege ich das ab und warum kriegt die andere Person das beispielsweise nicht ab? Weil die sich manchmal gar nicht trauen bei der Person. Die strahlt dann irgendwas aus, dass man sich nicht traut, die gleichen Sprüche bei ihr zu machen.
10: Mhm.
1: Und ja, okay, das war dann während der Schulzeit, hat sich wahrscheinlich auch die gesamte Schulzeit so gezogen, richtig?
10: Ja.
1: Und du wurdest immer introvertierter. Das muss doch aufgefallen sein. Das heißt, irgendwann müssen doch auch deine Eltern zu Hause gesagt haben, was ist denn los mit dem Bub?
10: Ja, nach einer Zeit ist es auch rausgekommen, weil ich habe auch, ich habe das immer in mich reingefressen, was man ja eigentlich nicht sollte. Und das ist auch ein großer Punkt wahrscheinlich, weswegen ich dann introvertiert wurde. Und nach einer Zeit ist es halt meinen Eltern auch aufgefallen. Dann habe ich halt ausgepackt und es hat mir auch geholfen, mit meinen Gefühlen ein bisschen umzugehen.
1: Hat aber nicht dazu geführt, dass du da irgendwie aus dieser introvertierten Seite wieder rausgekommen bist, sondern du bist dann dabei geblieben.
10: Ja.
1: Bis heute.
10: Ja.
1: Wie fühlst
10: also
1: du dich
10: heutzutage
1: damit?
10: Heutzutage ist es ein bisschen weniger,
1: ja.
10: Weil ich habe die Zeit, wo ich mit Personen interagieren kann, gesteigert.
1: Okay, das ist ja schon mal gut, oder?
10: Ja.
1: Bist du zufrieden damit, wie es jetzt gerade ist?
10: Theoretisch ja, irgendwie auch nein, aber eigentlich eher ja.
1: Wie alt bist du heute?
10: Nicht so viel. 17.
1: 17 bist du erst? Ach so, okay. Ich habe dich jetzt mit 20 eingeschätzt. Okay.
10: Das wird mir öfters gesagt, dass ich älter mich anhöre.
1: Du
10: oder
1: hast
10: so.
1: eine reife, ältere Stimme, das stimmt, ja. Hätte dich wirklich so in die ungefähr. Aber was man dir auf jeden Fall anhört, und ich weiß jetzt nicht, ob es einfach daran liegt, dass es die Aufregung im Radio ist oder so, du hast so was Trauriges in deiner Stimme.
10: Ja, ich hab mir auch schon gedacht, dass du das wahrscheinlich fragen wirst. Das kommt vom Radio, weil es ist halt erst das zweite Mal und ich bin halt recht schüchtern.
1: Ach so, ja okay, dann ist ja aber alles cool. Das ist vollkommen okay.
10: Natürlich ist es...
1: Hätte ja sein können, dass du sagst, ja, ich bin introvertiert und irgendwie auch traurig, weil ich ja gerne irgendwie mehr mit Menschen in Kontakt käme und daher würde ich mir wünschen, ein bisschen extrovertierter zu sein. Aber wenn du sagst, nö, ich bin damit eigentlich zufrieden, jetzt frage ich mich natürlich, bist du zufrieden, weil du dich daran einfach gewöhnt hast und es akzeptiert hast, dass du jetzt so bist, wie du bist und sagst, ja, ich kann und will daran auch nichts mehr ändern? Oder weil du wirklich sagst, ey, ich feier's. Weil ich andere gefunden habe, die vielleicht genauso sind wie ich und deswegen ist alles cool.
10: Irgendwie beides. Weil, also ich habe halt nicht so viele Freunde. Heißt, ich habe eh nicht viel Kontakt mit irgendjemandem. Und selbst mit denen habe ich recht wenig Kontakt. Als Schulfreunde waren, wenn man aus der Schule raus ist, da hat man auch weniger Kontakt.
1: Wie viele Freunde oder wie viele Menschen bezeichnest du als deine Freunde?
10: So ad hoc würde ich sagen 4.
1: Okay. Jetzt die Gegenfrage, was glaubst du, wie viele Menschen ich als meine engen Freunde bezeichne?
10: Ich habe keine Ahnung.
1: Ja, aber du bist ja introvertiert und sagst, ich habe nicht so viele. Ich bin vielleicht ein bisschen extrovertierter. Was glaubst du, wie viel sind es bei mir?
10: Vielleicht 10. Ich bin nicht so gut im Schätzen.
1: Es sind genauso viel wie bei dir. Es sind 3-4 gute Menschen, die ich in meinem Leben habe. Und das reicht.
10: Echt?
1: Ja, und das reicht auch. Warum sollte man denn mehr haben? Man braucht nur 2-3 gute. Eigentlich braucht man nur einen richtig guten Freund oder eine gute Freundin. Du brauchst nicht Hunderte und so weiter. Ich erinnere mich noch, wie das damals war, dass man da so Freunde gesammelt hat auf Facebook und so, ne? So die Zeit, wo man gesagt hat, so boah, krass, du hast 1000 Menschen und so weiter. Ich habe ja noch nicht mal für die 3-4 genügend Zeit, also nicht so viel Zeit, wie ich sie gerne hätte. Ne? Wir sind ja alle beruflich, haben Familie und so weiter und da mal einen gemeinsamen Zeitpunkt zu finden, wo man mal was unternehmen kann, wo man mal quatschen kann und so weiter, das ist manchmal gar nicht so leicht irgendwie. Also da musst du dir schon mal keinen Kopf machen, will ich dir damit sagen. Es kommt nicht auf die Menge an. Es kommt auf die Qualität an. Habe ich das jetzt gerade?
10: Das ist ein guter Spruch.
1: Ich habe gerade überlegt, der ist nicht von mir. Den habe ich bestimmt irgendwo abkopiert. Ich weiß aber gerade nicht, woher ich den habe. Aber es ist, ja, ich glaube, das trifft es schon. Das ist meine Überzeugung. Muss aber nicht jede Überzeugung sein. Na gut, auf jeden Fall haben wir ein bisschen was von dir erfahren. Jetzt würde ich natürlich noch ganz gerne wissen, nachdem du jetzt sagst, ja, es ist okay, so ist es halt, manchmal ist es so ein bisschen anders. Gibt es etwas, eine Situation, in der du sagst, in der wäre ich gerne extrovertiert?
10: Also wenn ich jetzt so ad hoc würde ich eigentlich nein oder fällt mir nichts ein.
1: Mhm.
10: Wenn ich ein bisschen nachdenken würde, würde mir vielleicht was einfallen, aber eigentlich fällt mir da nichts ein.
1: Dann anders gefragt, gibt es eine Situation oder gibt es Situationen mit deinen 4 Ängsten oder mit einem von denen, mit dem du gerade Zeit verbringst, in denen du plötzlich wie ausgetauscht wirkst, also voll extrovertiert, aber nur weil du halt gerade mit diesen Menschen unterwegs bist? Oder bist du dann da auch nicht so?
10: Ja, das gibt's. Das ist, wenn ich über meine Interessen rede. Weil ich bin ein ist es, finde ich, auch immer ganz seltsam, wenn ich das sage. Ich bin zwar introvertiert, aber ich bin ein Vielreder.
1: Wenn es etwas ist, was dich auch interessiert, ne?
10: Genau.
1: Was sind deine Interessengebiete?
10: Vor allem so Gaming und so Planung.
1: Hä? Planung?
10: Ja, Planung. Es ist immer zum Beispiel, wenn ich halt in einem Videospiel irgendeinen Boss bekämpfe oder so, dann tue ich so für einen...
1: Hä? Planung?
10: Ja, Planung. Es ist immer zum Beispiel, wenn ich halt in einem Videospiel

0: Lass mich raten, wenn dann eine fremde Person plötzlich dazu käme, dann wärst du mucksmäuschenstill.
1: Ja, genau, das passiert dann.
0: Weil es dir unangenehm wäre.
1: Ja.
0: Was wäre dir in dem Moment unangenehm?
1: Das ist eine gute Frage.
0: Dass die Person die sich denkt, was ist das denn für ein Verrückter? Oder warum? Was geht dir in dem Moment durch den Kopf? Beschreib mal das Gefühl.
1: So am ehesten würde ich halt jetzt sagen, so wie du gesagt hast, auf jeden Fall. Das kommt schon recht nah. Und halt, ich bin halt, wie gesagt, ein sehr viel Redner. Heißt, das finden manche auch immer ganz seltsam, wenn ich halt richtig viel rede.
0: Hältst du es aber für möglich, dass es vielleicht auch Menschen gibt, die das schön finden? Oder nicht so? Oder weißt du nicht?
1: Das habe ich jetzt nicht verstanden.
0: Ja, du sagst ja, du denkst darüber nach, dass es Menschen nicht so toll finden, aber hast du auch schon mal in Erwägung gezogen, dass es Menschen vielleicht doch gut finden, dass sie das vielleicht sogar ganz witzig finden, dass sie dich witzig finden, dass sie dich interessant finden, dass sie vielleicht, wenn du mit Leidenschaft und Begeisterung von etwas erzählst, sie sagen, red weiter, hör bitte nicht auf, nur weil ich gerade da bin und nur weil du mich nicht kennst.
1: Da kommt dann die blöde Kombination zwischen introvertiert und Depression dazu.
0: Oh, okay. Das sind noch andere Faktoren.
1: Also ich habe echt viele Faktoren persönlich.
0: Das ist nochmal ein Thema für sich. Aber das ist es ja. Wir sind sehr komplexe Wesen und es gibt nicht nur dieses eine oder gibt ja ganz viele verschiedene Dinge. Aber, Arvid, vielen Dank, dass du dich geöffnet hast. Und das zweite Mal jetzt, ja, oder das dritte Mal war das jetzt? Das zweite Mal?
1: Zweite
0: Mal. Gut. Alle guten Dinge sind drei, weißt du, ne?
1: Ja.
0: Also, bis zum nächsten Mal.
1: Ja.
0: Schönen Abend dir. Tschüss, mach's gut. Anrufen dürft ihr auch vom Handy vom Festnetz.
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0: Die Nummer zu mir ins Studio und wir machen jetzt mal das kleine Update, auch wenn wir 2 Minuten vor Viertel nach sind. Und ich will euch mal vorlesen, was ihr da so online geschrieben habt. Introvertiert oder extrovertiert, was bist du? Und das wollte ich auch online von euch wissen. Was hat die Online-Community auf WhatsApp geantwortet? Also es gab folgende Antwortmöglichkeiten. Ich bin total introvertiert, ich bin eher introvertiert. Ich bin total extrovertiert oder ich bin eher extrovertiert. Oder ich bin irgendwas dazwischen. Ja. Und entschieden habt ihr wie folgt, ich bin total introvertiert, sagen 3% von euch. Ich bin eher introvertiert, sagen 30% von euch. Ich bin total extrovertiert, sagen 8% von euch. Und ich bin eher extrovertiert, sagen 11%. Ich bin irgendwas dazwischen, das sagen, muss ich mal gerade gucken, das sagen 49% von euch. Eher extrovertiert 11 und irgendwas dazwischen 49% ist die Top-Antwort. Also die meisten von euch sehen sich irgendwo in der Mitte. Aber auf dem zweiten Platz kommt dann auch schon introvertiert. Das ist interessant, ne? Die meisten von uns sind beides, aber an zweiter Stelle dann eher die Introvertierten, die dann überwiegen. Zweite Frage. Intro, Extro, irgendwas dazwischen. Wie fühlst du dich damit? Fühlst du dich wohl damit? Das wollte ich auch von euch wissen. Ihr habt wie folgt geantwortet. Ich wäre gerne mehr extrovertiert, sagen 15%. Ich wäre gerne mehr introvertiert, sagen 5% von euch. Ich wäre gerne irgendwo in der Mitte, sagen 20%. Und es darf gerne so bleiben, wie es ist. Ich fühle mich wohl. Das sagen 60% von euch, also die Mehrheit. Auch da sehr interessant. Die letzte Frage, introvertiert, extrovertiert oder dazwischen, glaubst du, man hat das selbst, man hat da selber Einfluss drauf? Das wollte ich von euch wissen. Da gab es nur ein Ja und Nein, weil ich nicht irgendwie kommt drauf an von euch hören wollte. Musstet ihr euch quasi entscheiden und ihr habt euch auch entschieden. Nämlich mit Ja, man hat da Einfluss drauf, sagen 58%. Und Nein sagen 43. Also wir haben hier immer noch kein klares Ergebnis. Es ist fast 50-50, fast in der Mitte, ne, muss man sagen. Spannend. Nachrichten haben wir zu dem Thema auch noch bekommen. Und die schauen wir uns jetzt auch noch mal ganz kurz an. Was haben wir für eine Nachricht bekommen? Na, wo ist sie? Heute muss es funktionieren. Gestern ging mein Telefon nicht. Heute geht's hoffentlich.

0: So, ja, es funktioniert. Also, da haben wir zum Beispiel die Nachricht bekommen. Wo ist er denn jetzt? Na, da haben wir eine. Samira hat uns geschrieben. Hallo, ich finde die Frage nach der Anpassung total wichtig. Ich bin nämlich extrem extrovertiert und mir wurde oft gesagt, ich sei zu viel, zu laut, zu anstrengend. Und das verletzt irgendwie total. Eine Zeit lang habe ich mich extrem zurückgehalten, war in Runden ganz leise. Aber wisst ihr was? Da war ich unglücklich. Ich finde, die Welt muss es auch aushalten, wenn jemand Raum einnimmt. Warum müssen sich immer die Extros zügeln und die Intros pushen? Lass die Leute doch einfach mal so sein, wie sie sind. Alright. Lukas hat uns geschrieben. Bei mir ist es genau die dritte Frage, die mich heute beschäftigt. Ich bin nämlich von Natur aus eher der Beobachter und ich habe gemerkt, wie ich im Leben weiterkommen will, sei es beim Dating oder im Beruf. Und ich muss mich immer ein Stück weit in die extrovertierte Richtung bewegen. Von alleine kommt nämlich niemand zu mir an die Bar oder, an die Bar und im Job wird man befördert. Nee, nochmal. Von allein kommt niemand zu mir an die Bar und im Job wird man befördert, wenn man sich verkauft. Nicht, wenn man im stillen Kämmerlein gute Arbeit macht. Es ist ein Kraftakt. Aber für mich lohnt sich diese bewusste Anpassung, auch wenn ich danach erstmal ein bisschen Ruhe und Schlaf brauche. Da kenne ich auch einige, die einfach sagen, so, boah, es hat mich jetzt gerade so viel Kraft gekostet. Ich habe mit so vielen Leuten heute geredet oder so viele Leute heute gesehen. Jetzt will ich mich einfach nur auf die Couch legen und schlafen, weil ich keine Energie mehr habe. Dann haben wir eine Nachricht bekommen aus Düsseldorf. Liebe Grüße aus Düsseldorf, schreibt Elena. Hallo Night Lounge, mein größtes Missverständnis war, dass Introvertiertheit oft mit Schüchternheit gleichgesetzt wird. Das finde ich interessant. Sie sagt nämlich, ich bin absolut nicht schüchtern. Ich kann vor 100 Leuten einen Vortrag halten, kein Problem. Aber danach will ich alleine sein. Schüchternheit ist Angst vor Bewertung. Introvertiertheit ist einfach die Art, wie das Gehirn Energie verarbeitet. Ich wünsche mir, dass das endlich mal in den Köpfen der Menschen ankommt. Ich passe mich nämlich nicht mehr an. Ich setze jetzt einfach Grenzen. Das finde ich ja mal eine interessante Betrachtungsweise. Seht ihr es genauso? Also ich wiederhole nochmal ihren Vorschlag, beziehungsweise ihre Ansicht. Schüchternheit ist Angst vor Bewertung. Introvertiertheit ist einfach die Art, wie das Gehirn Energie verarbeitet. Kann man jetzt drüber reden, ne? Erstmal vielen Dank für die ganzen Mails. Vielleicht lese ich später nochmal eine vor. Jetzt geht's erstmal in die nächste Leitung.
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0: So, wer wartet am längsten? Es ist der Timo aus Remscheid. Hallo Timo, grüß dich.
2: Hi Daniel, grüß dich.
0: So, was sagst du zu der Aussage? Introvertiertheit hat etwas mit der Art und Weise zu tun, wie das Gehirn Energie verarbeitet. Das hat nichts mit Schüchternheit zu tun, sagt die Elena.
2: Gebe ich ihr mit Recht. Hat's auch mit.
0: Sagst du auch?
2: Ja.
0: Okay. Jetzt könnte man aber sagen, wenn man das jetzt so nimmt, Introvertiertheit hat etwas mit der Art, wie das Gehirn Energie verarbeitet. Habe ich wirklich Einfluss darauf, wie mein Gehirn etwas verarbeitet?
2: Nein.
0: Aber dann passt es ja nicht zu den Erfahrungsberichten von Menschen, die sagen, früher war ich introvertiert, dann habe ich dies und jenes getan und bin dadurch extrovertierter geworden.
2: Ich glaube, das machen die Erfahrungen. Einfluss aufs Gehirn hast du ja nicht. Nur, sag mal, gewisse Situationen oder sowas, die könnten dann Entscheidungsträger sein.
0: Und die verändern dann doch das Gehirn, oder wie?
2: Die verändern die Denkweise. Richtig, ja.
0: Timo, was bist du denn? Extrovertiert, introvertiert, dazwischen, wo steckst du?
2: Das ist jetzt eine sehr gute Frage. Ich kann mich selber gar nicht festlegen. Also entweder bin ich eine gesunde Mitte oder extrem extrovertiert. Eins von beiden.
0: Ich muss sagen, ich kenne dich dafür nicht gut genug. Also ich würde dich tendenziell eher zu den Extrovertierten zählen. Ich kann dir auch sagen, woran ich das festmache. Ich mache das fest an Aussagen, die du gerne auch mal in der Sendung gemacht hast, mit dem Bewusstsein, dass das polarisiert. War dir aber egal. Ja. Hast du einfach rausgehauen und stehst dann aber auch dazu. Würde eine introvertierte Person wahrscheinlich eher weniger machen.
2: Ja, ja, wie der Kollege aus Köln, ne? Ist mir halt egal. Ne? Sollen die Leute denken über mich?
0: Jetzt bist du in einem Funkloch und wir hören gar nichts mehr. Jetzt ist es noch schlimmer. Timo, kannst du es umstellen irgendwie? Wir hören dich gerade ganz schlecht.
2: Ich müsste jetzt wieder raus sein.
0: Okay.
2: Gut. Ja, ich würde mal sagen, so wie der Kollege aus Köln, ist mir alles egal, sollen sie denken, wie sie denken. Das ist meine Meinung. Entweder akzeptierst du die oder nicht.
0: Na gut, aber ich kann auch als introvertierter Mensch mir denken, das ist meine Meinung und mir ist egal, was die anderen denken.
2: Ja, aber ich habe ja kein Problem damit, ich sag mal, Leute anzusprechen oder auf Leute zuzugehen. Das interessiert mich gar nicht.
0: Interessiert dich nicht?
2: Oh. Nö, interessiert mich auch gar nicht. Also ich kann auch zu einer Gruppe gehen, wo 50 Leute stehen, so, und ich würde mit denen eventuell ins Gespräch kommen, wenn, ich sag mal, die Situation das ergibt oder so. Ich meine, ich würde eigentlich sogar sagen, ich bin die gesunde Mitte. Also ich lebe introvertiert, aber bin extrovertiert.
0: Bist du beim Filmegucken in deinem Homekino eigentlich eher der ruhige Typ oder die ganze Zeit nur am Quatschen?
2: Total ruhig.
0: Ja? Du kommentierst nicht jede Szene.
2: Überhaupt nicht. Ich hasse auch, wenn Leute ihr Handy rausholen, weil ich habe vorm Heimkino, also praktisch in meinem Flur, habe ich so eine schöne Box, da kommt das Handy rein. Da ist Handy-Verbotszone im Kino.
0: Oh, okay. Das ist ja noch strenger als im richtigen Kino bei dir.
2: Ja, weil ich mag das nicht. Weißt du, weil entweder sag mal, wir gucken einen Film oder ey, wir gucken eine Serie nebenbei und wir sind auf Instagram oder was weiß ich oder spielen mit dem Handy. Weiß ich nicht. So, ich muss mich halt auf irgendwas konzentrieren können. Und beides geht nicht.
0: Und das sind deine Ruhephasen oder was ist das?
2: Ja, ich glaube, das ist mein introvertiertes.
0: Dein introvertiertes.
2: Ja, genau, das ist mein introvertiertes Dasein. Einfach dann auch mal meine Ruhe haben. Richtig.
0: Warst du schon immer so, Timo?
2: Ja. Ich bin eigentlich der total ruhige oder auch manchmal die totale Quatschbacke. Das ist immer situativ. Wenn ich merke, okay, ich sollte jetzt mal besser die Klappe halten, dann halte ich die Klappe. Und wenn es mir zu leise ist, dann mache ich auch mal die Klappe auf.
0: Wenn ich deine, weiß ich nicht, wie viele enge Freunde du hast, aber nehmen wir mal an, du hättest, so, wie viel hast du denn?
2: So wie du.
0: So wie ich?
2: Vier, fünf reichen.
0: Drei, vier,
2: ja,
0: fünf, okay. Würden die alle das Gleiche über dich sagen? Oder gibt es Menschen, die kennen dich eigentlich gar nicht extrovertiert oder die kennen dich vielleicht gar nicht introvertiert?
2: Die würden das alle bestätigen, dass ich der total ruhige, aber auch die totale Quatschbacke sein kann. Also ist immer halt situativ, ne?
0: Und welche Version ist denen lieber?
2: Ich glaube, die ich bin. Die gesunde Mitte.
0: Ja gut, aber wenn du mal ruhig bist, kriegst du dann gleich einen Spruch zu hören? Hey Timo, alles okay bei dir?
2: Nein, weil ich glaube, ich habe es genau richtig angepasst, dass ich genau in dieser Situation jetzt ruhig bin.
0: Ach so, das heißt, es passt zur Situation, willst du mir damit sagen?
2: Es passt dann zur Situation. Deswegen glaube ich, würde ich eher dann auch sagen, dass ich die gesunde Mitte bin.
0: Okay. Aber ist das nicht anstrengend, sich immer der Situation anzupassen? Oder sagst du, nö, das kommt ja einfach so?
2: Ich passe mich ja, was heißt anpassen? Da habe ich mir noch nie Gedanken drüber gemacht, wenn ich ehrlich bin. Weil irgendwie passen immer die Situationen. Entweder erwarten die jetzt, dass ich dazu was sage, oder ich sollte besser dazu meine Klappe halten, weil sie wissen, was ich eventuell dazu sagen könnte. Mhm. Also bisher hat mich darüber keiner beschwert.
0: wenn du gerade in so einer extrovertierten Phase bist, zum Beispiel in so einer geselligen Runde, ne? Und da bist du gerade mal der Extrovertierte, der vielleicht auch mal etwas lauter ist, irgendwelche Sprüche klopft, Witze macht, wie auch immer der Unterhalter, sag ich mal, einfach ist, ne? Hast du Schwierigkeiten, dich in dem Moment dann zu bremsen, weil du merkst irgendwie, es kommt gerade gut an und ich bin gerade auf Vollgas und ja, man muss sich dann auch so wieder so ein bisschen runterholen und sagen, hier Demo, pass mal auf, ne? Schalt mal ein paar Gänge runter oder hast du dich da gut unter Kontrolle?
2: Ich würde sagen, auch die gesunde Mitte. Ich kann dir eine Situation als Beispiel nennen. Ich stand an der Kasse, volle Schlange und ich hatte Magenkrämpfe und musste mal laut furzen. Hab mich rumgedreht und hab gesagt, ja, ist nicht schlimm, ist mir auch schon passiert. Manche waren am Lachen und manche haben verärgert geguckt. Ich glaube, das war situativ das einzigste Richtige, was ich sagen konnte.
0: Okay, jetzt hast du dich umgedreht gesagt, ist nicht schlimm. Ist mir auch
2: mal passiert. Passiert.
0: Ist mir auch schon passiert. Ist das fies. Das ist, aber der ist gut, den merke ich mir. Wenn ich ihn nicht vergessen habe bis nach der Sendung. Aber den finde ich gut.
2: Ja, aber ich fand, das hat irgendwie zur Situation gepasst, ne? Und ja, da waren halt, ich sag mal, die gemischten Leute dazwischen, ne? Die einen haben gelacht es waren zwei, drei, die haben mich ein bisschen böse angeguckt. Da kann ich ja nichts für, ne? Deswegen, also ich denke schon, dass die gesunde Mitte bin. So, jetzt haben wir alle genug gelacht, ja.
0: Ja, mir gehen gerade Situationen im Kopf durch, in denen ich das hätte sagen können. Aber von denen möchte ich euch jetzt nicht mitteilen. Das ist, glaube ich, da lasse ich mal eure Fantasie ein bisschen spielen. Okay, also wir haben die gesunde Mitte. Wir haben gehört, dass du da auch Beispiele hast, woran du das festmachst. Beeinflussen tust du es von der Situation. Also man kann es schon gewissermaßen beeinflussen, nämlich situationsabhängig. Aber das machst du automatisch. Das machst du nicht bewusst. Das ist eher unbewusst. Passiert das so.
2: Genau.
0: Und du hast gerade von Situationen erzählt, in denen das dann auch mal vielleicht ein bisschen komisch wird. Schön. Vielen Dank, du, Timo. Dann war es das auch schon. Ja. Schönen Abend dir.
2: Danke dir auch.
0: Ciao, ciao. Tschüss. So, anrufen dürft ihr auch vom Handy vom Festnetz.
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0: Ist nicht schlimm, ist mir auch mal passiert. Jetzt gehen wir in die nächste Leitung. Wen haben wir denn dran? Da haben wir, muss man gerade gucken, da haben wir jemand mit der Endziffer 74. Hallo, wer da, woher?
3: Ja, das bin ich dann wohl. Ich, hallo Daniel.
0: Wer ist dran? Hallo.
3: Hier ist der Jay aus Karlsruhe. Ich rufe zum zweiten Mal an.
0: Hallo Jay, schön.
3: Also Deutsch ist nicht meine Muttersprache, deswegen entschuldige ich für meinen Akzent.
0: Ach, das brauchst du nicht. Freue mich, dass du da bist, Jay. Also du hast das Thema ja mitbekommen, introvertiert, extrovertiert oder in der Mitte. Wo siehst du dich?
3: Genau. Also ich sage ganz klar, ich bin ein introvertierter Mensch. Also der erste Anrufer hat ja gemeint, der wäre extrovertiert und der hat keine Angst vor Menschen. Also der hat irgendwie behauptet, dass man, wenn man Angst vor Menschen hat, dann ist man introvertiert, was absoluter Quatsch ist, meiner Meinung nach. Weil es geht allgemein irgendwie um das... Um innere Zufriedenheit, um das Kraft auftanken. Ne? Und ein Mensch kann sozusagen in einer Menge gut Kraft auftanken und der andere kann halt allein beim Buchlesen die Kraft auftanken. Ne? Und für mich ist introvertierter Mensch nicht derjenige, der Angst vor Menschen hat. Ne? Ich spiele zum Beispiel leidenschaftlich Klavier und so entspanne ich mich am besten und so tanke ich meine Kraft auf. Ne? Ich arbeite aber auch sehr viel mit Menschen zusammen, deswegen ist das auch situationsbedingt. Ich habe auch im Internet ein bisschen nachgeguckt. Es gibt auch so einen Begriff ambivertiert. Das ist ja genau, was dazwischen liegt, ne? Also, dass jemand introvertiert und extrovertiert halt ist. Mhm. Das heißt,
0: ich bin gerade positiv überrascht, ambivertiert. Ich wollte das als Begriff heute Abend in der Sendung verwenden und habe mir gedacht, das kennen die wenigsten, deswegen lasse ich es weg. Ich bin gerade positiv überrascht, dass du das verwendest.
3: Ja, aber ich dachte, du sagst, also wird das jemand erwähnen oder nicht? Deswegen hab ich den Begriff einfach erwähnt.
0: Sehr gut.
3: Ein bisschen recherchiert.
0: Sehr, sehr gut, muss ich sagen, wirklich.
3: Und wie gesagt, ich tendiere mich auf jeden Fall zum introvertierten Menschen, weil, also ich, das wäre nicht für mich, irgendwo in der Bar zu gehen, jetzt unter den Menschen irgendwie, mit tausend Menschen in Kontakt zu kommen. Ich spiele lieber Klavier daheim allein oder schaue einen guten Film oder eine Serie und so tanke ich auf. Und damit bin ich auch zufrieden, ja.
0: Wenn du sagst, damit bist du zufrieden, dann heißt das irgendwie, dass du es gar nicht anders kennst oder hast du es auch schon mal anders ausprobiert?
3: Ja gut, ich bin jetzt 40. Als ich jung war, ja, da gab es wilde Zeiten, ne? Und da bin ich auch auf Partys gegangen und mit vielen Freunden getroffen und so weiter und so fort. Und vielleicht je älter man wird, desto introvertierter wird man auch. Vielleicht könnte man das auch so sagen.
0: Nochmal, je älter man wird, desto introvertierter wird man vielleicht?
3: Vielleicht, ja. Das kann sein, weil als ich 20, 30 Jahre alt war, ja, da war ich ganz wild.
0: Ganz auch, wild.
3: Ja, also viel oft auf der Partys und mit vielen Freunden und Bekannten getroffen. Aber ich kann dir auch sagen, die Freunde, ne? Also die echte Freunde erkennt man in der Krankheit, was ich auch mal erlebt habe. Das wäre jetzt aber auch ein anderes Thema. Aber das hängt ja auch zusammen mit introvertiert und extrovertiert, ne? Weil man hat ja viele Freunde, man ist viel unterwegs. Da gehört man eher zu der extrovertierten Seite. Und da passiert was Schlimmes im Leben, zum Beispiel wie eine Krankheit. Und da erkennt man die wahren Freunde, ne, in der Krankheit, ne? Weil die Menschen wollen dann Abstand von dir, wenn du zum Beispiel schwer körperlich behindert wirst durch eine Krankheit. Und dann merkst du auf einmal, du hast ja keine Freunde mehr, ne? Und dann gehörst du dann irgendwie automatisch zur introvertierten Seite. Hängt irgendwie alles zusammen, meiner Meinung nach, ja.
0: Damals Partymaus gewesen, hast eine ganz andere Energie irgendwie an den Tag gelegt. War es damals aber auch schon so, dass du zum Beispiel nach so einem Partyabend dann nach Hause gegangen bist und gesagt hast, ich brauche jetzt erstmal 2-3 Tage Ruhe und Abstand von Menschen? Oder war das nicht so damals?
3: Also damals, nein, das war nicht so. Also damals war ich ganz gerne oft unterwegs und
0: Es hat dich auch nicht, Tag, da hat sich auch nicht gestört, wenn am nächsten Tag wieder Leute um dich herum sind.
3: Nee. Das war für mich kein Thema damals. Also in der Schulzeiten, nach der Schule, im Studium, also das war für mich irgendwie ganz normal, wenn es eine Party gestern gab, morgen geht es halt zu einer anderen Party wieder, ne? Und da habe ich irgendwie keinen Bedarf gehabt, irgendwie alleine zu Hause zu sein.
0: Glaubst du, das hat in dem Fall jetzt was mit deiner Lebenserfahrung, mit deiner Jugend zu tun? Nee, Quatsch. Also, dass du damals keine Stille und Ruhe und Energietanken gebraucht, dass diese Rückzugsmöglichkeiten, die du ja heute sehr schätzt. Meinst du, das hat damals was mit deiner Jugend zu tun gehabt? Vielleicht auch, was könnte das denn? Vielleicht mit Hormonen zu tun gehabt haben, dass du da einfach anders warst?
3: Das kann gut sein. Ich komme ja ursprünglich aus Litauen. Ich bin erst 2006 nach Deutschland gezogen. Und da sind auch viele Freunde irgendwie auch weg, ne? Und ja, wie soll ich das sagen?
0: Weiß nicht.
3: Ja. Also ich könnte mal sagen, dass es so ist, ich habe auch mehrere Schicksalsschläge im Leben gehabt, ne? Wo ich ja vorhin erwähnt habe, dass man da die wahren Freunde erkennt in der Krankheit. Und dadurch habe ich auch viele Freunde verloren durch die Krankheit. Und ja, das hat mich zu der introvertierten Seite eher geführt. Und aber Klavier habe ich ja auch zu Schulzeiten schon gespielt. Ne? Ich spiele schon ein Leben lang Klavier. Und ich entspanne mich am besten am Klavier. Deswegen, ja. Was damals eigentlich beides möglich war, obwohl ich gerne lieber unterwegs war. Und ja. Ja, schwieriges Thema eigentlich. Man kann sich zur introvertierten Seite genauso zu der extrovertierten Seite.
0: Ja, aber weißt du, was mir auffällt, ist, dass du gerade auch dazu neigst, dann wieder sehr verkopft an die Sache, also nicht verkopft im negativen Sinne, sondern du versuchst dann so in die Tiefe zu gehen. Ne? Also auch bei dem, was du gerade beschreibst. Das ist ja auch so ein, also sagt man jedenfalls, dass das so ein Zeichen für so ein typisches introvertiertes Verhalten irgendwie ist, dass man ja jetzt nicht so den Smalltalk, sondern eher so diese tiefgründigen Dinge mag, dass man auch dazu neigt, bevor man redet, erstmal sich genau Gedanken zu machen, was man sagen möchte, ne?
3: Ja, genau, ja.
0: Oder würdest du sagen, das trifft nicht auf dich zu? Doch, oder?
3: Ja, das trifft auf mich zu, auf jeden Fall, ja.
0: Weiß ich nicht, also kannst du mit Smalltalk überhaupt was anfangen oder bist du schnell gelangweilt davon? Hallo, wie geht's? Na, wie findest du das Wetter? Ist das was, wo du sagst, oh nee, solche Gespräche mag ich nicht? Oder sagst du, nee, das finde ich nett, das finde ich gut?
3: Du, wie gesagt, ich arbeite jeden Tag mit Menschen zusammen und da führe ich viele Smalltalks, ne, täglich. Ja, und da will ich oder nicht, ne? Deswegen, das ist mein Beruf und das mache ich täglich. Aber das, was mir persönlich wichtig ist, dass die Energie auftanken und meine innere Zufriedenheit, da bin ich ganz klar auf der introvertierten Seite, jetzt schon, also mit 40. Ne? Mit 20 sah die Welt ein bisschen anders aus. Ja. Und das hängt viel mit Lebenserfahrung zusammen. Das steht schon mal fest. Ja.
0: Würdest du sagen, dadurch ist dein Leben schöner geworden, vielleicht ruhiger geworden? Oder auch, man könnte ja auch einen negativen Aspekt nehmen, wie beispielsweise ein Stück weit langweiliger geworden?
3: Nein, würde ich nicht sagen. Also ruhiger auf jeden Fall. Auf keinen Fall negativer. Nur, also das ist sogar positiv geworden, weil man, ich habe da viele Sachen erkannt und mehr Menschenkenntnis erworben. Ja, und das führt mich auch zu innerer Zufriedenheit. Ja. Und ich bin eigentlich ganz happy und ich bereue nichts und ja, das hat auf gar keinen Fall zu einer negativen Seite geführt. Das ist, ich sehe nur das Positive daran.
0: Sehr gut. Jay, vielen Dank für deinen Anruf. Mhm. Dann dir einen schönen Abend.
3: Und alles Gute. Sehr, sehr gerne.
0: Bis bald. Mach's gut.
3: Ja, auch.
0: Ciao.
3: Bis bald. Tschüss.
0: So, anrufen vom Handy und vom Festnetz, die Nummer zu mir ins Studio.
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0: Wen haben wir in der nächsten Leitung? Da haben wir, muss man gerade gucken, die Tanja aus Kaiserslautern. Hallo Tanja, grüß dich.
4: Hi Daniel.
0: Hallo. Tanja, was sind wir?
4: Was ich bin, was denkst du?
0: Nee, was wolltest du gerade sagen? Du bist nicht?
4: Du bist nicht auf Insta heute Abend.
0: Wie meinst du?
4: Du hast Insta vergessen.
0: Ich habe Insta vergessen? Eigentlich?
4: Hast du nicht, doch. Wenn ich auf Instagram gehe, auf die Night Lounge, kommt das Thema von gestern.
0: Oh, okay. Aber ich hab's tatsächlich gepostet, aber vielleicht ist es nicht gepostet worden. Aber ich hab auf jeden Fall, ich war auf der Seite und habe auf Posten gedrückt. Vielleicht hat es aus irgendeinem Grund nicht auf Insta geteilt. Ist es denn auf Facebook oder hast du da nicht nachgeschaut?
4: Da habe ich nicht nachgeschaut.
0: Ja gut, da muss ich mal gerade gucken, ob es da ist. Wobei das jetzt gar keine so große Rolle spielt. Auf.
4: Nee, jetzt wäre nur aufgefallen.
0: Ah, ja, und ich sehe auch gerade, woran es liegt. Ich habe auf Facebook ist es gepostet. Weil ich vergessen habe, ein Bild hinzuzufügen, wurde es nur auf Facebook geteilt. Nur auf Facebook geteilt. Das ist blöd. Habe ich vergessen, das Bild hinzuzufügen. Naja, es ist immer das gleiche Gesicht von mir. Es steht immer nur ein anderer Text dabei. Aber gut, haben wir das geklärt. Gut, danke für den Hinweis. Tanja, wo siehst du dich? Wo sortierst du dich ein?
4: Extrovertiert.
0: Extrovertiert ist er. Woran machst du das fest?
4: Ja, also ich liebe es, Menschen um mich herum zu haben. Ich bin nicht gern allein. Und ich brauche Action um mich herum.
0: Du brauchst Action.
4: Bin auch sehr spontan, ja. Mhm. Also bin jetzt nicht so heim ins stille Kämmerchen und dann da, wenn ich dann weiß, ich habe am Sonntag frei, dann muss ich gleich gucken, was machen wir, mit wem machen wir was oder was unternehmen wir. So einfach nur daheim sitzen, das ist nicht meine Welt.
0: Okay. Ich habe mir ja im Vorfeld zur Sendung mal angeschaut, was sind denn so diese typischen klassischen Merkmale von extrovertiert, introvertiert, und ich wollte sie nutzen, wenn ich merke irgendwie, okay, den Leuten fällt gerade nichts ein. Aber ich kann jetzt mal so ein paar Beispiele mal nennen, weil ich jetzt das Gefühl habe, jetzt beeinflusst es auch nicht mehr so sehr eure Meinung. Da habe ich zum Beispiel stehen, extrovertiert, Anzeichen, soziale Kontakte, Partys, Gruppenaktivitäten laden mentale Batterie wieder auf. Würdest du wirklich sagen, dass das dir Energie gibt?
4: Ja.
0: Ja? Okay.
4: Ja.
0: Dann haben wir noch hier, verarbeiten Gedanken oft, während sie sprechen, und antworten meist spontan.
4: Ja. Trifft auch zu.
0: Oh. Knüpfen schnell neue Kontakte und pflegen meist einen großen Bekanntenkreis.
4: Das stimmt, ja.
0: Suchen immer wieder aktiv nach neuen Reizen, Abenteuern, Veränderungen.
4: Ja, auch. Ja, kann ich sagen.
0: Gefühle und Meinungen sind Ihnen meist direkt im Gesicht oder an der Körpersprache abzulesen.
4: Stimmt auch, ja.
0: Boah, ja, da würde ich mich aber auch tatsächlich als sehr extrovertiert. Also man merkt mir an, wenn ich irgendwas blöd finde oder wenn ich irgendwas, wenn ich von irgendwas nicht begeistert bin. Ja, das ist ganz schlimm. Vor allen Dingen ist es an Weihnachten schlimm.
4: Oder du merkst auch, wenn ich jemanden nicht mag oder so, dann das merken dann auch die mich kennen, sagen, boah, den machst du wohl gar nicht hier, mit dem bist du gar nicht klargekommen.
0: Oder sowas, genau, beim Kennenlernen so und dir ist irgendwer ist dir unsympathisch und man merkt es dir einfach an, dass du diese Person nicht magst.
4: Ja.
0: Das würde ich zum Beispiel gerne, irgendwie ändern. Also würdest du es gerne ändern oder sagst du, nee, das ist okay so?
4: Ja, was ich gerne ändern würde, ist, weißt du, ich bin dann auch so, ich hau das direkt raus. Wenn ich dann was denke, dann sage ich das auch gleich. Und dann bin ich da auch schon ins eine oder andere Fettnäpfchen gelaufen, ja. Ich kam zu meinem Sohn rein und da saß dann eine Bekannte von ihm, die hatte so eine Bandage ums Knie und Krücken und die war halt pummelig, ja. Also die war schon dick.
0: Bist du gemein?
4: Und dann habe ich nur gemeint, ach Gott. Und dann habe ich dann nur gemeint, ach Gott. Das war aber nicht wegen dem Gewicht, was du da jetzt... Also sie hat dann gesagt, sie hat das und das gemacht bekommen. Ich so, wow, aber nicht wegen dem Gewicht, oder? Das hat sie dann schon mitgenommen. Aber ich so in dem Moment halt so mein Gedanke. Hätte sie 20, 25 Kilo weniger, wäre es vielleicht nicht zu diesem Unfall gekommen, dass sich das Knie verdreht hat beim Laufen, weißt du? So.
0: Also ich habe ja gerade schon gemeint, ich finde das ein bisschen gemein. Das hat ja was Gemeines auch irgendwie. Irgendwas schon Abwertendes.
4: Ja, mein Sohn hat dann gemeint.
0: Ist das denn in dem Moment auch so gemeint von dir, frage ich mich?
4: Nein, gar nicht. gar nicht. Das war gar nicht böse gemeint. Also das war nur so eine Frage halt. Also ich habe laut gedacht in dem Moment, weißt du?
0: Ja, das bringt einen manchmal aber in Teufelsküche, wenn man laut denkt.
4: Ja.
0: Dabei würde ich mir in manchen Situationen wünschen, wir würden laut denken, aber ich glaube, das würde zu noch mehr Streit und Hass und sonst was führen, wenn wir wirklich alle laut denken würden. Aber es wäre ehrlich und es würde vielleicht auch zeigen, hey, diese Gedanken sind da und sie sind auch okay. Sie sind da und sie sind nicht immer, so wie du gerade sagst, sie sind nicht immer böse, sondern sie sind einfach manchmal da und manchmal auch unkontrolliert. Aber es würde uns vielleicht ein bisschen menschlicher machen.
4: Ja, also da muss ich sagen, das würde ich halt gern schon so ein bisschen eingrenzen manchmal. Und ich mir denke, ah Mist, das hättest du vielleicht besser nicht sagen sollen.
0: Entschuldigst du dich dann eigentlich in solchen Fällen im Nachhinein und sagst, ey du, pass mal auf, das war so nicht gemeint, ne? Ich hoffe nicht, dass dich das irgendwie jetzt verletzt hat oder so. Oder sagst du dir in dem Moment, naja, solange ich nicht drauf angesprochen werde, sage ich besser nichts mehr?
4: Nein, ich entschuldige mich dann auch und sage, oh, war jetzt nicht böse gemeint oder so. Und die, die mich kennen, die sagen, nö, das bist halt du. Also, ja.
0: Die Tanja ist halt immer gerade raus.
4: Meinst du dann nur, ja, mein Sohn hat dann nur gemeint, siehst du, jetzt weißt du auch, warum du deine warum du meine Schwiegereltern noch nicht kennengelernt hast.
0: Das sagt dein Sohn immer an?
4: Das hat er mir dann gesagt, ja.
0: Hast du sie immer noch nicht kennengelernt?
4: Er hat Angst, dass ich da auch irgendwas raushaue. Nee, ich habe sie noch nicht kennengelernt. Also hat sie auch noch nicht ergeben, aber ja, mein Sohn versucht es noch so ein bisschen zurückzuhalten, weil die sind halt sehr introvertierte Menschen. Die kennen halt nur ihr Zuhause und alles heile Welt und ja, sind halt ja genau das Gegenteil von uns, von mir.
0: Ist das für dich okay oder ist das für dich irgendwie so, mit denen werde ich wahrscheinlich nie irgendwie auf einer Welle und es ist mir auch gar nicht wichtig sein?
4: Ist mir nicht so wichtig. Ich meine, ich sehe die an einem Geburtstag dann von den Kindern oder so. Ich meine, ich will schon mit denen klarkommen. Also ich komme mit jedem klar. Ich habe also jetzt keine Probleme, dass ich jetzt, sage ich mal, mit verschiedenen Menschen nicht klarkomme. Ich kann mich da schon anpassen, aber es fällt mir halt auch schon schwer dann, sage ich mal, Sachen zu sagen oder was Sachen nicht zu sagen, die ich dann denke, wie soll ich sagen? Du weißt, was ich meine.
0: Mhm.
4: Ja. Dass er was Falsches sagen könnte oder so, was, dass ich den dann auf den Schlips trete.
0: Bist du dennoch zufrieden mit dieser Art, die du hast? Oder sagst du, ich würde mir manchmal wünschen, ich wäre da ein bisschen anders?
4: Weiß nicht, ich bin halt ich.
0: Ich bin halt ich, ja. Das bist du in der Tat, ja. Aber die Frage ist, ob du damit zufrieden bist oder ob du vielleicht auch sagst, ein Stück weit leide ich darunter. Es gibt ja Menschen, die darunter leiden und sagen, ich wäre gerne anders. Und da stelle ich mir immer die Frage, wenn jemand sagt, ich wäre gerne anders, so ist es das Ziel, jetzt anders zu werden oder ist es das Ziel, sich zu akzeptieren, wie man ist? Und das ist doch eigentlich am Ende doch viel wichtiger.
4: Also ich habe mich schon... Also ich kann mich schon besser anpassen, als ich das früher konnte.
0: Mhm.
4: Früher hieß es so, wenn ihr essen geht, fragt Tanja, wo wollt ihr hingehen essen? Weil ich hatte dann da was auszusetzen, dort was auszusetzen. Die haben dann gleich gefragt, frag sie, wo es ihr schmeckt, dort gehen wir hin essen. So war das früher. Und heute bin ich da auch anpassungsfähiger. Bin ich anpassungsfähig.
0: Was bedeutet im Endeffekt das?
4: Ja, dass die anderen auch entscheiden können, wo wir hingehen essen. Und ich gehe dann mit und denke mir dann meinen Teil, weißt du?
0: Okay,
4: wenn es jetzt nicht geschmeckt hat oder wenn da nicht so toll war, dann denke ich mir meinen Teil.
0: Aber ist auch mal okay.
4: Ja.
0: Ja, gut. Tanja, dann schön, das mal gehört zu haben von dir. Schönen Abend dir.
4: Ja.
0: Und alles Gute.
4: Ja,
0: bis bald.
4: Dir auch.
0: Ciao.
4: Danke, ciao.
0: So, weiter geht's. Wir haben an der nächsten Leitung.
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0: So, es ist, wer ist es denn? Oh, jemand, der schon lange wartet. Jürgen aus dem Westerwald. Danke dir fürs Warten. Hallo.
5: Hallo, naja, so lang war ich ja auch noch nicht.
0: Naja, ich würde schon sagen, das ist ein Weilchen. Freue mich, dass du da bist. Intro, Extro, dazwischen, wo siehst du dich?
5: Also, ich sag mal so, ich finde, das ist immer so eine Betitelung, Extro oder Intro. Es sollte irgendwie sich selbst sein. Ja, dann fühlt man sich auch am wohlsten, wenn man irgendwie so betitelt wird, introvertiert oder extrovertiert. Das ist dann irgendwie so, ach, wie soll ich sagen, das kommt ja auch dann auch immer auf die Stimmung drauf an, würde ich mal sagen, wie man dann ist. Ja, also wenn man in Gesellschaft ist, würde ich mal sagen, sollten die meisten dann extrovertiert sein, und wenn man halt zu Hause ist, sollte man eher introvertiert sein.
0: Na gut, das ist ja eine Vorgabe, die du gerade machst, die, wie wir wissen, ja nicht auf alle zutrifft. Es gibt Menschen, die in der Gruppe trotzdem wahnsinnig ruhig sind, und es gibt die, die irgendwie so die Führung übernehmen, die Gespräche am Laufen halten. Ne? Also das gibt's ja immer.
5: Ja, klar. Ich will dir mal zum Beispiel ein Beispiel geben, wenn man eine Sportart betreibt und zwei Leute sind auf dem gleichen Level von der Spielart her, und dann entscheidet ja manchmal eine Kleinigkeit. Und dann ist die Frage, ist es dann besser, wenn man dann extrovertiert ist, rangeht und, sag mal, den Punkt macht beim Tennis oder Tischtennis oder wie auch immer, oder man, sag mal, konzentriert bleibt. Das ist halt immer, dem einen zittert die Hand, dann kann man auch nicht sagen, hier, der ist jetzt introvertiert oder wie auch immer.
0: Du, es finde ich interessant, dass du das gerade sagst, aber beim Sport würde ich sagen, entscheidet die Leistung und nicht, ob intro oder extrovertiert.
5: Nee. Also nicht unbedingt. Also ich hab ja am Anfang gesagt, wenn beide auf dem gleichen Level sind, dann ist das manchmal wirklich so.
0: Ja, aber dann ist doch die Leistung dennoch. Die Leistung ist bei beiden gleich stark. Also spielt es doch keine Rolle, ob sie intro oder extro sind.
5: Doch, manchmal muss man da schon wirklich dann hingehen und den, was weiß ich, irgendwie etwas durcheinander bringen. Und da muss man halt extrovertierter sein, damit er ganz einfach sich ein bisschen zurückhält von der Art zu spielen her, zum Beispiel. Ja, und das ist halt, wie gesagt, also ich finde halt, man kann es einfach, ich fand das gut, was der von Litauen gesagt hat. Da wollte ich eigentlich schon auflegen, weil der hat schon fast alles gesagt, was ich hätte aussagen können. Dass das halt auch viel mit dem Alter zusammenhängt, dass man im Alter eher introvertiert wird und in Jugend eher extrovertiert war, weil man wird halt im Alter etwas ruhiger, ja, und überlegt halt mehr.
0: Ich habe ja gefragt, ob das eventuell auch so ein Stück weit mit A, der Lebenserfahrung zu tun hat, oder B, auch vielleicht mit den Hormonen. Viele wissen ja, dass sich die Hormone im Laufe des Lebens ändern, ne? Gerade in jungen Jahren und so weiter, da sind wir aufgedreht und was weiß ich nicht alles, und das lässt dann so mit der Zeit nach.
5: Genau, ja. Das hängt auch viel damit zusammen, glaube ich schon, ja. Und ich meine, man kann sich ja mal eine Blutuntersuchung lassen, um das festzustellen. Also man kann ja eine Blutuntersuchung machen. Ich meine, das ist ja Quark. Also ich denke mal, ich finde, man sollte schon so sein, wie man halt sich wohlfühlt und wie man halt ist. Und das, ich finde das halt immer, Intro, Extro ist immer so eine Sache. Also
0: schau mal, es gibt Menschen, die würden sich selbst vielleicht eher als introvertiert bezeichnen oder sich so jedenfalls einordnen. Und wenn sie dann aber merken, hey, heute Abend möchte ich aber Spaß haben, dann greifen sie beispielsweise zum Alkohol, und
5: genau,
0: um da lockerer zu werden einfach. Vielleicht sogar komplett aus sich rauszukommen. Und viele im Umfeld werden dann wahrscheinlich auch sagen, hey, krass, so kennen wir dich ja gar nicht, und das ist voll witzig, wie du gerade bist und cool und so weiter. Aber spätestens am nächsten Tag ist das dann alles wieder komplett zurückgesetzt, ne? Wieder komplett still und ruhig und so weiter. Jetzt frage ich mich, oder frage dich besser gesagt, was ist jetzt die echte Version? Die Version, die Person nüchtern ist, oder die enthemmte Version? Ist das die richtige Version, die einfach nicht zum Vorschein kommt, weil sie vielleicht durch Erfahrungen etc. eine Mauer aufgebaut hat, um es jetzt mal bildlich zu umschreiben?
5: Ja, also ich meine, ich bin beim Alkohol auch, ehrlich gesagt, ganz anders, als wir nicht nüchtern bin. Ja, also ich würde mal behaupten, da erkennt man auch eher so meinen Charakter, aber das hat nichts damit zu tun, dass ich dann irgendwie anders da bin vom Mensch her, aber irgendwie, ich fühle mich dann freier irgendwie. Ich sage dann auch manchmal, was ich so nicht sagen würde, ja. Und ja.
0: So, und das ist jetzt das. Ich finde ja, also diese Beobachtung ist ja interessant, würde es aber jetzt absolut kritisch sehen und auch blöd finden, wenn Leute der Meinung sind, das ist die einzige Möglichkeit, um enthemmter zu sein. Ja. Sondern es muss ja auch einen anderen Weg geben, diese Enthemmung, oder diese Enthemmung ist blöd, aber diesen Zustand zu erreichen, dass man sich traut, Dinge mal zu sagen und so weiter, aus sich rauszukommen. Das kann ja nicht nur über den Alkohol funktionieren.
5: Ja, also ich meine, du hast ja in den letzten Wochen sehr viele schöne Themen gehabt und nur man kann ja auch nicht immer anrufen, wenn man irgendwie beschäftigt ist. Ja, das hört sich jetzt vielleicht jetzt auch ein bisschen blöd an, aber ich bin, du hattest ja immer das Thema Heterosexualität und manchmal denke ich mir auch, wenn ich sowas getrunken habe, ja, dann finde ich zum Beispiel Männer sehr, mit denen komme ich besser ins Gespräch wie mit Frauen. Nur mal ein Beispiel. Ja. Und obwohl ich eigentlich heterosexuell bin, aber ich sage jetzt nur, manchmal tut man es, wenn man mal so auf dem Dienst ist, dann ist man halt ein anderer Mensch. Ja, aber in Wirklichkeit ist man aber heterosexuell, obwohl man, wenn man was getrunken hat, vielleicht auch mal einen Mann lieben könnte, würde ich mal behaupten. Ja.
0: Das ist interessant. Du nimmst mir gerade ein Thema vorweg, was ich für nächste Woche geplant habe. Ich sage euch noch nicht, welches Thema das ist. Wir hatten ja die Woche das Thema Coming Out, deswegen nimmst du das jetzt wahrscheinlich zum Anlass. Ja. Das war ja das Thema. Man ist eigentlich heterosexuell, aber unter Umständen, wenn man was getrunken hat, findet man auch mal einen Mann attraktiv, sagst du.
5: Ja, weil man mit dem ganz einfach besser kommunizieren kann. Ja.
0: Aber es macht ja einen Unterschied, ob man einfach nur dann eher gesprächiger ist und sagt, ja, komm her, setz dich mal zu mir, wir quatschen mal. Oder ob man dann auch ein körperliches Interesse an dieser Person hat.
5: Ja, genau. Also ich meine, körperliches Interesse, da bin ich natürlich klar hetero, behaupte ich jetzt mal. Also ich darf nicht, dass ich was mit Mann anfangen könnte. Aber wenn ich jünger gewesen wäre, weiß ich nicht, wie ich mich dann entwickelt hätte, wenn ich da, sag mal, wenn ich einen Mann wirklich gut gefunden hätte. Aber ich meine, mein Alter, dann... Was man ist, ist man halt dann im Endeffekt, ja. Also
0: ich glaube, das ist zu verkopft, da so in solchen Rastern zu denken. Das ist, glaube ich, zu verkopft. Da fallen mir zu viele Beispiele ein, wo ich sage, das muss man vielleicht einfach etwas lockerer sehen. Aber gut, machen wir ein anderes Mal. Vielleicht rufst du dann dazu auch mal an zu dem Thema. Jürgen, für heute erstmal kannst gerne noch dranbleiben, dann können wir noch kurz miteinander quatschen. Die Sendung ist erstmal vorbei. Danke dir.
5: Ja, danke.
0: Bleibt gerne noch kurz dran. Euch da draußen, vielen Dank fürs Zuhören, fürs Mailschreiben, fürs Posten. Das war's für heute zum Thema Intro und Extrovertiert und dazwischen. Fand's spannend, ihr hoffentlich auch. Wir hören uns heute Abend wieder ab 12 Uhr mit einem neuen Thema und dann auch wieder spannenden Geschichten von euch. Wenn ihr Vorschläge habt, schickt sie gerne per Insta und per Facebook. Bis dahin, alles Gute euch, bleibt gesund, macht's gut. Ciao, ciao.
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10. Juni 2026, kurz nach 12 haben wir es. Ich bin Daniel, schön, dass ihr da seid. Heute sprechen wir über ein Thema, das aus der Community kommt als Vorschlag.